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1: Ich bin Anna Löwer. Das BKA hat knapp einen Monat nach dem versuchten Drohnenanschlag am Flughafen Leipzig-Halle zwei Verdächtige identifiziert. Beide haben laut WDR und Süddeutscher Zeitung Verbindungen nach Russland. Festgenommen wurde bislang niemand. Die Bundesregierung macht Russland direkt für den Vorfall verantwortlich. Heeresinspekteur Christian Freuding will, dass jeder Bundeswehrsoldat künftig mit Drohnen umgehen kann. In der Grundausbildung gäbe es bereits einen Basiskurs zur Drohnenbedienung, sagte er den RND-Zeitungen. Künftig müsse jeder Soldat entweder Drohnen aufklären oder abwehren können. Nach den Attacken auf die Stromversorgung in NRW und Brandenburg fordern Energieverbände, dass Umspannwerke besser geschützt werden. Dabei geht es etwa um mehr Möglichkeiten bei der Kameraüberwachung. Die Ermittlungen laufen unterdessen auf Hochtouren. Ob die Fälle zusammenhängen und wer dahinter steckt, ist noch offen. Titelverteidiger FC Bayern München hat Osnabrück aus dem DFB-Pokal geworfen. Beim Zweitligisten gewannen die Bayern mit 4:1.
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1: Ich bin Anna Löwer. Die Ermittler haben nach dem versuchten Anschlag am Flughafen Leipzig-Halle vor rund 4 Wochen offenbar 2 Verdächtige im Visier. Beide sollen Verbindungen nach Russland haben, berichten WDR und Süddeutsche Zeitung. Festnahmen gab es bislang nicht. Die Energiebranche fordert nach den Attacken auf 2 Umspannwerke in Deutschland mehr Schutz für die Stromversorgung. Der Bundesverband der Energie- und Wasserwirtschaft will, dass dafür die Datenschutzregeln angepasst werden. So sollen Kameras auch den öffentlichen Bereich rund um solche Anlagen herum überwachen können. Heeresinspekteur Christian Freuding fordert mehr Tempo bei der Reform der Bundeswehr. Dem Redaktionsnetzwerk Deutschland sagte er, Deutschland müsse dringend seine militärischen Kapazitäten erhöhen. Mit Blick auf Russland warnte Freuding, der Feind warte nicht auf die Fertigmeldung Deutschlands. Der FC Bayern München steht in der 2. Runde des DFB-Pokals. Die Bayern gewannen bei Zweitligist VfL Osnabrück mit 4:1.
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1: Ich bin Anna Löwer. Die Ermittler haben nach dem versuchten Anschlag am Flughafen Leipzig-Halle vor rund 4 Wochen offenbar 2 Verdächtige im Visier. Beide sollen Verbindungen nach Russland haben, berichten WDR und Süddeutsche Zeitung. Festnahmen gab es bislang nicht. Die Energiebranche fordert nach den Attacken auf 2 Umspannwerke in Deutschland mehr Schutz für die Stromversorgung. Der Bundesverband der Energie- und Wasserwirtschaft will, dass dafür die Datenschutzregeln angepasst werden. So sollen Kameras auch den öffentlichen Bereich rund um solche Anlagen herum überwachen können. Heeresinspekteur Christian Freuding fordert mehr Tempo bei der Reform der Bundeswehr. Dem Redaktionsnetzwerk Deutschland sagte er, Deutschland müsse dringend seine militärischen Kapazitäten erhöhen. Mit Blick auf Russland warnte Freuding, der Feind warte nicht auf die Fertigmeldung Deutschlands. Titelverteidiger FC Bayern München hat Osnabrück aus dem DFB-Pokal geworfen. Beim Zweitligisten gewannen die Bayern mit 4:1.
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2: Wir Niedersachsen werden immer weniger. Ja. Im letzten Jahr gab es nur noch 8.826 Niedersachsen. Knapp 4.000 weniger als im Jahr davor. Im nächsten Jahr könnten wir dann unter die magische 8-Millionen-Grenze rutschen.
3: Ja, das ist gut für euch. 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

0: FFN am frühen Donnerstagmorgen. Ja, wir in Niedersachsen, wir haben genau zwei Institutionen, die die Zeit vorgeben. Einmal die Physikalisch-Technische Bundesanstalt in Braunschweig. Die legt die Zeit für alle Funkuhren in ganz Deutschland fest.
1: Und es gibt noch was. Da könnt ihr die Uhr nachstellen. Wenn Günther durchs Radio tuckert, dann ist es kurz nach fünf.
0: So.
1: Also hier kommt die Radio-Zeitansage.
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3: Hey, Günther! Moin. In Niedersachsen geht's allmählich los mit der Rübenkampagne. Es ist aber nicht mehr so wie früher, dass drei Wochen die Treckers mit zwei Anhängern rund um die Uhr die Straßen unsicher machen. Die Kampagne dauert bis in den Januar und geht alles mit dem LKW. Die Zuckerrübe ist ja seinerzeit erfunden worden, damit wir unabhängig sind vom Zuckerrohr aus den Kolonien von anderen Ländern. Sie war politisch gewollt. Jetzt muss sich die Rübe wieder mal der Politik anpassen, und denn da droht die Zuckersteuer. Was wir brauchen, ist die zuckerfreie Zuckerrübe, die Rübe Zero. Ich schätze, da wird auch schon fleißig dran geforscht. Die Frage ist bloß, wofür man die Rübe Zero noch braucht. Und da bietet sich nur ein Verwendungszweck an. Der bekloppte Städter kippt sich ja jeden Scheiß in den Kaffee rein. Hauptsache ist keine Milch von der Kuh. Warum also keine Rübenschlorze? Rübe Zero Milch ist der neue hippe Kaffeezusatz. Damit der Hafer für die Pferde bleibt und die Sojabohnen für Schweinefutter munter bleiben.

0: Wahnsinn, dass ihr auch schon wach seid am Donnerstagmorgen. Und wenn ihr jetzt schon wach seid, dann habt ihr höchstwahrscheinlich eure Klamotten gestern Abend schon rausgelegt. Wir sorgen dafür, dass ihr da absolut im Trend seid.
1: Herbst bedeutet neue Trends, neue Looks, neue Klamotten,
0: ja,
1: die uns unsere Modeexpertin Paulina aus dem Guten Morgen Niedersachsen-Team mitgebracht hat. Ganz vorne dabei Paprikarot.
2: Ist eine der Trendfarben diesen Herbst, genau wie Bordeauxrot. Dazu sehen wir überall Punkte und Spitze. Das Zebramuster feiert sein Comeback und Blue-Muster ist total beliebt, sehen wir gerade ganz oft bei Stars wie Taylor Swift.
0: So, Muster und farbtechnisch sind wir jetzt schon mal up to date. Gucken wir noch auf die Top-Herbst-Looks.
2: Weite Lederjacken, gerne in braun, passen perfekt. Dazu gerade geschnittene dunkelblaue Jeans mit bunten Socken kombiniert. Der Western-Country-Trend bleibt ein großes Ding. Und Stars wie Hailey Bieber, also die Frau von Justin Bieber, sehen wir immer öfter mit Zickzack bunten Socken kombiniert. Der Western-Country

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4: 5:30 am Donnerstagmorgen. Habt ihr das auch gehört? Gestern Abend hier in Hannover war um kurz vor 9 so ein komisches Grummeln aus Richtung Westen zu hören, Thomas Menzel. Ja,
5: vielleicht waren es die knapp 16.000 im Stadion an der Bremer Brücke in Osnabrück, als der VfL im Pokalspiel gegen die Bayern mal kurz vorne lag. Aber die Bayern haben diese erste Pokalrunde überstanden. Osnabrück musste sich schlussendlich mit 1:4 geschlagen geben, womit aber längst nicht alles zu diesem Spiel gesagt ist.
4: Nee, Malte vom neuen FFN-Nachmittag, der war vor Ort, der ist ja großer Osnabrück-Fan. Sein Fazit hört ihr gleich in 10 Minuten.
5: Das ist gespannt. Nochmal kurz Fußball mit den Frauen, denn der VfL Wolfsburg und die Eintracht-Damen haben die Champions-League-Teilnahme jeweils verpasst. Leider die Wolfsburgerinnen haben ihr Ticket in der Quali im Elfmeterschießen bei Inter Mailand verspielt und Eintracht Frankfurts Frauen haben sich gegen Paris Saint-Germain am Ende nicht durchsetzen können und spielen wie die Wolfsburgerinnen statt Champions League Europa Cup. Und möglicherweise geht der schon eine gefühlte Ewigkeit gehende juristische Sampling-Streit zwischen den Elektropionieren von Kraftwerk und dem Musikproduzenten Moses Pelham heute am BGH zu Ende in Karlsruhe. Soll nämlich das nächste Urteil gesprochen werden, der EuGH Sampling schon im Grundsatz erlaubt.
4: Danke, Thomas, für den Überblick.
6: Ja, so einen schönen Sonnenaufgang wie gestern werden wir heute wahrscheinlich nicht sehen im Niedersachsenwetter. Aber worauf wir uns schon mal freuen können, ist das Wochenende. Da soll es insgesamt wieder sonniger werden. Dagegen heute ziemlich bewölkt, auch auf Schauer und Gewitter müssen wir uns einstellen. Gegen Nachmittag wird es ein bisschen mehr aufklaren, das Ganze heute bei bis zu 23 Grad. In Georgsmarienhütte an der Stadtbibliothek sind wir jetzt bei 16, in Bienenbüttel an der Feldsteinkirche 15 Grad. Der FFN-3-Tage-Trend, morgen nochmal ziemlich bewölkt und regnerisch. Samstag und auch Sonntag lässt sich dann die Sonne wieder mehr blicken.
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4: Vorsicht, ein LKW hat eine Reifenpanne auf der A1 Bremen Richtung Osnabrück und steht jetzt in der Abfahrt Brinkum. In Hannover ist der Südschnellweg zwischen der Hildesheimer Straße und dem Landwehrkreisel nach einem LKW-Unfall gesperrt. Vorsicht, es gab einen Unfall auf der A2 Braunschweig Richtung Magdeburg zwischen dem Kreuz Wolfsburg, Königslutter und Königslutter. Es brennt in Leer, die Polizei bittet euch aber in ganz Ostfriesland die Fenster und Türen geschlossen zu halten. Und im Landkreis Lüneburg können Schülerinnen und Schüler ab heute endlich wieder mit der Fähre am Neuhaus zwischen Neublekede und Blekede über die Elbe fahren. Die Fähre fährt zur ersten Stunde. Autos und Fahrräder können noch nicht mitgenommen werden.
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4: Es blitzt schon im Emsland auf der B214 zwischen Thüne und Backum im Wald. Danke Jürgen fürs Bescheid sagen. Wenn ihr auch einen Stau oder Blitzer gesehen habt, ruft gerne an. Kostenlos 0800 529 und viermal die 5. Gute Fahrt.
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0: Aufgewacht am Donnerstag um 5.39 Uhr, hier ist FFN. Da sind wir haarscharf an der nächsten niedersächsischen DFB-Pokalsensation vorbeigeschrappt. Am Ende schlagen die Bayern Osnabrück dann doch im Stadion an der Bremer Brücke klar mit 4:1. Auch wenn Osnabrück zwischenzeitlich geführt hat, habt ihr gerade im FFN-Nachrichtenüberblick gehört.
1: Ja, beim 1:0 in der 5. Minute für Osnabrück ist das Stadion fast explodiert. Ja. Sowieso großartige Stimmung. Fans vom VfL haben im Block eine kleine Achterbahn gebaut.
0: Das ist
1: mit einem Wagen durch die Nordtribüne gefahren. Ja. Also die Bilder werdet ihr heute hundertprozentig noch bei Social Media sehen.
0: So, mittendrin war Malte vom neuen Nachmittag bei FFN. Der hat uns sein Fazit nach dem Spiel geschickt.
2: Hi Julia und Axel. Ja, das Spiel ist gerade durch und man blickt hier in ziemlich viele enttäuschte Gesichter. Denn du hast gemerkt, gerade nach diesem 1:0 war der Glaube an die Sensation hier ziemlich groß. Mhm. Und diesen Moment des Torjubels, ich weiß nicht, ob ich mir jemals mit so vielen fremden Menschen im Arm gelegen habe und die alle sind durcheinander gefallen, den nimmt einem wirklich keiner mehr. Jetzt gerade nach Abpfiff haben übrigens Kimmich und Urbich beide Richtung Osnabrücker Fankurve den Daumen hoch gemacht. Und das war dann schon ziemlich großes Lob. Und ich sag's euch, also wenn vorm 1:3 Olise den Ball nicht mit der Hand genommen hat, na, das sah mir schon nach Handspiel aus. Also da war mehr drin. Nein, die Bayern haben eine Mega-Qualität, aber es war ein riesen Pokalfall.
0: Ja, das gehört ja auch mal so ein bisschen dazu, ne? So hätte, wenn und aber.
1: Ja.
0: Also liebe Osnabrück-Fans, ärgert euch nicht zu sehr. Das war wirklich ein legendäres Pokalspiel mit Traumtor, mit Flutlicht und mit Achterbahn. Ganz Niedersachsen ist stolz auf euch. 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

0: aus dem Bett mit uns. Jetzt ist es 5.47 Uhr. Wir wollen euch mit Begeisterung in den Donnerstag bringen. Yes. Axel hat sich mal wieder in einen Musikact verliebt.
1: Ja, halt, Moment. Also ich bin schon sehr lange verliebt in Alex Warren. Tolle Musik, toller Typ, hat eine ganz schwere Jugend, war teilweise obdachlos, hat sich dann zurückgekämpft und ist wirklich seit Monaten oder inzwischen Jahren aus den Charts nicht mehr wegzudenken. Jetzt hat er am Freitag endlich sein großartiges neues Album rausgebracht. Wild Child heißt das. Also, dass das toll ist, das steht ja außer Frage. Mhm. Was aber noch besser ist, er macht im Internet bei Social Media so lustig Werbung für dieses Album. Also, er macht so Memes, wie es ja so schön heißt. Da wird er mit Wasser nass gespritzt oder er fällt aus einer Zimmerdecke oder er macht Schabernack mit seiner Freundin. Gesichtscreme spielt da eine große Rolle. Es ist wirklich, schaut es euch an, so witzig und so unfassbar sympathisch.
0: Und wir kennen das ja schon, Axels Begeisterung ist ansteckend. Ja. Inzwischen sind alle im Guten Morgen Niedersachsen-Team Fan von Alex Warren. Mhm. Und ihr werdet es bestimmt auch noch werden. Jetzt neu für euch hier bei FFN, Alex Warren mit Passenger vom ganz neuen Album. Es ist mehr Musik und mehr Apfel.

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3: 6 Uhr ist es am Donnerstag. Die ganz großen Osnabrücker Pokalträume haben sich gestern Abend zwar nicht erfüllt, aber der VfL hat sich, wie man so schön sagt, teuer verkauft, Thomas Menzel. Katsching,
4: der erste Fünfer fürs Phrasenschwein. Das wird zu deinem Glück nicht haben. Osnabrück früh in Führung, aber hätte Mofa-Kette.
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4: Die Bayern haben die erste DFB-Pokalrunde dem Ergebnis nach locker überstanden. Osnabrück musste sich mit 1:4 geschlagen geben. Aber der aktuelle Titelträger und Serienmeister musste sich in der Bremer Brücke nach einer Schrecksekunde erstmal wieder sammeln. FFN-Reporter Maxi Wilsmann.
6: Die Stimmung unter den fast 16.000 Menschen im ausverkauften Osnabrücker Stadion hätte schon vorm Anpfiff kaum besser sein können. Und dann hat Robin Meissner den Zweitligisten auch noch in der 5. Minute völlig überraschend in Führung gebracht. Aber das 1:0 hatte nur gut 10 Minuten Bestand, bis zum 1:1 durch Harry Kane und noch vor der Pause war die Partie dann gedreht. In Hälfte 2 haben die Bayern dann alles klar gemacht, aber das war kein leichter Abend, befand Doppeltorschütze Harry Kane in der ARD.
4: Nochmal Fußball mit den Frauen, denn der VfL Wolfsburg und auch Eintracht Frankfurt haben die Champions League-Teilnahme jeweils verpasst. Die Wolfsburgerinnen haben ihr Ticket in der Quali nach einem Elfmeterschießen bei Inter Mailand verspielt. Das Hinspiel hatte der VfL noch 2:0 gewonnen. Und auch Eintracht Frankfurts Frauen haben sich gegen Paris Saint-Germain am Ende nicht durchsetzen können und spielen wie die Wolfsburgerinnen statt Champions League Europa Cup. Die EU zeigt sich nach dem versuchten Sprengstoffanschlag am Leipziger Flughafen geschlossen. Die Außenministerinnen und Minister der Mitgliedstaaten bereiten neue Sanktionen gegen Russland vor. Auch NATO-Generalsekretär Mark Rutte hat sich demonstrativ hinter Deutschland gestellt. Unterdessen sind laut NDR, WDR und Süddeutscher Zeitung 2 Verdächtige identifiziert, 2 Männer mit russischer Staatsbürgerschaft, die sich mittlerweile wieder im Ausland aufhalten sollen. Der Iran hat am frühen Morgen wieder mit Raketen angegriffen, diesmal Ziele in Kuwait. Da war die Luftabwehr nach Angaben des Militärs im Einsatz. Laut iranischem Rundfunk sollten sich die Angriffe gegen US-Militärstützpunkte in Kuwait richten. Der Golfstaat war, genauso wie Jordanien und Bahrain, schon in der Nacht zuvor Ziel iranischer Luftschläge. Dem vorausgegangen waren US-Angriffe im Iran. Norwegen hat ein russisches Kreuzfahrtschiff in arktischen Gewässern beschlagnahmt. Der staatliche ukrainische Energiekonzern hatte das Ganze vorangetrieben. Hintergrund ist die Entscheidung eines Schiedsgerichts, das Russland zu einer Millionenzahlung an das Unternehmen verpflichtet, als Ausgleich für beschlagnahmte Vermögenswerte auf der annektierten Krim.
3: Sachsenwetter ist das heute erstmal eine ziemlich graue Angelegenheit. Wir haben viele Wolken, noch solltet ihr zwar trocken zur Arbeit kommen, aber es gibt heute noch Schauer, auch einzelne Gewitter. Tendenziell dagegen späten Nachmittag und heute Abend ein bisschen freundlicher und wieder länger trocken. Bis zu 23 Grad sind drin, wir sind jetzt bei 16 Grad in Langenhagen am CCL, in Steinfeld am Ziegeleiteich 17. Der FFN-3-Tage-Trend, auch morgen nochmal eher grau und nass. Das Wochenende wird dann schöner, Samstag und auch Sonntag können wir uns wieder auf mehr Sonne freuen.
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7: Vorsicht, eine LKW hat eine Reifenpanne auf der A1 Bremen Richtung Osnabrück und steht jetzt in der Abfahrt Brinkum. In Hannover ist der Südschnellweg zwischen der Hildesheimer Straße und dem Landwehrkreisel nach einem LKW-Unfall gesperrt. Vorsicht, es gab einen Unfall auf der A2 Braunschweig Richtung Magdeburg zwischen dem Kreuz Wolfsburg-Königslutter und Königslutter. Es brennt in Leer. Die Polizei bittet euch aber in ganz Ostfriesland die Fenster und Türen geschlossen zu halten. Und im Landkreis Lüneburg, da können Schülerinnen und Schüler ab heute endlich wieder mit der Fähre am Neuhaus zwischen Neublekede und Blekede über die Elbe fahren. Die Fähre fährt zur ersten Stunde. Autos und Fahrräder können allerdings noch nicht mitgenommen werden.
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7: Es blitzt im Emsland auf der B214 zwischen Thüne und Backum im Wald. Danke Jürgen fürs Bescheid sagen. Wenn ihr auch noch einen Stau oder Blitzer gesehen habt, ruft gerne an. Kostenlos 0800 529 und 4x die 5. Gute Fahrt und Showtreppe bitte.
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3: Ja gut, dass euer Wecker schon so früh geklingelt hat. Ihr kommt genau richtig zur ersten Quizrunde für heute. Und zum ersten Hinweis, gestern habt ihr unseren Promi nicht enttarnt. Wir machen mit derselben Person weiter. Achtung, heute gibt's einen anderen Teil vom Song zu hören.
9: Tell me why I never wanna hear
7: So, ihr hattet schon richtig gute Tipps. Matthias Schweighöfer, Guido Maria Kretschmer, Bill Kaulitz. Das sind sie alle nicht. Dadurch habt ihr den Jackpot auf 900 Euro erhöht und wir haben jetzt auch den ersten Hinweis für euch. Im Hauptjob ist es eigentlich kein Sänger.
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0: Mit Labouche geht's in euren Donnerstag. Hier ist FFN. Schön, dass ihr mit uns aufsteht. Und ihr kennt das aus eurem Freundeskreis oder von der Familie. Zu bestimmten Ereignissen, wo es drauf ankommt,
1: ja,
0: wie bei Kindergeburtstagen, bei Hochzeiten oder Einschulungen, da werden wir gerne mal zu Wetterexpertinnen und Wetterexperten.
1: Halt, stopp, ich nicht, denn nicht? Ich habe jemanden, auf den ich mich verlassen kann. Und das
0: mich?
1: Ist Julia, richtig. Die einzig wahre Wetterexpertin, auf die ich höre, auch wenn du nicht ganz so penetrant und penibel bist wie unsere Meteorologenfreunde und Familienmitglieder.
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3: Bei der Wettervorhersage weiß heutzutage im Freundeskreis jeder immer alles besser.
4: Nee, meine App sagt Schauer ab 15.10 Uhr.
3: Selbst wenn es draußen in Strömen regnet, sagen die, nee, laut App scheint aktuell aber draußen die Sonne. Das müsste auch stimmen. In Wahrheit ist es aber sowieso egal, wie das Wetter ist. Entscheidend ist doch, wie wir damit umgehen. Die einen finden alles falsch, wenn die Sonne scheint.
5: Ich krieg dann direkt Kreislaufprobleme.
3: Und wenn es dann frischer wird und ein bisschen windig?
5: Nee, da drehen mir immer die Augen.
3: Zum Glück gibt's aber auch in jedem Freundeskreis diesen einen ganz harten Typen. Der trägt immer kurze Hose, T-Shirt und so Plastiklatschen und steht bei Regen, bei Wind und im Winter bei Minusgraden draußen und sagt,
6: oh, herrlich, oder? Und wir müssen echt mal wieder grillen.

0: Schönen Donnerstag, Taylor Swift um 20 nach 6. Beim ersten Kaffee am Frühstückstisch oder bei der Frühschicht. Jetzt rätseln wieder alle zusammen. Es macht so einen Spaß.
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0: Schönen guten Morgen, Vivian aus Uelzen.
4: Guten Morgen, hallo Julia, hallo Axel.
3: Hi, wie sieht dein Morgen gerade aus?
4: Ja, ich habe mir einen Wecker gestellt heute Morgen, extra für euch.
3: Oh, wow. Sehr gut.
0: Okay, das heißt, du hast eine Vermutung und bist hier relativ sicher, dass du unseren Promi erkannt hast?
4: Na, sicher nicht, aber ich habe eine Vermutung.
0: Okay, dann hören wir uns nochmal an.
5: Tell me why I never wanna hear you say.
3: Was denkst du, Vivian?
4: Ich könnte mir vorstellen, dass es vielleicht Oliver Pocher ist.
0: Wie kommst du denn auf Oliver Pocher?
4: Also ich glaube, der meint immer ganz gerne, die Backstreet Boys nachzusingen.
3: Mhm. Unser Hinweis war ja Hauptjob, eigentlich kein Sänger. Würde ja auch passen. Vivian, das wären 900 Euro für dich, ne?
4: Ja, das wäre gut.
0: Wofür wäre das Geld?
4: Wir sind gerade auf der Suche nach einem neuen Sofa.
0: Okay.
4: Und das würde echt gut passen.
0: Okay, dann schauen wir doch mal, ob dein Tipp stimmt.
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6: Da habt ihr wohl recht gehabt. Ich bin es, Oliver Pocher, I want it that way, vom Original kaum zu unterscheiden. Sowohl als auch.
0: Vivian, 900 Euro für dich.
4: Ja, Wahnsinn, danke. Ich freue mich.
0: Aber genau so macht man es. Tipps, Hinweise sammeln, Wecker stellen, anrufen, 900 Euro für ein Sofa absagen.
3: Mega.
4: Vielen Dank.
3: Dann sucht euch mal was richtig, richtig Schönes aus für euer Wohnzimmer.
4: Ja, das machen wir. Vielen Dank.
0: Sehr gerne. Na denn.
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8: 7 am Donnerstagmorgen. Heute will der Bundesgerichtshof sein nächstes Urteil im Samplingstreit zwischen den Elektropionieren von Kraftwerk und dem Musikproduzenten Moses Pelham verkünden, Thomas Menzel.
9: Schönen guten Morgen. Ja, allein in Karlsruhe hat man sich schon ein paar Mal mit diesem Fall beschäftigt und der Europäische Gerichtshof hat das Nutzen kleiner Tonfetzen im Grundsatz auch schon erlaubt, womit sich dieser mittlerweile historische Musikstreit nun am BGH vielleicht mal dem Ende nähern dürfte. Seit 1997 beschäftigt der Streit Gerichte länger als so manche Musiker. Karriere hält. Norwegen hat ein russisches Kreuzfahrtschiff in arktischen Gewässern beschlagnahmt. Der staatliche ukrainische Energiekonzern hatte das vorangetrieben. Das ist nämlich der Ausgleich für beschlagnahmte Vermögenswerte auf der annektierten Krim. Der russische Machthaber Wladimir Putin, der spricht dann heute über die wirtschaftliche Lage seines Landes im 5. Jahr des Angriffskriegs gegen die Ukraine mittlerweile. Und über 3000 Menschen sind im Kongo schon am Ebola-Virus gestorben. Aber bald erst sollen Studien für einen Impfstoff beginnen. 3 potenzielle Mittel stehen da im Fokus. Die klinischen Studien sollen spätestens im November starten, hat jetzt die Weltgesundheitsorganisation gesagt.
8: Danke, Thomas.
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10: Ich bin Maxi Wilsmann, schönen guten Morgen. In Hannover-Leinhausen startet heute der Bau eines großen Wohnprojekts. Auf dem früheren Bahnausbesserungswerk an der Fusestraße sollen bis zu 1000 neue Wohnungen entstehen, darunter auch 430 Wohneinheiten für Studentinnen und Studenten. Dazu kommen Plätze für Pflege und betreutes Wohnen sowie eine Kita mit 105 Plätzen. Geplant sind auch Geschäfte, Gastronomie und Arztpraxen. Weichenviertel soll das neue Wohnquartier dann heißen, wenn es fertig ist. Mehr Sicherheit für Fahrgäste und Mitarbeitende. Die Östra-Tochter Protec startet heute ein Pilotprojekt mit Bodycams. Beschäftigte sollen die Kameras in bestimmten Situationen einschalten können, um Vorfälle auf Video festzuhalten. Das soll die Sicherheit für Fahrgäste und Beschäftigte erhöhen. Und die Handballer der TSV Hannover-Burgdorf haben im ersten Auswärtsspiel der Saison einen Punkt geholt. Beim HC Erlangen haben die Recken gestern Abend 28:28 unentschieden gespielt. Gerade bei 5 Sekunden vor Schluss haben die Recken den Ausgleich erzielt.
11: Entscheidet euch ruhig für ein bisschen Farbe heute Morgen vom Kleiderschrank, um dem Grau zu trotzen. Wir starten erstmal mit vielen Wolken und es gibt auch ein bisschen Regen die nächsten Stunden im Niedersachsenwetter. Falls ihr danach der Arbeit noch ein bisschen frische Luft schnappen wollt, tendenziell Richtung Abend etwas freundlicher bei uns. Bis zu 24 Grad werden es heute. Wir sind jetzt bei 15 Grad in Schöppenstedt am Sportplatz, in Lindern am Regenrückhaltebecken 16. Der FFN-3-Tage-Trend, morgen dann nochmal ziemlich grau und nass. Schöner wird das Wochenende mit mehr Sonne, sowohl Samstag als auch Sonntag.
8: Schön, dass sich das so rührt, dass ihr direkt die Stimme.
11: Das hat sich aber nochmal richtig gelohnt, dass ich mich geäußert habe für diese schöne Nachricht.
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8: Ein LKW mit einer Reifenpanne auf der A1 Bremen Richtung Osnabrück, der steht jetzt in der Abfahrt Brinkum. Ein Liegenbleiber mit einem geplatzten Reifen auf der A352 Hannover West Richtung Hannover Nord zwischen Langenhagen-Kaltenweide und dem Dreieck Hannover Nord. In Leer brennt ein Schrottplatz. Die Polizei bittet euch in ganz Ostfriesland, die Fenster und Türen geschlossen zu halten. Und im Landkreis Lüneburg, da können Schülerinnen und Schüler ab heute wieder mit der Fähre am Neuhaus zwischen Neublekede und Blekede über die Fähre Elbe fahren.
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8: Es blitzt im Landkreis Lüchow-Dannenberg auf der B191 im Putrip an der Bushaltestelle in beiden Richtungen, im Emsland auf der B214 zwischen Thün und Backum im Wald und im Landkreis Schaumburg auf der B461 in Nendorf in der 70er-Zone aus Wittmund kommt. Danke Jürgen, Stefan und David. Wenn ihr auch noch einen Stau oder Blitzer gesehen habt, ruft gerne an, kostenlos 0800 529 und viermal die 5. Gute Fahrt.
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0: Sie mit uns aufsteht, 6.41 Uhr. Sie bringen jeden Morgen so viele von uns zur Arbeit und so viele Kinder zur Schule. Unsere lieben Busfahrerinnen und Busfahrer in Niedersachsen.
1: Wir sind sehr stolz, dass 6 Busfahrerinnen und Busfahrer bei uns aus dem Norden offiziell zu den 30 Lieblingsbusfahrerinnen und Lieblingsbusfahrern in ganz Deutschland gehören. Mitte Oktober wird dann die Gewinnerin oder der Gewinner in Berlin gekürt.
0: Wir haben mit unserem nominierten Mehmet aus Bremerhaven gesprochen und der bringt wirklich alles mit, was einen guten Busfahrer ausmacht.
2: Weil ich einfach ein ruhiger, freundlicher Typ bin, der einfach auch gerne an diesem Job unterwegs ist. Ich bin halt auch ein Mensch, der viel auf Menschen zugeht und ich habe alles Mögliche schon gemacht und ich glaube, daher kommt das auch, dass ich einfach auch so gut mit Menschen umgehen kann. Aber es ist wirklich, es macht Spaß, es ist immer jedes Mal was Neues, es wird eigentlich nie langweilig und ich glaube, das ist halt das, was mich dann auch so in diesem Job da drin erhält und macht das mega Spaß.
1: So, besonders interessiert mich natürlich, ob die coolen Kids immer noch hinten sitzen.
2: Ja, oft, ja. Aber ich glaube, das hat man als Kind selber auch gemacht. Inzwischen denke ich da im Sommer nicht mehr so drüber nach, weil einfach der Motor hinten sitzt und das einfach mega warm da hinten ist. Und wenn man dann sowieso schon 40 Grad draußen hat, dann setzt man sich nicht mehr freiwillig nach hinten.
1: Ja, das stimmt. Ja. Wir drücken Mehmet ganz doll die Daumen und natürlich auch allen anderen Kandidaten aus Niedersachsen. Euch einen schönen Donnerstagmorgen mit FFN.

0: Aufstehen mit Nena hier bei FFN 99 Luftballons. Wir haben einfach mehr Musik und mehr Abwechslung für euch. Jetzt ist es 6.49 Uhr. Eure Kinder packen gerade noch so schnell die letzten Mappen in den Schulranzen und dann geht's ab zum Bus.
1: Ja, selbstständig werden ist bei Kindern sehr, sehr wichtig. Auch Caro aus dem Guten Morgen Niedersachsen-Team wollte ihren 5-jährigen Sohn dazu animieren, bis ein erwachsener Mann an ihrer Tür geklingelt hat. Moin, Caro.
2: Schönen guten Morgen. Ja, so ein klassisches Thema bei allen Kindern jeden Alters ist, das Kinderzimmer ist irgendwann so voll und alte Spielsachen müssen mal aussortiert werden. Dann werden die ja gerne zum Verkauf angeboten, beim Flohmarkt oder eben auch bei Online-Portalen für die Spardose des Kindes dann natürlich. Mein Sohn hat seine Paw Patrol-Spielsachen aussortiert und dann kam gestern auch ein Interessent, um so einen sehr großen und sehr gut erhaltenen Truck für einen Zehner abzuholen. Also echt gute Preise.
3: Okay. Ja.
2: Mein Fünfjähriger hat dann die Übergabe übernommen. Also ich stand natürlich an der Tür mit dabei.
1: Ja.
2: Und dann fing dieser erwachsene Vater, der mit einem sehr, sehr teuren Auto vorgefahren ist, an dem Spielzeug Fehler zu suchen und mit meinem Kindergartenkind um 2 Euro zu feilschen. Mein Sohn war völlig irritiert. Ich war total perplex. Ich habe mich dann natürlich eingeschaltet, ob das jetzt wirklich sein Ernst ist.
1: Ja.
2: Der Typ war so unangenehm und ich wollte jetzt auch nicht laut werden vor meinem Sohn. Also habe ich dann irgendwann gesagt, er soll das Teil jetzt einfach für 8 Euro mitnehmen und habe die fehlenden 2 Euro aus meinem Portemonnaie meinem Sohn angegeben.
1: Oh, wow.
2: Aber wisst ihr, mich ärgert das im Nachhinein immer noch so dolle. Also dieser Typ ärgert mich und ich bin mir nicht ganz sicher, ob ich gut reagiert habe, weil jetzt fallen mir natürlich viele Sachen an, die ich dem gerne nochmal sagen würde. Also was hättet ihr gemacht?
3: Erstmal, dass du die 2 Euro in das Sparschwein gesteckt hast, war glaube ich eine sehr gute Idee, weil jetzt ist es ja für deinen Sohn gut ausgegangen. Aber es ist natürlich irgendwie eine blöde erste Erfahrung mit sowas, oder?
1: Ich hätte, glaube ich, einfach zu meinem Sohn gesagt, siehst du, und so läuft es nicht. Und hätte dann zu dem Herrn mit dem teuren Auto gesagt, dann gibt es leider keinen Verkauf, wir wünschen Ihnen noch einen schönen Tag und Tür zugemacht. Weil so ist natürlich die Lehre für deinen Sohn, man kommt mit solchen Sachen durch.
2: Ja, ne? Ja, stimmt. Oh, jetzt habe ich noch ein schlechteres Gewissen.
1: Nein, überhaupt nicht.
2: Was ihr denn?
1: Ich war ja nicht in der Situation so. Im Nachhinein ist man ja immer klüger.
3: Schreibt uns doch auch gerne mal, was ihr denkt. Einfach mal eine WhatsApp-Sprachnachricht hier ins Studio schicken. Freuen wir uns. Nochmal gibt es in der FFN-App. Dankeschön, Caro, für deinen Mama-Moment.
2: Ja, und danke euch für eure Hilfe. Ich bin sehr gespannt.

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9: Es ist am Donnerstagmorgen. Es gibt wieder Warnstreiks an den Seehäfen, und zwar in Niedersachsen, Bremen und Hamburg. Schönen guten Morgen, Thomas Menzel.
10: Hoppala, ich war gar nicht angeschaltet. Entschuldigung, immer trifft es den Norden, wollte ich sagen, schon allein wegen der geografischen Grundbegebenheiten. Gestern Abend hat dieser Streik begonnen, gehen soll aber bis morgen Abend.
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10: Für 48 Stunden sollen die Seehäfen bestreikt werden, noch als Warnschuss vor den Bug, sozusagen Warnstreiks, weil die Tarifverhandlungen stocken. Zuletzt angeboten waren 5,1% mehr, FFN-Reporter Christoph Nigge, und dass die Löhne um mindestens 1,20 Euro die Stunde steigen.
11: Der Gewerkschaft und den Hafenarbeitern geht das nicht weit genug. Verdi fordert bei einer Tariflaufzeit von 12 Monaten Lohnplus von 8,2%, mindestens jedoch 2,50 Euro mehr pro Stunde. Es ist der zweite Warnstreik der Hafenarbeiter im Zuge der Tarifverhandlungen. Bereits Mitte August hatten Tausende ihre Arbeit für 24 Stunden niedergelegt. Für morgen Mittag, da sind die Beschäftigten zudem zu einer Demo in der Bremerhavener Innenstadt aufgerufen.
10: Das wird zum Schlagabtausch. Russland hat das Goethe-Institut im Land geschlossen, alle Niederlassungen in Russland. Das ist Moskaus Reaktion auf die angekündigte Schließung des russischen Hauses in Berlin. Die deutschen Behörden gehen davon aus, dass die Kultureinrichtung auch für Spionagezwecke genutzt wird. Die Bundesregierung macht Russland für den gescheiterten Sprengstoffanschlag am Leipziger Flughafen Anfang August verantwortlich. Darum wird neben dem russischen Haus auch das Generalkonsulat in Bonn geschlossen. Der Iran hat am frühen Morgen wieder mit Raketen angegriffen, diesmal Ziele in Kuwait. Da war die Luftabwehr nach eigenen Angaben im Einsatz. Laut iranischem Rundfunk sollten sich die Angriffe gegen US-Militärstützpunkte im Land richten. Der Golfstaat war, genauso wie Jordanien und Bahrain, schon in der Nacht zuvor Ziel iranischer Luftschläge. Dem vorausgegangen waren US-Angriffe im Iran. Die Osnabrücker Fußball-Pokalsensation, sie ist ausgeblieben. Die Bayern haben den VfL in der ersten Pokalrunde 4:1 geschlagen, aber erst nach einer Schrecksekunde für den Titelverteidiger und Meister an der Bremer Brücke. FFN-Reporter Maxi Wilsmann.
12: Die Stimmung unter den fast 16.000 Menschen im ausverkauften Osnabrücker Stadion hätte schon vorm Anpfiff kaum besser sein können. Und dann hat Robin Meissner den Zweitligisten auch noch in der 5. Minute völlig überraschend in Führung gebracht. Aber das 1:0 hatte nur gut 10 Minuten Bestand, bis zum 1:1 durch Harry Kane, und noch vor der Pause war die Partie dann gedreht. In Hälfte 2 haben die Bayern dann alles klar gemacht. Aber das war kein leichter Abend, befand Doppeltorschütze Harry Kane in der ARD.
10: Und nochmal Fußball mit den Frauen, denn der VfL Wolfsburg und auch Eintracht Frankfurt haben die Champions League-Teilnahme jeweils verpasst. Die Wolfsburgerinnen haben ihr Ticket in der Qualifikation nach einem Elfmeterschießen bei Inter Mailand verspielt. Und Eintracht Frankfurts Frauen haben sich gegen Paris Saint-Germain am Ende nicht durchsetzen können.
9: Es gibt schon was, worauf wir uns freuen können im Niedersachsenwetter. Das Wochenende. Da soll es insgesamt wieder sonniger werden. Dagegen heute ziemlich bewölkt. Auch auf Schauer und Gewitter müssen wir uns einstellen. Gegen Nachmittag ein bisschen schöner dann das Ganze. Bis zu 23 Grad. Wir sind jetzt bei 16 aktuell in Braunschweig am Löwen. In Jever beim Johann-Rasenack-Freibad sind es auch 15 Grad. Das übrigens die Saison nochmal verlängert hat. Viele Freibäder haben ja schon dicht. Schön. Hier hat man sich entschieden, nochmal bis zum 13. September zu verlängern. Sehr gut. Der FFN-3-Tage-Tennis spielt auch mit. Jedenfalls das Wochenende. Da wird es dann sonniger bei uns.
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13: Alles frei auf unseren Straßen, aber in Leer brennt es auf einem Schrottplatz. Die Polizei bittet euch in ganz Ostfriesland, die Fenster und Türen geschlossen zu halten. Und im Landkreis Lüneburg, da können Schülerinnen und Schüler ab heute wieder mit der Fähre am Neuhaus zwischen Neublekede und Blekede über die Elbe fahren. Die Fähre fährt zur ersten Stunde. Autos und Fahrräder können allerdings noch nicht mitgenommen werden.
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13: Es blitzt im Landkreis Lüchow-Dannenberg auf der B191 im Pudrip an der Bushaltestelle in beiden Richtungen. Im Emsland auf der B214 zwischen Thüne und Backum im Wald und im Landkreis Schaumburg auf der B461 in Nenndorf in der 70er-Zone aus Wittmund kommt. Danke Jürgen, Stefan und David. Wenn ihr auch einen Stau oder Blitzer gesehen habt, ruft gerne an, kostenlos 0800 529 und 4x5. Euch allen eine gute Fahrt.
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13: Es riecht draußen schon so schön herbstlich, nicht mehr nach vertrocknetem Feld und Sonnencreme, eher nach Regen. Perfekt fürs Autokino in Georgsmarienhütte im Landkreis Osnabrück, sagt auch Alina vom Stadtmarketing.
14: Man hat seine eigene Privatsphäre im Auto, man ist aber trotzdem Teil von dieser riesigen Menge an Fahrzeugen. Dazu dieser frische Popcorn-Duft in der Luft. Vorher werden auch Anweisungen gegeben, wie man das Radio einzustellen hat und so. Also man kriegt halt den Sound wirklich direkt im Auto, man ist direkt dabei.
9: Voll cool, dass es solche schönen Aktionen immer wieder bei uns in Niedersachsen gibt.

0: Trenchcoat rausgekramt. 6:11, hier ist FFN. So langsam aber sicher starten wir in den Herbst. Meteorologisch ist er ja schon da. Nach Spargel und Erdbeeren geht's jetzt los mit den Zuckerrüben.
1: Ja, bei uns in Braunschweig geht's in dieser Woche offiziell los mit der Verarbeitung bei der Zuckerrübenkampagne.
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3: Hey, Günther! Moin! In Niedersachsen geht's allmählich los mit der Rübenkampagne. Es ist aber nicht mehr so wie früher, dass 3 Wochen die Treckers mit 2 Anhängern rund um die Uhr die Straßen unsicher machen. Die Kampagne dauert bis in den Januar und geht alles mit dem LKW. Die Zuckerrübe ist ja seinerzeit erfunden worden, damit wir unabhängig sind vom Zuckerrohr aus den Kolonien von anderen Ländern. Sie war politisch gewollt. Jetzt muss sich die Rübe wieder mal der Politik anpassen, und denn da droht die Zuckersteuer. Was wir brauchen, ist die zuckerfreie Zuckerrübe, die Rübe Zero. Ich schätze, da wird auch schon fleißig dran geforscht. Die Frage ist bloß, wofür man die Rübe Zero noch braucht. Und da bietet sich nur ein Verwendungszweck an. Der bekloppte Städter kippt sich ja jeden Scheiß in den Kaffee rein. Hauptsache ist keine Milch von der Kuh. Warum also keine Rübenschlorze? Rübe Zero Milch ist der neue hippe Kaffeezusatz. Damit der Hafer für die Pferde bleibt und die Sojabohnen für Schweinefutter munter bleiben.

mitgetrommelt bei Green Day 21 Guns um 20 nach 7. Das ist mehr Musik und mehr Abwechslung hier bei FFN. Wie geht's mit VW Day 21 Guns um 20 nach 7? Das ist mehr Musik.

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1: 7:30 am Donnerstagmorgen, das wird jetzt zum deutsch-russischen Schlagabtausch. Jetzt hat Russland das Goethe-Institut im Land geschlossen, Thomas Menzel.
2: Ja, schönen guten Morgen. Alle Niederlassungen in Russland betrifft das. Das ist Russlands Reaktion auf die angekündigte Schließung des russischen Hauses in Berlin. Denn den Behörden bei uns, die gehen davon aus, dass die Kultureinrichtung auch für Spionagezwecke genutzt wird. Ja, und die Bundesregierung macht Russland ja auch für den gescheiterten Sprengstoffanschlag am Leipziger Flughafen Anfang August verantwortlich. Darum dürfte es unter anderem auch beim Außenministertreffen von Deutschland, Frankreich und Polen heute gehen. Auf der Tagesordnung gibt es nämlich unter anderem den Punkt aktuelle internationale Herausforderungen. Kurz vor den Landtagswahlen in Sachsen-Anhalt kommt der Bundeskanzler nochmal zu Besuch. Friedrich Merz macht natürlich Wahlkampf für die CDU mit dem Ministerpräsidenten und CDU-Spitzenkandidat Sven Schulz heute zusammen. Und der VfL Wolfsburg und auch Eintracht Frankfurt haben die Champions League-Teilnahme jeweils verpasst, leider. Die Wolfsburgerinnen haben ihr Ticket in der Qualifikation im Elfmeterschießen bei Mailand verspielt und Frankfurt konnte sich nicht gegen Paris Saint-Germain durchsetzen.
1: Danke, Thomas, für den Überblick.
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3: Ich bin Maxi Wilsmann, schönen guten Morgen. An der KGS Gronau im Landkreis Hildesheim ist gestern mutmaßlich Reizgas versprüht worden. Die Polizei hat mitgeteilt, dass 28 Schülerinnen und Schüler über Atembeschwerden geklagt hatten. Ein Schüler musste auch ins Krankenhaus gebracht werden. Die Polizei ermittelt noch, vermutlich hat aber ein Schüler das Reizgas in der KGS Gronau versprüht. Wo kann ich mein E-Auto in Zukunft schnell und zuverlässig laden? Mit dieser Frage beschäftigen sich heute Experten aus der Autoindustrie, aus der Politik und aus den Verwaltungen in Hannover. Hier findet die Veranstaltung Niedersachsen fährt elektrisch statt. Da wollen sich die Beteiligten vor allem darüber austauschen, wie der Ausbau von Ladesäulen im Land vorangetrieben werden kann. Und heute wird sportlich in Hannover. Beim Sportivationstag im Erika-Fisch-Stadion zeigen rund 760 Kinder und Jugendliche mit Behinderung ihr Können. Auf dem Programm stehen Disziplinen für das Sportabzeichen und in diesem Jahr auch ein Rollstuhl- und ein Rollatorrennen.
4: Niedersachsenwetter ist es heute erstmal eine ziemlich graue Angelegenheit. Wir haben viele Wolken, noch solltet ihr zwar trocken zur Arbeit kommen, aber es gibt heute noch Schauer, auch einzelne Gewitter. Tendenziell dann gegen späten Nachmittag und Richtung Abend alles wieder ein bisschen freundlicher. Bis zu 23 Grad sind drin, aktuell in Braunlager am Eisstadion 13 Grad, 17 haben wir in Wartlingen am Rathaus. Der FFN-3-Tage-Trend, auch morgen nochmal eher grau und nass. Das Wochenende wird dann schöner, Samstag und auch Sonntag wieder mehr Sonne dabei.
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1: Alles frei auf den Straßen, aber haltet in Ostfriesland die Fenster und Türen geschlossen. In Leer brennt es auf einem Schrottplatz. Und im Landkreis Lüneburg, da können Schülerinnen und Schüler ab heute endlich wieder mit der Fähre am Neuhaus zwischen Neublekede und Blekede über die Elbe fahren.
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1: Es blitzt im Landkreis Lüchow-Dannenberg auf der B191 im Putrip an der Bushaltestelle in beiden Richtungen. Im Emsland auf der B214 zwischen Thünen und Backum im Wald. Und im Landkreis Schaumburg auf der B461 in Nenndorf in der 70er-Zone aus Wittmund kommt. Danke Jürgen, Stefan und David. Wenn ihr auch einen Stau oder Blitzer gesehen habt, ruft gerne an, kostenlos. 0800 529 und 4x die 5. Euch allen eine gute Fahrt.
4: Und einen schönen Start in diesen Donnerstag mit uns. Hier ist FFN. Guten Morgen Niedersachsen mit Julia und Axel.
1: Hallihallo.
4: Moin.

0: Kommt gut zur Arbeit mit FFN um 7.41 Uhr. Ganz Niedersachsen rätselt mit. Ihr bringt unser Postfach zum Platzen. Wir bekommen so viele Mails und WhatsApp-Nachrichten von euch mit richtig guten Tipps.
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2: Der Jackpot ist heute Morgen schon geknackt. 900 Euro sind rausgegangen. Und wir haben ja auch mitgerätselt.
0: Ne?
2: Solange wir nicht wissen, wer es ist, raten wir auch immer. Und Axel, du dachtest, es ist Michael Patrick Kelly.
0: Ja, ich habe gedacht, dass er so seine Stimme verstellt und mit der Absicht schlecht singt.
2: Ja, klingt ein bisschen so, passt aber nicht zum ersten Hinweis, den wir gegeben haben. Im Hauptjob eigentlich kein Sänger. Hört jetzt nochmal, hättet ihr es gewusst?
3: Tell me why I never wanna hear you
0: Ihr habt auf Matthias Schweighöfer getippt und auf Guido Maria Kretschmer, finde ich auch großartig. Vivian aus Uelzen hatte bei uns in der Show dann aber den richtigen Namen im Kopf.
4: Ich könnte mir vorstellen, dass es vielleicht Oliver Pocher ist.
0: Wie kommst du denn auf Oliver Pocher?
4: Also ich glaube, der meint immer ganz gerne die Backstreet Boys nachzusingen.
0: Wofür wäre das Geld?
4: Wir sind gerade auf der Suche nach ein neues Sofa.
0: Okay.
4: Und das würde echt gut passen.
0: Okay, dann schauen wir doch mal, ob dein Tipp stimmt.
3: I want it that way.
5: Da habt ihr wohl recht gehabt. Ich bin es, Oliver Pocher, I Want It That Way, vom Original kaum zu unterscheiden. Sowohl als auch.
0: Vivian, 900 Euro für dich.
4: Ja, Wahnsinn, danke.
2: Morgen früh machen wir mit einem neuen Promi weiter. Um 7 hört ihr ihn oder sie dann das erste Mal bei uns. Klickt ffn.de, da steht, wie es geht und rätselt wieder mit. Das macht so einen Spaß.
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0: war sie doch fast, die Sensation. FFN um 7.49 Uhr. Der VfL Osnabrück verliert 1:4 im DFB-Pokal gegen die Bayern. Malte vom neuen FFN-Nachmittag kommt aus Osnabrück, ist der größte VfL-Fan der Welt und war für uns alle im Stadion an der Bremer Brücke mit dabei.
1: Hi Julia und Axel. Ja, das Spiel ist gerade durch und man blickt hier in ziemlich viele enttäuschte Gesichter. Denn du hast gemerkt, gerade nach diesem 1:0 war der Glaube an die Sensation hier ziemlich groß. Und diesen Moment des Torjubels, ich weiß nicht, ob ich mir jemals mit so vielen fremden Menschen im Arm gelegen habe und die alle sind durcheinander gefallen, den nimmt einem wirklich keiner mehr. Jetzt gerade nach Abpfiff haben übrigens Kimmich und Urbich beide Richtung Osnabrücker Fankurve den Daumen hoch gemacht. Und das war dann schon ziemlich großes Lob. Und ich sag's euch, also wenn vorm 1:3 Olise den Ball nicht mit der Hand genommen hat, na, das sah mir schon nach Handspiel aus. Also da war mehr drin. Nein, die Bayern haben eine Mega-Qualität, aber es war ein riesen Pokalfall.
2: Ja, das hört man auch wirklich. Eine großartige Stimmung. Die Fans vom VfL haben im Block so eine kleine Achterbahn gebaut und sind mit einem Wagen wirklich durch die Nordtribüne gefahren. Die Bilder werdet ihr hundertprozentig heute noch bei Social Media sehen.
0: Und am Ende sind wir alle der Meinung, Pokalspiele sollten nur noch 5 Minuten dauern, dann hätten wir gewonnen. 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
5: 8 Uhr am Donnerstagmorgen. Wir haben vorhin festgestellt, dass Julia noch und vermutlich auch für immer unter 30 Moses Pelham gar nicht in erster Linie als Musiker kennt.
6: Ich weiß, dass er der Musikproduzent Moses P. ist, der Stefan Raab mal die Nase gebrochen hat. Richtig. Aber ich bringe ihn in erster Linie seinen Namen mit Gerichtsprozessen in Verbindung, Thomas Menzel.
7: Ja, schönen guten Tag. Kein Wunder, denn seit fast 30 Jahren streiten sich er und die Band Kraftwerk durch alle Instanzen wegen nicht mal 2 Sekunden.
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7: Heute will der Bundesgerichtshof sein nächstes Urteil im Sampling-Streit zwischen den Elektropionieren von Kraftwerk und dem Musikproduzenten Moses Pelham verkünden. FFN-Reporter Maxi Wilsmann. Allein in Karlsruhe hat man sich schon ein paar Mal mit diesem Fall beschäftigt.
9: Heute soll der BGH entscheiden, wann genau Inhalte aus geschützten Werken anderer ohne Erlaubnis übernommen werden dürfen. Der Auslöser liegt lange zurück. 1997 hatte Moses Pelham 2 Sekunden von Kraftwerks Metall auf Metall als Loop für Sabrina Setlow genommen. Und weil der Kraftwerk-Gründer Ralf Hütter daran eine Verletzung des Urheberrechts sah, wurde der Fall zum Grundsatzstreit zwischen künstlerischer Freiheit, also dem Sampling, und dem Schutz des geistigen Eigentums. Der Europäische Gerichtshof hat das Nutzen kleiner Tonfetzen im Grundsatz erlaubt, womit sich dieser mittlerweile historische Musikstreit nun am BGH dem Ende nähern dürfte.
7: Russland hat das Goethe-Institut im Land geschlossen, alle Niederlassungen. Das ist Moskaus Reaktion auf die angekündigte Schließung des russischen Hauses in Berlin. Die deutschen Behörden gehen davon aus, dass die Kultureinrichtung auch für Spionage genutzt wird. Die Bundesregierung macht Russland für den gescheiterten Sprengstoffanschlag am Leipziger Flughafen verantwortlich. Darum wird neben dem russischen Haus auch das Generalkonsulat in Bonn geschlossen. Und inzwischen bereitet auch die Europäische Union neue Sanktionen vor. Ja, die Außenministerinnen und Minister der Mitgliedstaaten der EU bereiten diese Sanktionen gerade vor. Und auch NATO-Generalsekretär Mark Rutte hat sich demonstrativ hinter Deutschland gestellt. Unterdessen sind laut NDR, WDR und Süddeutscher Zeitung 2 Verdächtige identifiziert. 2 Männer mit russischer Staatsbürgerschaft, die sich mittlerweile wieder im Ausland aufhalten sollen. Der Golf von Amerika statt Mexiko, Lake America statt Ontario. Jetzt hat der US-Präsident auf seiner Online-Plattform die nächste Umbenennung ins Spiel gebracht. Der Straße von Hormuz würde aber offenbar gerne seinen Namen geben, denn er fragt, ob man sie Trump-Straße nennen sollte. Zitat, dann wäre sie heißer als je zuvor. Osnabrück ist raus. Die Bayern haben die erste DFB-Pokalrunde überstanden an der Bremer Brücke. Der VfL musste sich mit 1:4 geschlagen geben am Ende des Abends. Und Fußball, die Frauen. Wolfsburg und Frankfurt haben die Champions-League-Teilnahme jeweils verpasst. Die Wolfsburgerinnen haben ihr Ticket in der Quali im Elfmeterschießen bei Inter Mailand verspielt. Und Eintrachtsfrauen haben sich gegen Paris Saint-Germain nicht durchsetzen können und spielen wie die Wolfsburgerinnen statt Champions League Europa Cup.
6: Sucht euch was Schönes Rotes, was Gelbes, was Pinkes aus im Kleiderschrank, um dem Grau zu trotzen heute bei uns im Niedersachsen-Wetter. Wir starten erstmal mit vielen Wolken, gibt auch ein bisschen Regen die nächsten Stunden. Falls ihr nach der Arbeit noch frische Luft schnappen wollt, tendenziell Richtung Abend wird es etwas freundlicher. Bis zu 24 Grad sind drin, aktuell 16 Grad in Bad Bodenteich am Drachenspielplatz. In Dörpen an der Grundschule sind es 17. Der FFN-3-Tage-Trend, morgen nochmal ziemlich grau und nass. Schöner wird dann das Wochenende mit mehr Sonne, sowohl Samstag als auch Sonntag.
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5: Vorsicht Fahrzeugteile auf der A7 Hamburg Richtung Hannover zwischen Bisping und Schneverding. Vorsicht eine ungesicherte Unfallstelle auf der A29 Wilhelmshaven Richtung Ahlhorner Heide zwischen Oldenburg Umstede und dem Kreuz Oldenburg Ost. Und in Leer brennt es auf einem Schrottplatz. Die Polizei bittet euch in ganz Ostfriesland die Fenster und Türen geschlossen zu halten.
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5: Es blitzt im Landkreis Lüchow-Dannenberg auf der B191 im Pudrip an der Bushaltestelle in beiden Richtungen. Auf der B6 Garbsen in Richtung Hannover am Klärwerk in der 100er Zone. Und im Emsland auf der B214 zwischen Thüne und Backum im Wald. Danke Kerstin und David fürs Bescheid sagen. Wenn ihr auch noch einen Stau oder Blitzer gesehen habt, ruft gerne an. Kostenlos 0800 529 und 4x die 5. Euch allen eine gute Fahrt.
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6: Moin am Donnerstag. Wir haben jetzt perfekte Autofahrmusik von Linkin Park für euch.
5: Yes, da können wir uns schon auf was Neues freuen. In diesem Monat kommt noch eine große und sehr emotionale Doku über die letzten turbulenten Jahre der Band in unsere Kinos.
6: Da wird dieser Song bestimmt auch eine Rolle spielen. Ja. Hier ist Lost. Das ist mehr Musik und mehr Abwechslung.

0: Schönen Donnerstagmorgen euch. Hier ist FFN. Es ist auch immer schön, wenn so der Nachname dann auch zum Beruf passt. Ne? So Regen, Frosch, Schirm oder Pfütze. Das wären alles sehr passende Nachnamen für Wetterexperten. Oder Reinke, wie bei Julia.
1: Die,
0: für
1: mich was die hast du einzig- gegen meinen Nachnamen?
0: Nein, wirklich. Also nur auf deinen Wetterbericht höre ich. Ne? Aber dein Nachname ist auch fantastisch. Ganz liebe Grüße an die Familie Reinke. Aber Julia Frosch, Julia Schirm, Julia Pfütze wäre doch auch fantastisch.
1: Julia Pfütze, ja. Ich glaube es ja nicht. Hey, aber wir kennen das doch alle so. Im Freundeskreis haben wir alle unsere Hobby-Meteorologen.
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3: Bei der Wettervorhersage weiß heutzutage im Freundeskreis jeder immer alles besser.
4: Nee, meine App sagt Schauer ab 15.10 Uhr.
3: Selbst wenn es draußen in Strömen regnet, sagen die,
5: nee, laut App scheint aktuell aber draußen die Sonne. Das müsste auch stimmen.
3: In Wahrheit ist es aber sowieso egal, wie das Wetter ist. Entscheidend ist doch, wie wir damit umgehen. Die einen finden alles falsch, wenn die Sonne scheint.
6: Ich krieg dann direkt Kreislaufprobleme.
3: Und wenn's dann frischer wird und ein bisschen windig?
6: Nee, da drehen mir immer die Augen.
3: Zum Glück gibt's aber auch in jedem Freundeskreis diesen einen ganz harten Typen. Der trägt immer kurze Hose, T-Shirt und so Plastiklatschen und steht bei Regen, bei Wind und im Winter bei Minusgraden draußen und sagt:
7: Oh, herrlich, oder? Und wir müssen echt mal wieder grillen.

0: Geht zur Arbeit mit Echo Smith, Cool Kids. Das ist mehr Musik und mehr Abwechslung bei FFN. Und es ist Wahnsinn, wie begeistert ihr mit dabei seid. Wir leben anscheinend in einem Bundesland voller Sherlock Holmes und Justus Jonasse. Auch unseren zweiten Promi habt ihr in Rekordgeschwindigkeit enttarnt.
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2: Zwei Tage, zweimal den Jackpot geknackt. Ihr rätselt mit Freunden und mit den Kollegen mit. 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Hättet ihr gewusst, wer das ist?
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0: Das war Ballermann-Star Mickey Krause. Zack, nach 24 Stunden Jackpot geknackt. Dann der nächste Promi. Was meint ihr, wer ist das?
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2: Auch da seid ihr uns schnell auf die Schliche gekommen. Das ist Comedian Oliver Pocher.
0: Ja.
2: So kann es auch weitergehen. 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
7: 8:30 am Donnerstag in Leer brennt es auf einem Schrottplatz, aber noch mehr als in Leer können das riechen, Thomas Menzel.
8: Ja, und wir fragen uns, wo soll das alles enden? Denn der Rauch zieht Richtung Norden, Richtung Emden. Zwischenzeitlich in ganz Ostfriesland dazu aufgerufen worden, nicht zu lüften. Der Rauch oder der Geruch hat nämlich auch für sehr, sehr viele Notrufe gesorgt. Da ist Altmetall in Brand geraten, das wissen wir mittlerweile, aber eben nicht nur, auch alles, was dazwischen so rumliegt und das Ganze auf ungefähr 100 Quadratmetern. Die Löscharbeiten werden sich hinziehen. Russland schließt das Goethe-Institut, alle Niederlassungen im Land. Das ist Moskaus Reaktion auf die Schließung des russischen Hauses in Berlin unter anderem. Ein Außenministertreffen heute von Deutschland, Frankreich und Polen. Auf der Tagesordnung stehen vor allem aktuelle internationale Herausforderungen. Kurz vor der Landtagswahl ist der Kanzler heute nochmal in Sachsen-Anhalt. Friedrich Merz macht natürlich Wahlkampf für die CDU und der US-Präsident bringt die nächste Umbenennung ins Spiel. Nach dem Golf von Mexiko und dem Lake Ontario will er die Straße von Hormuz jetzt aber nicht zur Straße von America machen, sondern zur Trump-Straße.
7: Danke, Thomas, für diesen Überblick.
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9: Ich bin Maxi Wilsmann, schönen guten Morgen. In Hannover-Leinhausen startet heute der Bau eines großen Wohnprojekts. Auf dem früheren Bahnausbesserungswerk an der Fusestraße sollen bis zu 1000 neue Wohnungen entstehen, darunter auch 430 Wohneinheiten für Studentinnen und Studenten. Dazu kommen Plätze für Pflege und betreutes Wohnen sowie eine Kita mit 105 Plätzen. Geplant sind auch Geschäfte, Gastronomie und Arztpraxen. Weichenviertel soll das neue Wohnquartier dann heißen, wenn es fertig ist. Mehr Sicherheit für Fahrgäste und Mitarbeitende. Die Östra-Tochter Protec startet heute ein Pilotprojekt mit Bodycams. Beschäftigte sollen die Kameras in bestimmten Situationen einschalten können, um Vorfälle auf Video festzuhalten. Das soll die Sicherheit für Fahrgäste und Beschäftigte erhöhen. Und die Handballer der TSV Hannover-Burgdorf haben im ersten Auswärtsspiel der Saison einen Punkt geholt. Beim HC Erlangen haben die Recken gestern Abend 28:28 unentschieden gespielt. Gerade bei 5 Sekunden vor Schluss haben die Recken den Ausgleich erzielt.
10: Ganz schön grau, wenn ihr gerade so aus dem Fenster guckt. Aber es gibt schon was, worauf wir uns freuen können im Niedersachsen-Wetter. Das Wochenende. Da soll es insgesamt sonniger werden. Dagegen heute ziemlich bewölkt. Auch auf Schauer und Gewitter müssen wir uns einstellen. Gegen Nachmittag soll es dann etwas mehr aufklaren heute. Bis zu 23 Grad sind drin. Jetzt sind es 16 Grad in Einbeck am Till-Eulenspiegelbrunnen. In Blekede am Fährhaus 17. Der FFN-3-Tage-Trend. Morgen auch nochmal eher grau und regnerisch. Samstag und Sonntag lässt sich dann zum Glück die Sonne wieder öfter blicken.
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7: Es staut sich an der Baustelle auf der A1 Osnabrück Richtung Bremen zwischen dem Dreieck Stur und Bremen-Hemeling. 4 Kilometer Stau, 20 Minuten mehr. Vorsicht, eine Ölspur auf der A7 Hamburg Richtung Hannover zwischen Bisping und Schneverdingen. Die Feuerwehr ist bereits vor Ort. Und in Leer brennt es auf einem Schrottplatz. Habt ihr gerade im FFN Nachrichtenüberblick gehört. Die Polizei bittet euch in ganz Ostfriesland die Fenster und Türen geschlossen zu halten.
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7: Es blitzt im Landkreis Lüchow-Dannenberg auf der B191 im Pudrip an der Bushaltestelle in beiden Richtungen. Auf der B6 gab es in Richtung Hannover am Klärwerk in der 100er-Zone und im Emsland auf der B214 zwischen Thüne und Backum im Wald. Danke Kerstin, Stefan und David fürs Bescheid sagen. Wenn ihr auch noch einen Stau oder Blitzer gesehen habt, ruft gerne an. Kostenlos 0800 529 und 4x5. Gute Fahrt mit dem Auto oder dem Bus. Gerade sind viele Schulbusse bei uns in Niedersachsen. Niedersachsen unterwegs. Da kennt ihr auch dieses Schild, während der Fahrt nicht mit dem Fahrer sprechen.
10: Ja.
7: Was würde denn passieren, wenn ich das täte? Seitdem ich Kind bin, beschäftigt mich genau diese Frage. Wir haben für euch nachgefragt bei einem der besten Busfahrer Deutschlands, Mehmet aus Bremerhaven. Seine überraschende Antwort hört ihr gleich nach zwei Songs bei uns in der Show.
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0: Schönen Donnerstag. Fahrt ihr heute Morgen mit dem 620er zum Fasanenkrug oder nehmt ihr gerade den 1021er zur Grundschule Nordholz in Cuxhaven? Unsere lieben Busfahrerinnen und Busfahrer in Niedersachsen kutschieren uns wirklich überall hin.
1: Und wir sind sehr stolz, dass 6 Busfahrerinnen und Busfahrer bei uns aus dem Norden zu den 30 Besten in ganz Deutschland gehören. Yes. Mitte Oktober wird der beliebteste oder die beliebteste Busfahrerin gekürt.
0: Was passiert, wenn ich den Busfahrer doch während der Fahrt anspreche? Diese Frage stelle ich mir, seitdem ich klein bin. Der nominierte Mehmet aus Bremerhaven hat die erschreckende Antwort.
2: Es kommt immer auf die Situation drauf an. Also wenn ich jetzt an der Haltestelle stehe oder sowas, dann kann man gerne nach vorne kommen, aber halt während der Fahrt nicht, weil man kann sich halt auch erschrecken, dass er dann wirklich mal irgendwie eine Vollbremse macht, weil es gibt Menschen, die sind halt schreckhaft. Ne, aber sonst so an der Haltestelle kann man jederzeit irgendwie fragen, wenn man irgendwie eine Frage hat, natürlich immer.
1: Und Mehmet ist Busfahrer durch und durch, ja. Und er liebt seinen Job wirklich sehr.
2: Der Kontakt zu Menschen, aber auch das tägliche Fahren. Ich mag das halt gerne zu fahren. Ich glaube, das ist auch so ein Kindheitsding. Man hat als Kind immer davon geträumt, irgendwie mal so ein großes Fahrzeug zu fahren. Jetzt fährt man so ein Ding. Mit 5 oder sowas bin ich, glaube ich, das erste Mal Bus gefahren. Und da war ich dann schon geflasht. Dann habe ich mich auch vorne rechts hingesetzt, wie die meisten Jungs irgendwie so in dem Alter. Und hat man in den Busfahrer gespielt. Das ist so ein Kinderding.
0: Oh, wie schön diese Leidenschaft einfach ist. Wir drücken Mehmet ganz doll die Daumen und natürlich auch allen Kandidatinnen und Kandidaten aus Niedersachsen. Euch einen schönen Donnerstagmorgen mit FM.

0: Schönen Donnerstag euch, Genesis und dann gleich Ed Sheeran und Justin Bieber. Das ist mehr Musik und mehr Abwechslung hier bei FFM. Hast du dein Sportzeug? Denkst du an deine Fahrkarte? Wer singt denn da? Hast du die Hausaufgaben gemacht? Das sind Sätze, die in vielen Familien auch heute Morgen wieder fallen.
1: Selbstständig werden ist bei Kindern wichtig. Auch Caro aus dem Guten Morgen Niedersachsen-Team wollte ihren 5-jährigen Sohn dazu animieren, bis ein erwachsener Mann an ihrer Tür geklingelt hat. Moin Caro.
2: Schönen guten Morgen. Ja, so ein klassisches Thema bei allen Kindern jeden Alters ist, das Kinderzimmer ist irgendwann so voll und alte Spielsachen müssen mal aussortiert werden. Dann werden die ja gerne zum Verkauf angeboten, beim Flohmarkt oder eben auch bei Online-Portalen. Ja. Für die Spardose des Kindes dann natürlich. Mein Sohn hat seine Paw Patrol Spielsachen aussortiert und dann kam gestern auch ein Interessent, um so einen sehr großen und sehr gut erhaltenen Truck für einen Zehner abzuholen. Also echt gute Preise.
1: Okay. Ja.
2: Mein 5-Jähriger hat dann die Übergabe übernommen. Also ich stand natürlich an der Tür mit dabei.
0: Ja.
2: Und dann fing dieser erwachsene Vater, der mit einem sehr, sehr teuren Auto vorgefahren ist, an dem Spielzeug Fehler zu suchen. Und mit meinem Kindergartenkind, um 2 Euro zu falschen.
1: Also.
2: Mein Sohn war völlig irritiert. Ich war total perplex. Ich habe mich dann natürlich eingeschaltet, ob das jetzt wirklich sein Ernst ist.
0: Ja.
2: Der Typ war so unangenehm und ich wollte jetzt auch nicht laut werden vor meinem Sohn. Also habe ich dann irgendwann gesagt, er soll das Teil jetzt einfach für 8 Euro mitnehmen und habe die fehlenden 2 Euro aus meinem Portemonnaie meinem Sohn angegeben.
0: Oh, wow.
2: Aber wisst ihr, mich ärgert das im Nachhinein immer noch so dolle. Also dieser Typ ärgert mich und ich bin mir nicht ganz sicher, ob ich gut reagiert habe. Weil jetzt fallen mir natürlich viele Sachen an, die ich dem gerne nochmal sagen würde. Also was hättet ihr gemacht?
1: Erstmal, dass du die 2 Euro in das Sparschwein gesteckt hast, war glaube ich eine sehr gute Idee, weil jetzt ist es ja für deinen Sohn gut ausgegangen. Aber es ist natürlich irgendwie eine blöde erste Erfahrung mit sowas, oder?
0: Ich hätte glaube ich einfach zu meinem Sohn gesagt, siehst du, und so läuft es nicht. Und hätte dann zu dem Herrn mit dem teuren Auto gesagt, dann gibt es leider keinen Verkauf, wir wünschen Ihnen noch einen schönen Tag und Tür zugemacht. Weil so ist natürlich die Lehre für deinen Sohn, man kommt mit solchen Sachen durch. Ne?
2: Ja, stimmt. Oh, jetzt habe ich noch ein schlechteres Gewissen.
0: Nein, überhaupt nicht.
2: Was ihr denn?
0: Ich war ja nicht in der Situation, so im Nachhinein ist man ja immer klüger.
1: Schreibt uns doch auch gerne mal, was ihr denkt. Einfach mal eine WhatsApp-Sprachnachricht hier ins Studio schicken, freuen wir uns. Nochmal gibt's in der FFN-App. Dankeschön, Caro, für den Mama-Moment.
2: Ja, und danke euch für eure Hilfe. Ich bin sehr

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9: Am Donnerstagmorgen 3 Länder, ein Krisentermin. Deutschland, Frankreich und Polen treffen sich heute im Weimarer Format, Thomas Menzel.
10: Ja, Weimarer Format oder auch Dreieck heißt das nur, weil es 1991 in Weimar mit dem damaligen Außenminister Hans-Dietrich Genscher das erste Treffen dieser Art gab. Nicht, weil das irgendwas mit der Weimarer Republik zu tun hat.
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10: Die Außenminister aus Polen, Frankreich und Deutschland sprechen unter anderem über den Nahen Osten oder darüber, wie die EU in Zukunft schneller entscheiden kann und über hybride Bedrohungen wie Cyberattacken, Fake News oder auch wirtschaftlichen Druck. FFN-Reporter Christoph Knicke.
12: Außerdem geht es um Reformen in der EU-Außenpolitik, damit Europa bei Krisen geschlossen auftreten kann. Das Treffen kommt kurz nach der Runde der EU-Außenminister in Irland. Da ist auch über den Anschlagsversuch am Flughafen Leipzig-Halle gesprochen worden, den die Bundesregierung Russland zuschreibt. Das Weimarer Dreieck gibt es seit 1991. Damals sollte es Polen näher an EU und NATO heranführen. Heute geht es vor allem um gemeinsame Sicherheit und eine handlungsfähige EU.
10: Ja, das wird mittlerweile zum Schlagabtausch. Russland hat das Goethe-Institut im Land geschlossen, alle Niederlassungen. Das ist Moskaus Reaktion auf die angekündigte Schließung des russischen Hauses in Berlin. Die deutschen Behörden gehen davon aus, dass die Kultureinrichtung auch für Spionagezwecke genutzt wird. Die Bundesregierung macht Russland für den gescheiterten Sprengstoffanschlag am Leipziger Flughafen Anfang August verantwortlich. Darum wird neben dem russischen Haus auch das Generalkonsulat in Bonn geschlossen. Und inzwischen bereitet auch die Europäische Union neue Sanktionen vor. Norwegen hat ein russisches Kreuzfahrtschiff in arktischen Gewässern beschlagnahmt. Der staatliche ukrainische Energiekonzern hatte das vorangetrieben. Hintergrund ist die Entscheidung eines Schiedsgerichts, das Russland zu einer Millionenzahlung ans Unternehmen verpflichtet, als Ausgleich für beschlagnahmte Vermögenswerte auf der von Russland annektierten Krim. Auf dem Land sind wieder vermehrt Trecker unterwegs, überall wo Zuckerrüben wachsen. Im Kreis Wolfenbüttel beginnt die Rübenanlieferung zum Zuckerwerk in Schladen. Im Auto sind alle um Rücksicht und Vorsicht gebeten, zum Beispiel weil Straßen schmutziger sein können als sonst. In den Zuckerfabriken in Clauen im Kreis Peine und Nordstimm im Kreis Hildesheim und auch in Uelzen beginnt die Rübenanlieferung erst Mitte September. Osnabrück ist raus, die Bayern haben die erste DFB-Pokalrunde überstanden. Der VfL musste sich mit 1:4 geschlagen geben. Und Wolfsburg und Frankfurt haben die Champions-League-Teilnahme jeweils verpasst. Die Wolfsburgerinnen haben ihr Ticket in der Quali im Elfmeterschießen bei Inter Mailand verspielt. Und die Eintracht-Frauen haben sich gegen Paris Saint-Germain nicht durchsetzen können. Beide Clubs spielen statt Champions League jetzt Europa Cup.
9: Im Niedersachsenwetter ist es heute erstmal eine ziemlich graue Angelegenheit. Wir haben viele Wolken, es gibt auch noch Schauer, einzelne Gewitter. Falls ihr noch eine Runde mit dem Rad drehen wollt, so gegen Nachmittag, vor allem Richtung Abend, soll es alles wieder ein bisschen freundlicher werden, dann bleibt es auch länger trocken. Bis zu 23 Grad sind heute drin. Die aktuellen Temperaturen in Braunlage am Eisstadion 13 Grad. In Wartlingen am Rathaus sind wir jetzt schon bei 17. Der FFN-3-Tage-Trend, auch morgen nochmal eher grau und nass. Das Wochenende pünktlich, dann wird's schöner. Samstag und auch Sonntag können wir uns wieder auf mehr Sonne freuen.
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2: Vorsicht, eine Ölspur auf der A7 Hamburg Richtung Hannover zwischen Bisping und Schneverding. Die Feuerwehr ist ja bereits vor Ort. Vorsicht, Personen auf dem Standstreifen auf der A29 Oldenburg Richtung Aalhorner Heide zwischen Kreuz Oldenburg Ost und Sandkrug. Und in Leer brennt es auf einem Schrottplatz. Die Polizei bittet euch in ganz Ostfriesland die Fenster und Türen geschlossen zu halten.
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2: Es blitzt im Landkreis Lüchow-Dannenberg auf der B191 im Putriff an der Bushaltestelle in beiden Richtungen. Auf der B6 gab es in Richtung Hannover am Klärwerk in der 100er-Zone und im Emsland auf der B214 zwischen Thüne und Backum im Wald. Danke Kerstin, Moni und Stefan. Wenn ihr auch einen Stau oder Blitzer gesehen habt, ruft gerne an, kostenlos 0800 529 und 4x die 5. Euch allen eine gute Fahrt.
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9: Wir lieben es mit euch, Wer singt denn da zu spielen? Erratet einfach unseren Promi und knackt den fetten Jackpot. Heute habt ihr schon gelöst, es war Oliver Pocher und er hat Everybody von den Backstreet Boys gesungen. Den Song gibt's gleich für euch im Original.
2: Ach, das singt ja gar nicht im Original.
9: Das singt ja nicht
2: im Original. Morgen um 7 gibt's dann einen neuen Promi zum Rätseln. Achtet am besten jetzt schon genau auf die Stimmen der Sängerinnen und Sänger bei uns im Programm, damit ihr bestens vorbereitet seid. Zum Beispiel auf die Stimme von Kim Frank, dem Sänger von Echt. Sehr netter Typ. Wäre so ein perfekter, sehr, sehr guter Geheimpromi. Mhm. Gleich mit dabei mit Du trägst keine Liebe in dir, ein Bombensong. Und obendrauf haben wir dann für die perfekte Mischung auch noch Roxette mit Joyride.

0: schönen Donnerstag euch. Das war ein Abend, den keiner vergessen wird. Mega-Fans, Mega-Stimmung, tolle Choreografie auch der Fans, die so eine kleine Achterbahn gebaut haben. Mhm. Und dann diese schöne 1:0. Malte vom neuen FFN am Nachmittag war mittendrin.
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2: Ja, dieses Mal hat es dann trotzdem leider nicht geklappt. Nee. Am Ende hat der VfL 1:4 verloren. Fürs Duell haben die Osnabrücker extra in einem Sondertrikot gespielt. Optisch sehr ähnlich dem, in dem sie die Bayern vor 48 Jahren schon mal geschlagen haben. Und genauso toll könnt ihr auch aussehen.
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1: Ich bin Maxi Wilsmann, schönen guten Morgen. An der KGS Gronau im Landkreis Hildesheim ist gestern mutmaßlich Reizgas versprüht worden. Die Polizei hat mitgeteilt, dass 28 Schülerinnen und Schüler über Atembeschwerden geklagt hatten. Ein Schüler musste auch ins Krankenhaus gebracht werden. Die Polizei ermittelt noch, vermutlich hat aber ein Schüler das Reizgas in der KGS Gronau versprüht. Wo kann ich mein E-Auto in Zukunft schnell und zuverlässig laden? Mit dieser Frage beschäftigen sich heute Experten aus der Autoindustrie, aus der Politik und aus den Verwaltungen in Hannover. Hier findet die Veranstaltung Niedersachsen fährt elektrisch statt. Da wollen sich die Beteiligten vor allem darüber austauschen, wie der Ausbau von Ladesäulen im Land vorangetrieben werden kann. Und heute wird sportlich in Hannover. Beim Sportivationstag im Erika-Fisch-Stadion zeigen rund 760 Kinder und Jugendliche mit Behinderung ihr Können. Auf dem Programm stehen Disziplinen für das Sportabzeichen und in diesem Jahr auch ein Rollstuhl- und ein Rollatorrennen.
2: Grau, wenn ihr gerade so aus dem Fenster bei euch auf der Arbeit guckt. Viele Wolken haben wir, auch auf Schauer und Gewitter müssen wir uns noch einstellen. Gibt aber schon eine gute Nachricht für heute. So gegen Nachmittag soll es ein bisschen mehr aufklaren. Bis zu 23 Grad sind drin. Wir sind jetzt bei 17 Grad in Sittensen am Mühlenteich. Am Amerikastein in Garrel haben wir 18. Der FFN-3-Tage-Trend morgen nochmal ziemlich bewölkt und regnerisch. Aber dann Samstag und Sonntag lässt sich pünktlich zum Wochenende die Sonne wieder öfter blicken.
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4: Es staut sich auf der A1 Osnabrück Richtung Bremen zwischen dem Dreieck Stur und Bremen-Hemeling. 3 Kilometer Stau an der Baustelle, 10 Minuten mehr. Vorsicht, Reifenteile auf der A7 Kassel Richtung Hannover zwischen dem Dreieck Drammetal und Göttingen. Vorsicht, Personen auf der A29 Oldenburg Richtung Ahlhorner Heide zwischen dem Kreuz Oldenburg Ost und Sandkrug auf dem Standstreifen. Vorsicht, ein Plastikteil auf der A31 Emden Richtung Leer zwischen Emden Ost und Riepe, und in Leer brennt es auf einem Schrottplatz. Die Polizei bittet euch in ganz Ostfriesland, die Fenster und Türen geschlossen zu halten.
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4: Es blitzt auf der B6 Neustadt Richtung Nienburg an der Ausfahrt Mainkingsburg, direkt am Waldausgang auf der rechten Seite. Auf der B6 gab es in Richtung Hannover am Klärwerk in der 100er-Zone. Und im Emsland auf der B214 zwischen Thüne und Backum im Wald. Danke, Kerstin, Mechthild, Moni und Stefan. Wenn ihr auch einen Stau oder Blitzer gesehen habt, ruft gerne an, kostenlos 0800 529 und 4x5. Euch allen eine gute Fahrt.
2: Kommt gut durch diesen herbstlichen Donnerstag bei uns in Niedersachsen. Hier ist FFN. Wir sind Julia und Axel.
4: Moin.
2: Hallo.

0: Schönen Donnerstag euch. Hier ist FFN. Und also wir haben, Julia und ich haben diverse persönliche Gründe, uns zu freuen über unseren Studiobesuch. Jan ist da von FFN. Eigentlich am Nachmittag, heute ja. Am Vormittag.
1: Hallo, ich fühle mich auch, als wäre ich im falschen Film.
2: Haben wir uns nicht eben erst zu Hause gesehen? Krank.
1: Nee, ich habe noch geschlafen, als du aufgestanden bist.
3: Das müssen wir jetzt erklären. Ja. Julia und ich sind privat ein Paar und arbeiten auch heute so halb zusammen, weil ich ja jetzt quasi die Show nach euch vertretungsweise übernehme. Boah, ist das kompliziert.
0: Was? Julia, du hast einen anderen?
2: Was gibt's denn heute bei dir, Jan?
3: Ihr habt ja heute Morgen schon Mehmet aus Bremerhaven vorgestellt. Ja. Er gehört zu den 30 Lieblingsbusfahrern in ganz Deutschland, könnte sogar der absolute Lieblingsbusfahrer werden. Und wir haben schon gelernt, warum er im Gegensatz zu den coolen Kids nicht hinten sitzen würde im Bus und warum man vielleicht nicht unbedingt an jeder Stelle mit dem Busfahrer während der Fahrt sprechen sollte. Bei uns am Vormittag erzählt er gleich nochmal, was seine lustigste Geschichte ist. Die ist wirklich absolut skurril. Freut euch drauf. Und wir sprechen über den neuen Harry Potter Trailer. Der ist jetzt draußen. Da sieht man tatsächlich mal ein bisschen mehr von der Serie. Unter anderem, wie die neue Professor McGonagall aussieht und der neue Dumbledore. Ja. Da müssen wir drüber sprechen. Das bedeutet nämlich ein bisschen Diskussionsbedarf.
2: Ganz viel Spaß euch gleich mit Jan und FFN am Vormittag.

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17: 10 Uhr haben wir es und wir haben hier so einen kleinen Test gemacht. Leute unter 30 kennen Moses Pelham nicht in erster Linie als Musiker. Ich bringe ihn auch vor allem mit Gerichtstermin in Verbindung. Thomas Menzel.
18: Ja, ist bei mir anders. Schönen guten Morgen. Seit fast 30 Jahren streiten sich der Musikproduzent und Kraftwerk durch alle Gerichtsinstanzen. Es geht am Ende um nicht mal 2 Sekunden.
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18: Der Bundesgerichtshof soll heute sein nächstes Urteil im Sampling-Streit zwischen den Elektropionieren von Kraftwerk und dem Musikproduzenten Moses Pelham verkünden. FFN-Reporter Maxi Wilsmann allein in Karlsruhe hat man sich jetzt schon ein paar Mal mit diesem Fall beschäftigt.
20: Heute soll der BGH entscheiden, wann genau Inhalte aus geschützten Werken anderer ohne Erlaubnis übernommen werden dürfen. Der Auslöser liegt lange zurück. 1997 hatte Moses Pelham 2 Sekunden von Kraftwerks Metall auf Metall als Loop für Sabrina Setlow genommen. Und weil der Kraftwerkgründer Ralf Hütter daran eine Verletzung des Urheberrechts sah, wurde der Fall zum Grundsatzstreit zwischen künstlerischer Freiheit, also dem Sampling, und dem Schutz des geistigen Eigentums. Der Europäische Gerichtshof hat das Nutzen kleiner Tonfetzen im Grundsatz erlaubt, womit sich dieser mittlerweile historische Musikstreit nun am BGH dem Ende nähern dürfte.
18: Offenbar hat es den nächsten Anschlagsversuch gegeben in Deutschland auf eine Baustelle in München. Das Landeskriminalamt in Bayern geht davon aus, dass er sich gegen ein Unternehmen aus dem Rüstungsbereich richten sollte. Demnach wird wegen eines politischen Hintergrunds ermittelt. In der Nacht waren mehrere Brandsätze auf die Baustelle geworfen worden. 2 Menschen wurden später festgenommen. Ernsthafte Verhandlungen zwischen den USA und dem Iran über ein Kriegsende sind nicht in Sicht und nach dem Wiederaufflammen des Kriegs sind die Kraftstoffpreise in Deutschland wieder massiv gestiegen. Der Preis für Superbenzin der Sorte E10 hat gestern sogar einen neuen Rekordstand erreicht. Der Liter hat im bundesweiten Tagesdurchschnitt über 2,21 Euro gekostet, so viel wie noch nie. Gut 1 Cent mehr als im März 2022. Der Iran hat am frühen Morgen wieder mit Raketen angegriffen, diesmal Ziele in Kuwait. Da war die Luftwaffe nach eigenen Angaben im Einsatz. Laut iranischem Rundfunk sollten sich die Angriffe gegen US-Militärstützpunkte in Kuwait rechten. Der Golfstaat war, genauso wie Jordanien und Bahrain, schon in der Nacht zuvor Ziel iranischer Luftschläge. Auf dem Land sind wieder vermehrt Traktoren oder Trecker unterwegs, überall da, wo die Zuckerrüben wachsen. Im Kreis Wolfenbüttel beginnt die Rübenanlieferung zum Zuckerwerk in Schladen. Im Auto sind alle um Rücksicht und Vorsicht gebeten, zum Beispiel, weil Straßen schmutziger sein können als sonst. Und in den Zuckerwerken in Klauen im Kreis Peine und Nordstemmen im Kreis Hildesheim sowie in Uelzen, da beginnt die Rübenanlieferung dann erst Mitte September.
17: Das Niedersachsenwetter ist heute teilweise ganz schön herbstlich. Also es ist grau, es regnet immer wieder. An der Küste gibt es auch viel Wind. Von den Temperaturen her ist es doch noch eher Sommer, denn es ist verhältnismäßig warm. Frieren müssen wir auf jeden Fall nicht. Bei aktuell 18 Grad in Eistrup am Bahnhof, in Oldenburg am Lappan 17 Grad und nochmal 17 in Hannmünden am Welfenschloss. Der FFN 3 Tage Trend. Morgen dann auch nochmal viele Wolken und Regen. Das Wochenende sieht dann ein bisschen freundlicher aus. Vor allem am Sonntag können wir uns auf schöne, sonnige Momente freuen.
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17: Vorsicht Gegenstände auf der A27 Bremen Richtung Walsrode zwischen dem Bremer Kreuz und Achim Ost. Vorsicht, eine Plane liegt auf der A28 Bremen Richtung Oldenburg in Höhe Oldenburg-Harentor. Ein Plastikteil ist auf der A31 Emden Richtung Leer zwischen Emden Ost und Riepe. Und in Leer brennt es auf einem Schrottplatz. Bitte Fenster und Türen in ganz Ostfriesland wegen der starken Rauchentwicklung geschlossen halten. Die neuesten Blitzer, Dankeschön fürs Bescheid sagen, auf der B6 Neustadt Richtung Nienburg bei der Ausfahrt Mainkingsburg, direkt am Waldausgang auf der rechten Seite. Auf der B6 gab es in Richtung Hannover, wird am Klärwerk in der 100er Zone geblitzt. Und im Emsland stehen sie auf der B214 zwischen Thune und Backum im Wald. Dankeschön an Kerstin, Mechthild, Moni und Stefan. Und wenn ihr noch was gesehen habt, Staus oder Blitzer, ruft gerne an, wie immer kostenlos unter 0800 529 und 4x5. Dankeschön und gute Fahrt.
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17: Ja, hi zusammen. In den letzten Wochen haben wir ganz, ganz viele Niedersachsen glücklich gemacht mit insgesamt 10.000 Euro. Und es geht weiter mit einem neuen Spiel, das auch noch unfassbar viel Spaß macht. Wer singt denn da? Ihr erkennt einen Promi, der mit leicht verstellter bzw. verfremdeter Stimme singt und knackt dann mit etwas Glück den Mega-Jackpot. Heute ist es schon passiert, aber ihr könnt gleich nochmal den Test machen, ob ihr da auch drauf gekommen wärt.

0: Ihr hattet einen richtig guten Start in diesen Donnerstag. Vivian aus Uelzen hatte ihn.
1: Vivian, 900 Euro für dich!
2: Ja, Wahnsinn, danke!
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0: Niedersachsen rätselt mit und es macht einfach so viel Spaß. Wer unsere singenden Promis an der leicht verfremdeten Stimme erkennt, knackt den Mega-Jackpot. Heute ging es um die Frage, wer das hier ist.
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0: Na, eine Idee? Vivian aus Uelzen war sich heute Morgen relativ sicher.
2: Ich könnte mir vorstellen, dass es vielleicht Oliver Pocher ist.
6: Wie kommst du denn auf Oliver Pocher?
2: Also ich glaube, der meint immer ganz gerne die Backstreet Boys nachzusingen.
7: Da habt ihr wohl recht gehabt. Ich bin es, Oliver Pocher, I Want It That Way, vom Original kaum zu unterscheiden. Sowohl als auch.
0: 900 Euro hat sich Vivian damit klargemacht und ihr seid die Nächsten. Die nächste Spielrunde starten wir morgen früh um kurz nach 7 bei Guten Morgen Niedersachsen mit Julia und Axel. Für alle Infos klickt ffn.de, da steht, wie es geht.
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0: Und jetzt Marc Ember mit dem Song des Jahres. Also zumindest schreiben das Leute auf seinem Insta-Account über The Proof. Gibt's jetzt für mehr Musik und mehr Abwechslung bei FFN.

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11: Ich bin Maxi Wilsmann, schönen guten Tag. Pferdebesitzer im gesamten Weserbergland machen sich gerade leider Sorgen. Im Kreis Höxter und im Kreis Lippe in NRW gab es in den letzten Wochen immer wieder Fälle, bei denen Pferde entweder von Unbekannten verletzt worden sind oder in denen es zu sexuellen Übergriffen von Menschen auf Pferde gekommen ist. Auch in Springe in der Region Hannover gab es jetzt so einen Fall. Das hat der Verein diese Woche öffentlich gemacht. Vor allem, um auch andere Pferdebesitzer in der Region zu sensibilisieren, hat uns Rike Jecke vom Reitverein gesagt.
12: Weil wir einfach nur die Chance haben, uns gegenseitig zu unterstützen, dass wir gegenseitig aufeinander achten, auf unsere Pferde, auf unsere Tiere achten.
11: Die Polizei ermittelt bereits zu den Taten aus den letzten Wochen. Einige Reitvereine in der Region haben zudem schon angekündigt, zusätzliche Videokameras auf den Höfen zu installieren.
13: Wir starten mit der guten Nachricht ins Niedersachsen-Wetter. Wir müssen nicht frieren heute. Also es ist relativ mild von den Temperaturen her. 18 Grad in Soltau am Gymnasium, in Hildesheim am Hauptbahnhof auch 18 Grad und 19 in Nordenham an der Morsäer Mühle. Abgesehen von den Temperaturen ist es aber sehr herbstlich mit Wolken, Regen und an der Küste gibt es auch sehr viel Wind. Der FFN-3-Tage-Trend morgen nochmal ungemütlich. Das Wochenende sieht dann vor allem am Sonntag deutlich besser aus.
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13: Fahr bitte vorsichtig Fahrzeugteile auf der A2 Dortmund Richtung Hannover zwischen Bad Eilsen und Rehren. Und in Leer brennt es auf einem Schrottplatz. Der Rauch zieht über ganz Ostfriesland hinweg. Also bitte überall da Fenster und Türen zulassen. Auf der A28, der A31 und auf sämtlichen Straßen in der Stadt gibt's durch den Rauch starke Sichtbehinderungen.
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13: Auf der B6 Neustadt Richtung Nienburg wird an der Ausfahrt Mainkingsburg geblitzt, direkt am Waldausgang auf der rechten Seite. Dann habt ihr eingesehen, auf der B6 gab es in Richtung Hannover am Klärwerk in der 100er-Zone und im Emsland auf der B214 zwischen Thüne und Backum im Wald. Vielen Dank an Kerstin, Mechthild, Moni und Stefan fürs Bescheid sagen. Und wenn ihr noch was gesehen habt, macht es gerne genauso. Ruft kostenlos an 0800 529 und 4x5 euch allen eine gute Fahrt.
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0: Bryan Adams, Summer of 69 bei FFN am Vormittag, heute mal mit Jan. Und es gibt in dieser Sendung, die ich heute vertretungsweise moderieren darf, eine Rubrik, auf die ich mich sehr, sehr freue. Ich habe mich auch wirklich vorbereitet. Ich habe viele Zitate von großen Philosophen, von den größten Dichtern und Denkern gelesen. Mich dann aber für einen sehr, sehr coolen Spruch von Helge Schneider entschieden.
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0: Humorlose Menschen sind einfach das Lustigste.

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3: Es ist 11 Uhr und es gibt wieder Warnstreiks an den Seehäfen, und zwar in Niedersachsen, Bremen und Hamburg. Thomas Menzel.
4: Ja, schönen guten Tag. Immer trifft's den Norden. Komisch, schon allein wegen der geografischen Begebenheiten. Gestern Abend hat dieser Streik begonnen. Gehen soll er bis morgen Abend.
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4: Für 48 Stunden sollen die Seehäfen insgesamt bestreikt werden, noch als Warnschuss vor den Bug gewissermaßen. Warnstreiks, weil die Tarifverhandlungen stocken. Zuletzt angeboten waren 5,1% mehr. FFN-Reporter Christoph Knigge, und dass die Löhne um mindestens 1,20 Euro die Stunde steigen.
6: Der Gewerkschaft und den Hafenarbeitern geht das nicht weit genug. Verdi fordert bei einer Tariflaufzeit von 12 Monaten Lohnplus von 8,2%, mindestens jedoch 2,50 Euro mehr pro Stunde. Es ist der zweite Warnstreik der Hafenarbeiter im Zuge der Tarifverhandlungen. Bereits Mitte August hatten Tausende ihre Arbeit für 24 Stunden niedergelegt. Für morgen Mittag, da sind die Beschäftigten zudem zu einer Demo in der Bremerhavener Innenstadt aufgerufen.
4: Es hat offenbar den nächsten Anschlagsversuch gegeben in Deutschland auf eine Baustelle in München. Das Landeskriminalamt in Bayern geht davon aus, dass sich dieser Anschlagsversuch gegen ein Unternehmen aus dem Rüstungsbereich richten sollte. Demnach wird wegen eines politischen Hintergrunds ermittelt. In der Nacht waren mehrere Brandsätze auf die Baustelle geworfen worden. Zwei Menschen wurden später festgenommen. Ernsthafte Verhandlungen zwischen den USA und dem Iran über ein Kriegsende sind nicht in Sicht, und nach dem Wiederaufflammen des Kriegs sind die Kraftstoffpreise in Deutschland wieder massiv gestiegen auf Rekordpreis in Deutschland. Der Preis für Superbenzin der Sorte E10 hat gestern einen neuen Höchststand erreicht. Der Liter hat im bundesweiten Tagesdurchschnitt über 2,21 Euro gekostet. Das ist nochmal gut 1 Cent mehr als im März 2022 beim bisherigen Rekordpreis. Der Golf von Amerika statt Mexiko, Lake America statt Ontario. Jetzt hat der US-Präsident auf seiner Online-Plattform die nächste Umbenennung ja zumindest mal ins Spiel gebracht. Der Straße von Hormuz würde er aber offenbar gerne seinen Namen geben, denn er fragt, ob man sie Trump-Straße nennen sollte. Zitat, dann wäre sie heißer als je zuvor.
3: Das Niedersachsen-Wetter sieht irgendwie frischer aus, als es ist. Wenn man so aus dem Fenster guckt, denkt man sich, wie viele Pullis soll ich anziehen übereinander? Aber die Temperaturen sind ganz okay. 18 Grad in Steinhude an der Friedenseiche, 17 in Kreinsen am Rathaus und nochmal 17 Grad in Cuxhaven an der Kugelbakel. Bis zu 23 Grad sind im Süden von Niedersachsen heute noch drin. Dazu aber viele Wolken, auch immer wieder Regenschauer. Und an der Küste ist es teilweise sehr stürmisch. Der FFN-3-Tage-Trend. Morgen nochmal ungemütlich mit Wolken und Regen. Das Wochenende sieht dann so ein bisschen besser aus. Vor allem Sonntag stehen die Chancen auf Sonne echt gut.
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3: A1 Osnabrück Richtung Bremen. Zwischen dem Dreieck Stur und Hemelingen 6 Kilometer Stau. Hier braucht ihr 50 Minuten mehr. Dann A7 Hannover Richtung Kassel. Zwischen Hildesheim und dem Dreieck Salzgitter 2 Kilometer Stau. 10 Minuten kommen obendrauf. Und es brennt immer noch in Leer auf dem Gelände eines Schrottplatzes. Der Rauch zieht über ganz Ostfriesland, auch über die Autobahnen und Bundesstraßen. Also haltet bitte Fenster und Türen überall in Ostfriesland geschlossen.
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3: Auf der B6 Neustadt Richtung Nienburg an der Ausfahrt Main-Kingsburg, direkt am Waldausgang auf der rechten Seite. Auf der B6 gab es Richtung Hannover, wird am Klärwerk in der 100er-Zone geblitzt. Und dann ist noch einer im Emsland auf der B214 zwischen Thüne und Backum im Wald. Vielen Dank an Kerstin, Mechthild, Moni und Stefan. Und wenn ihr noch was gesehen habt, Staus oder Blitzer, ruft an, wie immer kostenlos 0800 529 und 4x5. Euch allen eine gute Fahrt.
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3: Von wegen, Busfahrer haben immer schlechte Laune. und grüßen nur die Kollegen, aber nicht die Fahrgäste beim Einsteigen. Nee, wir haben wirklich richtig viele nette und coole Busfahrerinnen und Busfahrer im Norden. Mehmet von Bremerhavenbus zum Beispiel, warum er zu den 30 Lieblingsbusfahrern in Deutschland gehört und was sein lustigstes Erlebnis im Linienbus war, das erzählt er uns gleich.

0: bitte einmal die Türen freigeben, sonst können wir nicht losfahren.
1: Ach, Busfahrer. Also für mich immer noch ein absoluter Traumjob. Und wir sind sehr, sehr stolz, dass 6 Busfahrerinnen und Busfahrer bei uns aus dem Norden zu den 30 Besten in ganz Deutschland gehören. Lieblingsbusfahrer, das ist ein bundesweiter Wettbewerb, für den auch Mehmet von Bremerhaven Bus nominiert ist.
2: Weil ich einfach ein ruhiger, freundlicher Typ bin, der einfach auch gerne an diesem Job unterwegs ist. Mit 5 oder sowas bin ich, glaube ich, das erste Mal Bus gefahren und da war ich dann schon geflasht. Dann habe ich mich auch vorne rechts hingesetzt, wie die meisten Jungs irgendwie so in dem Alter und hat man in den Busfahrer gespielt.
1: Witzig, das war bei mir wirklich ganz genauso. Also, wenn es beim Radio irgendwann nicht mehr läuft, dann werde ich auch Busfahrer. Ich bin auch immer noch großer Busfan und fahre voll gerne bei anderen Fahrern mit. Also Mehmet, ich würde dich sehr gerne mal besuchen kommen. Mehmet hat uns auch erzählt, was er für ein skurriles Erlebnis bei sich schon mal im Linienbus hatte.
2: Ich glaube, das Verrückteste war, da wollte jemand eine Toilette mit reinnehmen. Ja, da hat jemand eine komplette Toiletteneinheit da mitgehabt. Also die Schüssel und wollte damit mitfahren, geht natürlich nicht, weil wenn ich da irgendwie mal ein bisschen härter bremsen muss oder so, dann kannst du das Ding nicht festhalten. Das ist halt, aber es sah schon witzig aus, weil er da einfach wirklich mit der Schüssel da stand und gehofft hat, dass er reinkommt oder so.
1: So, und auch das zeichnet Mehmet aus, ne? Er sorgt für Sicherheit bei sich im Bus. Das steht an oberster Stelle. Wir drücken ganz, ganz doll die Daumen und natürlich auch allen anderen Kandidaten aus Niedersachsen. Mitte Oktober wird dann der Lieblingsbusfahrer gekürt.

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1: Ich bin Maxi Wilsmann, schönen guten Tag. Pferdebesitzer im gesamten Weserbergland machen sich gerade leider Sorgen. Im Kreis Höxter und im Kreis Lippe in NRW gab es in den letzten Wochen immer wieder Fälle, bei denen Pferde entweder von Unbekannten verletzt worden sind oder in denen es zu sexuellen Übergriffen von Menschen auf Pferde gekommen ist. Auch in Springe in der Region Hannover gab es jetzt so einen Fall. Das hat der Verein diese Woche öffentlich gemacht. Vor allem, um auch andere Pferdebesitzer in der Region zu sensibilisieren, hat uns Rike Jecke vom Reitverein gesagt.
2: Weil wir einfach nur die Chance haben, uns gegenseitig zu unterstützen, dass wir gegenseitig aufeinander achten, auf unsere Pferde, auf unsere Tiere achten.
1: Die Polizei ermittelt bereits zu den Taten aus den letzten Wochen. Einige Reitvereine in der Region haben zudem schon angekündigt, zusätzliche Videokameras auf den Höfen zu installieren.
3: Das Niedersachsenwetter sieht herbstlich aus. Ist es auch, weil es viele Wolken gibt, Regen und viel Wind, vor allem an der Küste. Aber es ist wärmer als gedacht. Also dicke Jacke braucht man nicht unbedingt. Regenjacke ja, dicke Jacke nein. Bei aktuell 18 Grad in Grunde an der Fähre, 17 in Herzberg an der Einhornhöhle und 19 Grad in Ilten an der Willem-Raabe-Schule. Der FFN3-Tage-Trend. Morgen nochmal recht ungemütlich mit Wolken und Regen. Das Wochenende sieht dann vor allem am Sonntag deutlich freundlicher aus.
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3: A1 Osnabrück Richtung Bremen zwischen dem Dreieck Stur und Hemelingen. 6 Kilometer Stau, hier braucht ihr 50 Minuten mehr. A7 Hannover Richtung Kassel zwischen Hildesheim und dem Dreieck Salzgitter. 2 Kilometer Stau, 10 Minuten mehr. Und es brennt in Leer auf dem Gelände eines Schrottplatzes. Der Rauch zieht über ganz Ostfriesland, auch über die Autobahnen und Bundesstraßen. Bitte unbedingt Fenster und Türen geschlossen halten.
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3: Auf der B6 Neustadt Richtung Nienburg wird an der Ausfahrt Mainkingsburg geblitzt, direkt am Waldausgang auf der rechten Seite. Auf der B6 gab es in Richtung Hannover, wird am Klärwerk in der 100er-Zone geblitzt und im Emsland auf der B214 zwischen Thüne und Backum im Wald. Dankeschön Kerstin, Mechthild, Moni und Stefan. Und wenn ihr noch einen Stau oder Blitzer gesehen habt, ruft an, kostenlos unter 0800 529 und 4x5.
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3: Gute Fahrt mit FFN und mit Lady Gaga. Hier ist Abracadabra. Schönen Donnerstagvormittag.

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0: ja auch schon ein bisschen Hunger. Ja, die gute Nachricht, es ist ja nicht mehr so lang bis zur Mittagspause. FFN am Donnerstagvormittag, jetzt erstmal mit ganz neuer Musik von Isaac. Den kennt ihr von diesem Song. Damit ist er vor 2 Jahren für Deutschland beim Eurovision Song Contest angetreten. Und er hat uns im FFN-Interview von Stimm- und Atemübungen erzählt, die, na, sagen wir mal, alles andere als gesund sind.
1: Also ich glaube schon, dass die Zigarette meine Stimme geformt hat. Die wäre nicht ganz so rau, wenn ich das nicht mein Leben lang schon gemacht hätte. Aber grundsätzlich ist Rauchen natürlich nicht förderlich für die Stimme. Also theoretisch sind es akut auch sehr aktive Lungenübungen, die auf lange Sicht komplett scheiße sind.
0: Tja, true.
1: Müssen wir nicht drüber reden.
0: Einsicht ist der erste Weg zur Besserung. Man kann die Stimmübungen ja auch einfach ohne die Kippe machen, also die Atemübungen. Aber gut, jeder ist sein eigener Boss. Ich spiele euch jetzt auf jeden Fall den neuen Song von Isaac, der großartig geworden ist. We Had It All, ganz neu bei FFN. Für mehr Musik und...

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13: 12 Uhr ist es und es hat anscheinend den nächsten Anschlagsversuch in Deutschland gegeben. Thomas Menzel.
14: Ja, schönen guten Tag. In München sind Brandsätze auf die Baustelle eines Rüstungskonzerns geworfen und 2 Leute festgenommen worden.
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14: Das Landeskriminalamt in Bayern geht von einem Anschlagsversuch aus. Demnach wird wegen eines politischen Hintergrunds schon ermittelt. FFN-Reporter Maxi Wilsmann. 2 Menschen wurden festgenommen.
16: Die Festgenommenen sind 2 Männer aus Bulgarien. Aus einem Auto sollen sie Brandsätze auf die Baustelle geworfen haben. Einer hat ein Feuer ausgelöst, das aber von Polizisten gelöscht werden konnte. Ein weiterer Brandsatz musste entschärft werden. Ein Zeuge hatte die Verdächtigen beobachtet und die Polizei gerufen. Welches Unternehmen betroffen ist, wollte das LKA nicht sagen. Aber laut dem Bayerischen Rundfunk handelt es sich um eine Baustelle vor der Zentrale von Rohde und Schwarz. Der Technologiekonzern entwickelt unter anderem Sicherheitstechnik für Behörden und das Militär.
14: Deutschland, Frankreich und Polen treffen sich heute im Weimarer Format. Es geht unter anderem um den Nahen Osten und auch darüber, wie die EU in Zukunft schneller entscheiden kann. Und auch hybride Bedrohungen wie Cyberattacken, Fake News oder wirtschaftlicher Druck werden zum Thema. FFN-Reporter Christoph Knigge.
17: Außerdem geht es um Reformen in der EU-Außenpolitik, damit Europa bei Krisen geschlossen auftreten kann. Das Treffen kommt kurz nach der Runde der EU-Außenminister in Irland. Da ist auch über den Anschlagsversuch am Flughafen Leipzig-Halle gesprochen worden, den die Bundesregierung Russland zuschreibt. Das Weimarer Dreieck gibt es seit 1991. Damals sollte es Polen näher an EU und NATO heranführen. Heute geht es vor allem um gemeinsame Sicherheit und eine handlungsfähige EU.
14: Ernsthafte Verhandlungen zwischen den USA und dem Iran über ein Kriegsende sind nicht in Sicht. Und nach den Wiederaufflammen des Krieges sind die Kraftstoffpreise in Deutschland wieder massiv gestiegen. Der Preis für Superbenzin der Sorte E10 hat gestern sogar einen neuen Höchststand erreicht. Der Liter hat im bundesweiten Tagesdurchschnitt über 2,21 Euro gekostet. Zweieinhalb Wochen vor der Wahl in Mecklenburg-Vorpommern holt die SPD auf. In einer neuen Umfrage von Infratest DIMAP kommt sie auf 32%. Vor einem Jahr lag sie noch unter 20%. Landesweit stärkste Kraft ist und bleibt aber im Moment die AfD mit 35%. Die Linke kommt in Meck-Pomm aktuell auf 11, die CDU auf 8, die Grünen auf 5 und das BSW auf 4%. Die Landesregierung aus SPD und Linken hätte damit nach wie vor keine eigene Mehrheit.
13: Das Niedersachsenwetter ist heute ganz schön grau. Mit Glück sehen wir mal kurz die Sonne zwischendurch, aber es gibt auch immer wieder Regenschauer und an der Küste viel Wind. 23 Grad maximal. Hier kommen die aktuellen Temperaturen. In Mellendorf am Eisstadion 18 Grad, 17 in Oldenburg am Lappan gemessen und 18 Grad in Osnabrück an der Bremer Brücke. Da, wo die Fans gestern beim Pokalspiel gegen Bayern mit einer Achterbahn durch die Fankurve des Stadions gefahren sind. Vielleicht habt ihr diese Bilder auch schon auf Social Media gesehen, bei Insta oder so. Wirklich der Wahnsinn, diese Choreo. War der absolute Hammer. Wenn nicht, guckt es euch unbedingt nochmal an. Der FFN-3-Tage-Trend. Morgen nochmal ungemütlich mit Wolken und Regenschauern. Danach wird es freundlicher. Also das Wochenende sieht okay aus. Vor allem der Sonntag wird gut mit mehr Sonne.
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13: Vorsicht, ein Liegenbleiber ist auf der A1 Bremen Richtung Osnabrück zwischen Osnabrück-Nord und Osnabrück-Hafen auf der linken Spur. Dann A1 Osnabrück Richtung Bremen zwischen dem Dreieck Stur und Temelingen. Gerade 6 Kilometer Stau. Hier braucht ihr 50 Minuten länger. A7 Hannover Richtung Kassel zwischen Hildesheim und dem Dreieck Salzgitter. 2 Kilometer Stau, 10 Minuten mehr. Und es brennt immer noch in Leer auf dem Gelände eines Schrottplatzes. Der Rauch zieht über ganz Ostfriesland, auch über die Autobahnen und Bundesstraßen. Also haltet bitte Fenster und Türen geschlossen.
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13: Auf der B6 Neustadt Richtung Nienburg wird an der Ausfahrt Meinkingsburg direkt am Waldausgang auf der rechten Seite geblitzt. Dann ist einer auf der B6 Garbsen Richtung Hannover am Klärwerk in der 100er-Zone und im Emsland auf der B214 zwischen Thüne und Backum im Wald. Vielen Dank, Kerstin, Mechthild, Moni und Stefan. Und wenn ihr noch einen Stau oder Blitzer gesehen habt, ruft an, kostenlos unter 0800 529 und 4x5. Euch allen eine gute Fahrt.
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3: Mein Gott, hast du mich erschreckt.
13: Warum? Ich moderiere hier.
3: Aber doch nicht jetzt, um diese Zeit.
13: Ja, okay, das stimmt. Ruven ist krank. Gute Besserung an der Stelle. Ich bin kurzfristig eingesprungen und deshalb verbringen wir diesen Vormittag-Mittag zusammen. Schönen Donnerstag für euch jetzt mit Handtricks. Hier ist Goldie.

0: Fever Dream, beides so großartige Songs von Alex Warren, die bei euch richtig gut angekommen sind. Ich bin schon sehr gespannt, wie euch sein neuer Song gefällt. Der heißt Passenger. Spiele ich gleich für mehr Musik und mehr Abwechslung.
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0: Ist im Rätselfieber. Ah, es macht jedes Mal so viel Spaß. Ihr erkennt, welcher Promi mit leicht verstellter Stimme bei uns singt, ruft an und knackt mit ein bisschen Glück den fetten Jackpot. Klickt ffn.de, da steht, wie es geht. Heute war es er hier. Wenn ihr die Auflösung, die es heute Morgen schon sehr, sehr früh gab, verpasst habt, dann ratet nochmal mit. Wer könnte das sein?
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0: Vivian aus Uelzen hat's erkannt. Oliver Pocher ist es. Damit gibt's für sie 900 Euro. Und Olli hat uns erzählt, warum er ausgerechnet was von den Backstreet Boys gesungen hat.
1: Ich bin ja eigentlich der verschollene sexy Backstreet Boy für Deutschland. Oft trete ich als einer von denen auf, ohne dass es groß auffällt. Und freue mich natürlich jetzt auch auf die Konzerte. 10-mal spielen sie in Deutschland. Habe auch die Backstreet Boys im Sphere gesehen. Und damals auch bei meinem ersten Fernsehauftritt bei Hans Meiser, wo ich bei Viva gekommen bin, habe ich auch Everybody zum Besten gegeben, weil ich das mal auf einer Pressekonferenz von denen vorgesungen habe. Deswegen, die Backstreet Boys begleiten mich schon seit 30 Jahren und die Backstreet Boys gibt's immer noch und mich auch. Was will man mehr? In dem Sinne, viel Spaß und ich bin gespannt, wer als nächstes hier was Lustiges einsingt.
0: Ja, wir sind auch schon sehr gespannt. Kurz nach 7 gibt's die nächste Spielrunde bei Guten Morgen Niedersachsen mit Jojo und Axel. Da geht's um 500 Euro. Für alle Infos klickt ffn.de. Am besten jetzt schon mal den Wecker stellen.
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0: bin Maxi Wilsmann. Schönen guten Tag. Hannover ist zwar nicht Kulturhauptstadt geworden, einige Projekte aus der Bewerbung sind allerdings trotzdem umgesetzt worden. Eins davon ist der City Roof Walk und der ist diese Woche eröffnet worden. Über den Dächern von Hannovers Innenstadt wächst jetzt eine begrünte Dachlandschaft mit Aufenthaltsbereich und Spielfläche. Das soll die Aufenthaltsqualität steigern, aber auch etwas fürs Stadtklima bringen, sagt der zuständige Architekt Ronald Clark.
1: So eine Dachpappe wird 80 Grad warm und so eine extensive Begrünung mit Sedum oder anderen, der höchstens 40 Grad. Das heißt also, es heizt sich nicht so auf.
0: Innerhalb von 6 Monaten sind dafür 1300 Quadratmeter Dachfläche auf dem Parkhaus in der Schmiedestraße begrünt worden. Das Projekt soll als Pilotprojekt dienen und im besten Fall Vorbild für weitere Dachbegrünungsprojekte sein, die in den nächsten Jahren umgesetzt werden.
2: Das Niedersachsenwetter ist heute ganz schön grau. Die Sonne lässt sich zwischendurch mal so ein bisschen blicken. Aber es gibt eben auch viele Wolken, Regenschauer und vor allem an der Küste viel Wind. Das Ganze bei 23 Grad maximal. Und das hier sind die aktuellen Temperaturen in Barmen. 20 Grad am Kleingartenverein, 18 in Delmenhorst am Wasserturm und 19 Grad in Hannover am Maschsee. Der FFN-3-Tage-Trend. Morgen nochmal ungemütlich mit Wolken und Regen. Dann sieht's besser aus. Also das Wochenende wird Samstag okay und vor allem Sonntag richtig schön mit guten Chancen auf viel Sonne.
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2: Geht los mit der A1 Osnabrück Richtung Bremen zwischen dem Dreieck Stur und Hemelingen. 6 Kilometer Stau. Hier braucht ihr gerade 50 Minuten mehr. Vorsicht, ein Unfall ist auf der A7 Hannover Richtung Hamburg zwischen Mellendorf und Berghof. Dann A7 Hannover Richtung Kassel zwischen Hildesheim und dem Dreieck Salzgitter. 3 Kilometer Stau, Viertelstunde mehr. Und es brennt in Leer auf dem Gelände eines Schrottplatzes. Der Rauch zieht über ganz Ostfriesland, auch über die Autobahnen und Bundesstraßen. Also lasst bitte Fenster und Türen geschlossen.
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2: Blitzer fehlen noch. Die wollte ich euch nicht vorenthalten. Und zwar auf der B6 gab es in Richtung Hannover. Da stehen sie am Klärwerk in der 100er-Zone. Im Emsland wird auf der B214 zwischen Thüne und Backum im Wald geblitzt. Und dann ist noch einer auf der B216 in Metzingen in beiden Richtungen. Daniel, Torben und Kerstin, danke fürs Bescheid sagen. Und wenn ihr noch was gesehen habt, Staus oder Blitzer, dann ruft gerne an. Das Ganze wie immer kostenlos 0800 529 und 4x5. Wir wünschen euch eine gute und entspannte Fahrt durch diesen Donnerstagvormittag.
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18: 13 Uhr ist es. Viele junge Leute trinken heute seltener Alkohol als früher. Christoph Knigge, aber wenn sie trinken, wird es bei manchen schnell zu viel.
19: Ja, eine neue Befragung zeigt, Rauschtrinken ist bei jungen Männern weiter ein großes Thema. Bei jungen Frauen, da ist es deutlich seltener geworden.
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19: Fast jeder zweite Mann zwischen 18 und 25 hat laut einer neuen Studie in den letzten 30 Tagen mindestens einmal richtig viel Alkohol auf einmal getrunken. Gemeint sind mindestens 5 Gläser bei einer Gelegenheit. FFN-Reporterin Antonia Brandt, bei jungen Frauen, da geht der Wert dagegen klar runter, von 32% auf 26%.
21: Insgesamt trinken junge Erwachsene auch seltener regelmäßig als früher. Nur noch gut ein Drittel der jungen Männer und rund 14% der jungen Frauen sagen mindestens einmal pro Woche. Das ist laut Bundesinstitut der niedrigste Stand seit den 70ern. Trotzdem bleibt das Risiko. Gehirn und Körper entwickeln sich in dem Alter noch. Gerade Rauschtrinken kann da schaden. Beim ersten Glas Alkohol waren Jugendliche durchschnittlich 15 Jahre alt. Ihren ersten Rausch hatten sie mit 16.
19: In München hat es in der Nacht eine Brandattacke auf eine Baustelle gegeben und das Bayerische Landeskriminalamt ermittelt jetzt wegen eines möglichen Anschlags auf ein Rüstungsunternehmen. Mehrere Brandsätze sind gegen Mitternacht offenbar aus einem Auto geworfen worden. Mindestens einer hat kurz gebrannt. Polizisten haben das Feuer gelöscht. Größerer Schaden ist laut Polizei nicht entstanden. Ein weiterer Brandsatz ist von Spezialkräften entschärft worden. Ein Zeuge hat den Wurf beobachtet und die Polizei gerufen. Später sind nach einer Fahndung eine 28-Jährige und ein 38-Jähriger an einer Tankstelle festgenommen worden. Laut LKA sind beide bulgarische Staatsangehörige. Ob sie wirklich etwas mit der Tat zu tun haben, wird noch geprüft. In Celle soll ein Mann eine 71-Jährige völlig unerwartet auf die Straße gestoßen haben. Laut Polizei gab es vorher keine Begegnung und keinen erkennbaren Anlass. Die Frau ist gestürzt und hat sich am Kopf, am Arm und am Fuß verletzt. Sie hat den Ermittlern erzählt, der Mann habe sie mit beiden Händen gestoßen. Die Polizei hat den Verdächtigen inzwischen identifiziert und ermittelt wegen vorsätzlicher Körperverletzung. Und Experten des IFO-Instituts zeigen sich mit Blick auf die deutsche Wirtschaft optimistischer. Sie haben die Konjunkturprognose überraschend stark erhöht. Die Ökonomen erwarten nun in diesem Jahr ein Wachstum des Bruttoinlandsprodukts von 1,4%, 0,6 Prozentpunkte mehr als bisher. Auch im nächsten Jahr könnte sich die deutsche Wirtschaft demnach besser entwickeln als bislang erwartet.
18: Das Niedersachsenwetter ist heute ganz schön bewölkt. So ein bisschen kämpft sich die Sonne immer mal wieder durch. Es gibt aber auch einige Regenschauer und an der Küste ist es sehr windig. 23 Grad heute maximal und das hier sind die aktuellen Temperaturen. In Göttingen am Gänseliesel 18 Grad, in Maschen am Rangierbahnhof auch 18 und 19 in Ostholz-Scharmbeck an der Stadthalle. Der FFN3-Tage-Trend. Morgen viele Wolken und Regenschauer, also nochmal ungemütlich. Das Wochenende sieht dann aber ganz gut aus. Vor allem am Sonntag gibt's viel Sonne.
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18: A1 Osnabrück Richtung Bremen zwischen dem Dreieck Stur und Hemelingen. Gerade 6 Kilometer Stau, da braucht ihr 50 Minuten länger. Vorsicht, ein Unfall auf der A7 Hannover Richtung Hamburg zwischen Mellendorf und Berghof. Und in Leer brennt es weiterhin auf dem Gelände eines Schrottplatzes. Der Rauch zieht über ganz Ostfriesland, auch über die Autobahnen und Bundesstraßen. Also bitte überall da Fenster und Türen geschlossen halten.
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18: Auf der B6 gab es in Richtung Hannover wird am Klärwerk in der 100er Zone geblitzt. Im Emsland ist einer auf der B214 zwischen Thüne und Backum im Wald und auf der B216 Lüneburg-Dannenberg in Metzingen in beiden Richtungen. Vielen Dank an David, Torben und Kerstin. Und wenn ihr noch was gesehen habt, Staus oder Blitzer, ruft an, kostenlos 0800 529 und 4x5. Gute Fahrt!
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18: Der meteorologische Herbstanfang war ja schon diese Woche, aber der musikalische Herbstanfang, der war noch nicht. Deswegen spiele ich jetzt den offiziellen Sommerhit 2026, Shakira und Burna Boy mit Dai Dai.
8: Wenn der im Radio läuft, bei FFN natürlich, dann, also ich singe nicht mit, ne? Aber ich wippe mit, ne? Im Auto.
9: Ach, sing doch mal.
8: Nein, ich singe nicht.

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1: Willkommen zu einem neuen Schuljahr in Hogwarts.
0: Ende des Jahres soll die neue Harry Potter Serie erscheinen. Die gleiche Geschichte aber halt als Serie mit neuen Szenen, die es im Film nicht gab und vor allem mit anderen Schauspielern. Jetzt ist der erste richtige Trailer rausgekommen, in dem man so ein paar neue Szenen sieht und in dem neben Harry, Ron und Hermine auch zum ersten Mal Dumbledore, Snape und Professor McGonagall zu sehen sind.
2: Mr. Potter, ich erwarte Fleiß von Ihnen. Finden Sie heraus, was Sie begeistert.
0: Also ich muss sagen, das ist schon extrem ungewohnt. Also natürlich erkennt man die Charaktere sofort und weiß, wer gemeint ist, aber die sehen alle halt ganz anders aus. Als erstes dachte ich, das wirkt wie so eine Fälschung von Harry Potter, wie Harry Potter bei Wish bestellt. Aber mittlerweile so nach dem zweiten und dritten Mal angucken, fand ich die neuen Schauspieler dann irgendwie doch ganz cool. Und ich glaube, man muss sich einfach ein bisschen dran gewöhnen. Ende des Jahres ist es soweit, da kommt die neue Harry Potter Serie raus und der Trailer sorgt jetzt gerade für... ja, viel Diskussion bei allen Harry Potter Fans. Übrigens, man sieht in diesem Trailer auch Voldemort. Beziehungsweise, ihr wisst schon wen.

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1: Ich bin Maxi Wilsmann, schönen guten Tag. Hannover ist zwar nicht Kulturhauptstadt geworden, einige Projekte aus der Bewerbung sind allerdings trotzdem umgesetzt worden. Eins davon ist der City Roof Walk und der ist diese Woche eröffnet worden. Über den Dächern von Hannovers Innenstadt wächst jetzt eine begrünte Dachlandschaft mit Aufenthaltsbereich und Spielfläche. Das soll die Aufenthaltsqualität steigern, aber auch etwas fürs Stadtklima bringen, sagt der zuständige Architekt Ronald Clark.
2: So eine Dachpappe wird 80 Grad warm und so eine extensive Begrünung mit Sedum oder anderen, der höchstens 40 Grad. Das heißt also, es heizt sich nicht so auf.
1: Innerhalb von 6 Monaten sind dafür 1300 Quadratmeter Dachfläche auf dem Parkhaus in der Schmiedestraße begrünt worden. Das Projekt soll als Pilotprojekt dienen und im besten Fall Vorbild für weitere Dachbegrünungsprojekte sein, die in den nächsten Jahren umgesetzt werden.
3: Das Niedersachsenwetter ist heute oft bewölkt. Mit ein bisschen Glück sehen wir zwischendurch mal kurz die Sonne. Es gibt aber auch immer wieder Regenschauer und vor allem an der Küste ist es sehr stürmisch. Die aktuellen Temperaturen in Achim am Rathauspark 19 Grad, 21 in Bad Salzdetfurt am Kurpark und 20 Grad haben wir gerade in Stolznau am Mühlenteich. Der FFN-3-Tage-Trend. Morgen wird es nochmal ungemütlich, viele Wolken, immer wieder Regenschauer, aber das Wochenende wird schöner.
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3: A1 Osnabrück Richtung Bremen zwischen dem Dreieck Stur und Hemelingen. 5 Kilometer Stau, hier braucht ihr gerade 30 Minuten mehr. In der Gegenrichtung A1 Richtung Osnabrück zwischen dem Dreieck Stur und Groß-Ippener. 4 Kilometer Stau, 20 Minuten plus. A7 Hannover Richtung Hamburg zwischen Mellendorf und Berghof. 4 Kilometer Stau, da braucht ihr 20 Minuten länger. Die B238 Steinbergen-Detmold ist zwischen Hessendorf und Extertalstraße in Exten wegen eines Unfalls in beiden Richtungen gesperrt und es brennt nach wie vor in Leer auf dem Gelände eines Schrottplatzes. Der Rauch zieht auch über die Autobahnen und Bundesstraßen, also haltet bitte Fenster und Türen geschlossen.
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3: Stehen auf der B6 gab es in Richtung Hannover am Klärwerk in der 100er-Zone. Im Emsland auf der B214 zwischen Thüne und Backum im Wald. Und auf der B216 Lüneburg-Dannenberg wird in Metzingen in beiden Richtungen geblitzt. Vielen Dank an David, Torben und Kerstin. Wenn ihr noch einen Stau oder Blitzer gesehen habt, dann macht es genauso, ruft an, wie immer kostenlos. 0800 529 und 4x5. Euch allen eine gute Fahrt mit FFN durch diesen Donnerstag. Hier ist

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0: 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Ihr könnt euch gar nicht vorstellen, in was für ein glückliches Gesicht ich gerade blicke. Und das, obwohl wir beide heute getrennt sind. Malte vom neuen FFN-Nachmittag ist da.
1: Hallo Jan.
2: Ja, du warst heute aus unterschiedlichen Gründen im Vormittag. Schade.
0: Alle krank. Aber du bist aus einem anderen Grund sehr, sehr happy, denn du hast gestern eine absolute Sensation erleben dürfen beim Pokalspiel VfL Osnabrück gegen Bayern München.
1: Ja, und das ist ja erstmal, wenn man es oberflächlich betrachtet, 1-4 ausgegangen. Aber da steckte so viel drin an einem magischen Abend. Und ich finde es in diesem Fall sogar ganz gut, dass du nicht dabei bist, denn dann kann mich keiner bremsen. Ich werde episch über diesen Abend sprechen und euch vor allem nochmal sagen, warum der VfL ein großer Gewinner ist und vor allem seine Fans. Die gehen mittlerweile weltweit viral, weil die was auf die Beine gestellt haben, was es so eigentlich noch nicht gegeben hat. Und dazu ein Tor, das wahrscheinlich oder doch relativ sicher zumindest in der Auswahl zum Tor des Monats landen dürfte auf VfL-Seite. Also wirklich, da war so viel drin und die Bayern, die dann auf einmal wirklich auch Respekt gezollt haben danach. Also, ich habe was zu erzählen.
0: Malte, ich habe dich oft dafür belächelt für deine VfL-Liebe, aber seit gestern mache ich das nicht mehr.
1: Siehst
0: weil
1: du?
0: Was die Fans gemacht haben, das ist wirklich der absolute Wahnsinn. Also viel Emotionen gleich im neuen Nachmittag bei FFN mit Malte.
1: Und versprochen, es geht nicht nur um

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6: Uhr und jetzt geht's um einen Mega-Zoff in der Musikindustrie, Christoph Knigge. Es gibt seit langem Streit um diese wenigen Sekunden Musik.
7: Ja? Ja, Hip-Hop-Produzent Moses Pelham, der hat diese Musik genutzt. Im Original ist das aus dem Kraftwerkstück Metall auf Metall. Und darum gibt's seit Jahrzehnten Streit und heute gab's dazu eine Entscheidung.
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7: Der Bundesgerichtshof hat heute entschieden, Sampling kann seit 2021 unter bestimmten Bedingungen erlaubt sein, FFN-Reporterin Antonia Brandt, wenn es eine Art Parodie oder ein Zitat ist.
9: Ja, wichtig ist laut Gericht, wer das Original kennt, muss auch das Übernommene wiedererkennen können. Und das Sample muss in einen neuen Zusammenhang gesetzt sein, hier von Elektro zu Hip-Hop. Der Rechtsstreit beschäftigt seit 1999 Gerichte, war mehrfach am BGH, am Europäischen Gerichtshof und am Bundesverfassungsgericht. Ganz durch ist der Fall aber immer noch nicht. Für die Jahre 2002 bis 2021 läuft noch eine Verfassungsbeschwerde. Das Bundesverfassungsgericht will dazu noch dieses Jahr entscheiden.
7: In Leer ist immer noch eine riesige Rauchwolke zu sehen, denn da brennt es noch immer auf einem Schrottplatz. Die Löscharbeiten sind schwierig, sagt die Polizei. Weil der Rauch in die Stadt zieht, werden Anwohnerinnen und Anwohner gebeten, Fenster und Türen zuzulassen. Sogar in Wilhelmshaven und im Kreis Friesland kann man den Brand riechen, hieß es. Gegen Mitternacht war das Feuer auf einem Schrotthaufen ausgebrochen. Zwischenzeitlich hatte es auf einer Fläche von 100 Quadratmetern gebrannt. Die Ursache ist noch unklar. Fast jeder zweite Mann zwischen 18 und 25 in Deutschland hat vergangenes Jahr zumindest einmal beim Rauschtrinken mitgemacht. Das zeigt eine neue Befragung des Bundesinstituts für öffentliche Gesundheit. 45,8% der jungen Männer haben in den 30 Tagen vor der Umfrage bei einer Gelegenheit mindestens 5 Gläser Alkohol getrunken. Fast genauso viele wie 2023. Bei jungen Frauen, da ist der Wert dagegen deutlich gesunken, von 32 auf 26,1%. Gleichzeitig trinken viele junge Leute insgesamt seltener. Rauschtrinken ist aus Sicht von Fachleuten besonders bei jungen Leuten riskant, weil sich Gehirn und Körper noch entwickeln. Und gute Nachrichten für die Fans der deutschen Handballer. Ab morgen Mittag, da geht ein kleines Kontingent an weiteren Tickets für die Heimweltmeisterschaft im Januar in den Verkauf. Für die Partien der deutschen Handballer in München und Köln gibt es allerdings nur noch wenige Tickets. Die weiteren WM-Spielorte sind Hannover, Kiel, Magdeburg und Stuttgart.
6: Das Niedersachsenwetter, das ist auch heute wechselhaft. Viele Wolken, dazu Schauer und relativ wenig Sonne. Dazu kann es auch ziemlich windig werden, also schon recht herbstlich bis auf die Temperaturen. Da sind bis 23 Grad drin heute. 21 haben wir in Brake am Schifffahrtsmuseum und in Seende an der Kreuzkirche. 19 sind es in Duderstadt am Schützenbrunnen. Der FFN-3-Tage-Trend, morgen bleibt es noch so wechselhaft, aber am Wochenende, da wird es dann schon deutlich freundlicher und die Sonne zeigt sich öfter bei Höchstwerten knapp über 20 Grad.
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6: Mit der A1 geht's los. Osnabrück Richtung Bremen zwischen dem Dreieck Stur und Hemelingen. 5 Kilometer Stau, 35 Minuten mehr. In der Gegenrichtung sind's ab dem Bremer Kreuz 15 Minuten. Dann A7 Hannover Richtung Hamburg. Zwischen Mellendorf und Berghof 4 Kilometer Stau und 20 Minuten mehr. Und weiter zwischen Dorfmark und Soltau-Ost nochmal 25 Minuten. Dann Vorsicht, ein Unfall auf der A7 Hannover Richtung Kassel zwischen dem Rastplatz Schwalenberg und Echte. Und ihr habt es gerade in den FFN-Nachrichten gehört, in Leer brennt auf dem Gelände eines Schrottplatzes. Der Rauch zieht auch über die Autobahnen und Bundesstraßen. Die Löscharbeiten, die werden bis in die Nacht andauern. Bitte haltet da Fenster und Türen geschlossen.
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6: Stehen auf der B6 gab es in Richtung Hannover am Klärwerk, 100 sind erlaubt, im Emsland auf der B214 zwischen Thüne und Backum im Wald und auf der B216 Lüneburg-Dannenberg in Metzing beidseitig. Danke an David, Torben und Kerstin fürs Bescheid geben und wenn ihr noch einen Stau oder Blitzer gesehen habt, dann ruft uns immer gern kostenlos an, 0800 529 und 4x5. Danke und gute Fahrt.
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6: In den 2000ern, da gab es ja eine große Deutsch-Pop-Rock-Welle, losgetreten von Wir sind Helden. Und diese Welle haben auch Juli mitgenommen. Die perfekte Welle war dann sogar ein Riesenhit. Auch wenn der Song dann nach der Tsunami-Katastrophe in Südostasien Weihnachten 2004 von den meisten Radiosendern aus Pietätsgründen zu Recht eine Zeit lang nicht mehr gespielt worden ist. Juli haben wir aber gleich dabei. Richtig schöne Erinnerungen hier in den 2000ern um zwei. Los geht's jetzt aber mit Britney Spears und Toxic. Kommt gut in den Donnerstagnachmittag.

Juli aus dem Sommer 2004, der große Durchbruch der Band. Hier sind eure 2002 bei FFN. Jetzt haben wir den nächsten Song, der internationale Durchbruch für One Republic war mit Apologize featuring Timbaland, sind die Jungs im Jahr 2007 quasi über Nacht weltberühmt geworden und es sollten noch viele Hits folgen. Viel Spaß jetzt.

0: Dann dreht das Arbeit, das
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0: 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Ihr sagt uns, welcher Promi mit leicht verstellter Stimme bei uns singt und schon gibt's Kohle für euch. 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
0: Das war Ballermann-Star Mickey Krause. Hat er das erkannt? Und noch eine Chance. Was glaubt ihr? Wer ist das?
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0: Das ist Comedian Olli Pocher. 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
9: Ich bin Antonia Brandt. Schönen guten Tag. An einer Grundschule in Celle soll ein Autofahrer letzte Woche versucht haben, mehrere Kinder auf dem Schulweg in sein Auto zu locken. Er hat behauptet, einen süßen Hund im Wagen zu haben. Glücklicherweise haben alle Kinder richtig reagiert und sind nicht eingestiegen, hat uns die Polizei gesagt. Sie ruft Eltern und Kinder jetzt zur Vorsicht auf. In der Nähe hatte es in diesem Jahr bereits zwei ähnliche Vorfälle gegeben. Die Polizei ermittelt und bittet um Hinweise. In Hagenburg im Landkreis Schaumburg wurde wieder randaliert. Wie uns die Polizei jetzt gesagt hat, sollen Unbekannte in der Nacht zu Dienstag Spielgeräte und ein Holzhaus der Grundschule mit Graffiti beschmiert haben. Unter anderem mit Schimpfwörtern in verschiedenen Sprachen sowie antisemitischen Beleidigungen. Die Polizei geht von einer politisch motivierten Tat aus und sucht nach Zeugen. Das Netzwerk Südheide ruft heute Abend in Hermannsburg im Kreis Celle zu einer Demonstration auf. Die Veranstalter fordern ein Verbotsverfahren gegen die AfD. Auf der Kundgebung soll ein Zeichen für eine wehrhafte Demokratie und den Schutz der Menschenwürde gesetzt werden. Unterstützung kommt dabei auch aus der Kirche. Unter anderem von der Landessynode der Evangelisch-Lutherischen Landeskirche Hannover. Und die Stadt Hameln sucht neue Mitglieder für den Beirat für Menschen mit Behinderungen. Anfang November wird der neu gewählt. Kandidatinnen und Kandidaten können sich noch bis Mitte Oktober bewerben. Mitmachen dürfen Hamelnerinnen und Hamelner über 18 Jahre mit einem anerkannten Behinderungsgrad von mindestens 50. Außerdem Eltern betroffener Minderjähriger. Der Beirat bringt die Erfahrungen von Menschen mit Behinderung in Politik und Verwaltung ein.
10: Ist viel mit dabei heute im Niedersachsen-Wetter. Wind, Wolken, auch mal ein bisschen Sonne, aber eben auch Regenschauer. Dazu gibt es immerhin milde Temperaturen, bis zu 23 Grad in der Spitze. Aktuell haben wir die fast 22 sind es in Blender, am Blendersee, 22 auch in Jerxheim am Sportplatz und 21 Grad in Bumte an der Erich-Kästner-Schule. Der FFN-3-Tage-Trend, auch morgen ist es noch sehr unbeständig und eher frühherbstlich als spätsommerlich, aber am Wochenende, da wird es freundlicher mit mehr Sonne und Temperaturen bei knapp über 20 Grad in der Spitze.
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10: A1 Osnabrück Richtung Bremen zwischen dem Dreieck Stur und Hemelingen. 5 Kilometer Stau, 35 Minuten mehr. In der Gegenrichtung ab dem Bremer Kreuz 15 Minuten. Dann A7 Hannover Richtung Hamburg zwischen Mellendorf und Berkow. 4 Kilometer Stau und 20 Minuten mehr. Und weiter zwischen Dorfmark und Soltau Ost nochmal 25 Minuten. A7 Hannover Richtung Kassel zwischen dem Rastplatz Schwalenberg und Echte nach einem Unfall 4 Kilometer Stau, 20 Minuten mehr. Und in Leer brennt es auf dem Gelände eines Schrottplatzes. Der Rauch, der zieht auch über die Autobahnen und Bundesstraßen. Die Löscharbeiten, die werden bis in die Nacht andauern. Bitte haltet da Fenster und Türen geschlossen.
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10: Stehen auf der B6 Garbsen Richtung Hannover am Klärwerk, 100 sind erlaubt. Im Emsland auf der B214 zwischen Thüne und Backum im Wald und auf der B216 Lüneburg-Dannenberg in Metzingen beidseitig. Danke David, Torben und Kerstin fürs Bescheid geben. Und wenn ihr noch einen Stau oder Blitzer gesehen habt, ruft gern kostenlos an. 0800 529 und 4x5. Dankeschön, gute Fahrt und freut euch auch auf den Herbst und darüber, dass sich das Wetter schon herbstlich anfühlt vor allem. Ist eigentlich noch gar nicht normal. Wir sind ja kalendarisch noch im Sommer. Woran das liegen könnte mit dem Frühherbst, das sagt uns gleich mal ein Experte von den Landesforsten Niedersachsen. Da gibt es nämlich eine Theorie. Ich bin Malte Seidel und wünsche euch einen schönen Donnerstag bei uns.
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0: Toto und Africa, da hat man schon noch so ein bisschen Sommergefühle. Hier ist FFN an euren Donnerstagnachmittag. Aber hey, warum ist denn eigentlich schon Herbst? Habt ihr euch in den letzten Tagen vielleicht auch mal gefragt? Gefühlt hatten wir bis vor kurzem noch 35 Grad und plötzlich ist er da, der Herbst. Viel zu schnell. Ich persönlich finde es gar nicht gut und es ist auch nicht normal. Das hat uns Michael Rudolf von den Landesforsten gesagt. Aber er weiß, warum es sich so nach Herbst anfühlt und unsere Bäume teilweise schon so bunt sind.
1: Hohe Temperaturen im Sommer, wahrscheinlich durch diese Hitzephase und ausbleibender Regen, führen dazu, dass die Bäume einfach aufgrund von Wassermangel, hoher Trockenheit frühzeitig einmal ihr Blattwerk verfärben oder eben sogar schon abwerfen.
0: Ja, spannend. Also es klingt auf jeden Fall einleuchtend und klar, Pflanzen und Tiere freuen sich, dass es nicht mehr so, dass es mehr regnet und nicht mehr so heiß ist, aber trotzdem, ein paar Sommertage wäre doch schon nochmal was, oder? Naja.

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9: Wir haben es 15 Uhr und anscheinend hat es den nächsten Anschlagversuch in Deutschland gegeben. Christoph Knigge, diesmal in Bayern.
10: Ja, in München sind Brandsätze auf der Baustelle eines Rüstungskonzerns gefunden worden und zwei Leute wurden auch schon festgenommen.
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10: Das Landeskriminalamt in Bayern geht von einem Anschlagsversuch aus. Demnach wird wegen eines politischen Hintergrunds ermittelt. Der FFN-Reporter Max Wilsmann. Zwei Menschen wurden festgenommen.
12: Die Festgenommenen sind aus Bulgarien. Aus einem Auto sollen sie Brandsätze auf die Baustelle geworfen haben. Einer hat ein Feuer ausgelöst, das aber von Polizisten gelöscht werden konnte. Ein weiterer Brandsatz musste entschärft werden. Ein Zeuge hatte die Verdächtigen beobachtet und die Polizei gerufen. Welches Unternehmen betroffen ist, wollte das LKA nicht sagen. Aber laut dem Bayerischen Rundfunk handelt es sich um eine Baustelle vor der Zentrale von Rohde und Schwarz. Der Technologiekonzern entwickelt unter anderem Sicherheitstechnik für Behörden und das Militär.
10: Der zweimalige Kanu-Olympiasieger Ronald Raue wird neuer Staatsminister für Sport im Bundeskanzleramt. Kanzler Merz, der gab vorhin auf Instagram bekannt, dass der 44-Jährige der bisherigen Staatsministerin Schenderlein nachfolgt. Ihr Wechsel ins Gesundheitsministerium war schon vor der Sommerpause verkündet worden. Merz hatte von vornherein vor, jemanden ins Kanzleramt zu holen, der schon mal als Sportler aktiv war. Der gebürtige Berliner war in allen Bootsklassen vom Einer bis zum Vierer zu Hause und holte Dutzende Goldmedaillen bei Welt- und Europameisterschaften. Tanken ist teuer, Diebstahl ist aber auch keine richtige Lösung im Kreis Diepholz. Da sollen zwei Diebe Benzin und Diesel an verschiedenen Tankstellen gestohlen haben. Sie zapften Kraftstoff im Wert von rund 4.400 Euro ab, wie die Polizei nun mitteilte. Die Ermittler gehen von rund 30 Tankbetrügereien aus. Die 20-jährige Frau und der 30-jährige Mann sollen den Kraftstoff in Kanister gefüllt haben. Für die Taten nutzten sie zwei Autos mit gestohlenen Kennzeichen. Ende August, da hielten die Beamten einen der beiden Wagen in Twistring an. Darin fanden sie unter anderem mehrere Kanister. Und im Sampling-Streit mit der Elektroband Kraftwerk hat Hip-Hop-Produzent Moses Pelham am Bundesgerichtshof einen Teilerfolg erzielt. Er hatte eine 2 Sekunden lange Tonsequenz aus der Kraftwerk-Tonaufnahme Metall auf Metall übernommen. Das sei zulässig, entschieden die obersten Richter in Karlsruhe. Die Tonsequenz sei von elektronischer Musik in ein anderes Genre, nämlich Hip-Hop, überführt worden. Somit habe ein künstlerischer und kreativer Dialog stattgefunden. Endgültig ist der Fall aber noch nicht erledigt. Es gibt noch eine Verfassungsbeschwerde. Dazu soll es noch dieses Jahr eine Entscheidung geben.
9: Das Niedersachsen-Wetter, das ist auch heute wechselhaft. Viele Wolken, dazu Schauer und relativ wenig Sonne. Dazu kann es auch ziemlich windig werden. Also doch schon recht herbstlich. Bis auf die Temperaturen, da sind bis 23 Grad drin. Die haben wir auch fast in Wildeshausen, am Brennereimuseum 22. In Hannover am Moltkeplatz auch 22. Und 20 sind es in Göttingen am Neuen Rathaus. Der FFN-3-Tage-Trend bleibt morgen noch so wechselhaft. Aber am Wochenende wird es dann schon deutlich freundlicher. Und die Sonne zeigt sich öfter bei Höchstwerten knapp über 20 Grad wieder.
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9: A1 Osnabrück Richtung Bremen zwischen dem Dreieck Stur und Hemelingen 5 Kilometer Stau, 35 Minuten mehr. In der Gegenrichtung sind es ab dem Bremer Kreuz 15 Minuten. A7 Hannover Richtung Hamburg zwischen Mellendorf und Berkow 5 Kilometer Stau, 25 Minuten mehr. Nochmal die A7 Hannover Richtung Kassel zwischen dem Rastplatz Schwalenberg und Echte nach einem Unfall 4 Kilometer Stau, 20 Minuten mehr. Dann hat es einen Unfall gegeben auf der A293 in Oldenburg zwischen Bürgerfelde und dem Dreieck Oldenburg West. Die B212 Ganderkesee Nordenham zwischen Burkholzberg und Badewisch, eine Vollsperrung in beiden Richtungen nach einem Unfall. An der Elbfähre Glückstadt Beschafen haben in beiden Richtungen eine Stunde Wartezeit. Und in Leer brennt es auf dem Gelände eines Schrottplatzes. Der Rauch zieht auch über die Autobahnen und Bundesstraßen. Die Löscharbeiten, die werden auf jeden Fall bis in die Nacht andauern. Und deswegen gilt, bitte haltet der Fenster und Türen geschlossen.
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9: Stehen auf der B6 Garbsen Richtung Hannover am Klärwerk in der 100er Zone. Im Emsland auf der B214 Thüne zwischen Thüne und Backum im Wald und auf der B216 Lüneburg-Dannenberg in Metzingen beidseitig. Danke an David, Torben und Kerstin fürs Bescheid geben. Und wenn ihr noch einen Stau oder Blitzer gesehen habt, ruft uns gern kostenlos an. 0800 529 und 4x5. Danke und gute Fahrt.
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2: 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Oh, wow!
9: Das war so ein Pokalabend da gestern in Osnabrück. Heieiei. Auch im englischsprachigen Raum wurde das Megator von Robin Meissner zum 1-0 gefeiert gegen die Bayern. Wir blicken nochmal kurz zurück auf eine magische niedersächsische Pokalnacht. Ich durfte im Stadion live dabei sein, was Megastar Harry Kane so beeindruckt hat und warum die VfL-Fans mittlerweile weltweit viral gehen. Das hört er gleich nochmal bei uns.

auf alles hier mit mehr Musik und mehr Abwechslung. Topic ist ja seit Jahren erfolgreicher Produzent. Kennt er von großen Hits wie Breaking Me zum Beispiel. Und jetzt hat er einen Song mit der US-amerikanischen Sängerin Becky G rausgebracht. Ist seine erste Nummer auf Spanisch. Ist richtig gut geworden. Da gibt es nochmal so richtig schöne Sommer-Vibes für uns jetzt. Also Topic und Becky G mit Sorry Papi für mehr Musik und mehr Abwechslung hier bei FFN jetzt.

0: Robin Meissner, Meissner! Was für ein Start!
1: Ja, die Bremer Brücke in Osnabrück hat gebebt gestern Abend. Moin, hier ist FFN, der VfL Osnabrück spielt in der ersten Hauptrunde im DFB-Pokal gegen den FC Bayern München, David gegen Goliath. Und Robin Meissner schießt den Underdog nach 5 Minuten mit einem Tor des Jahres in Führung. Ich war dabei und ich habe wirklich selten so eine Ekstase beim Torjubel erlebt. Am Ende stand dann ein 1:4, aber der VfL, der hat sich viele Sympathien erarbeitet. Zum einen ja die Mannschaft, also Nationalmannschaftskapitän Joshua Kimmich war beeindruckt.
2: War natürlich ein unfassbares Tor. Danach war es sehr intensiv, ehrlicherweise. Ich habe gerade schon gehört, ich glaube beide Mannschaften sind 127 Kilometer gelaufen. Das ist schon krass, das zeigt ja, dass der Gegner heute extrem gut dagegen gehalten hat.
1: Und auch Megastar Harry Kane hat gestaunt, vor allem über das 1:0 des VfL durch Robin Meissner.
3: Incredible goal. I mean, what a way to start a match for them and for him. Sometimes you just have to clap your hand and say well done to the opponent.
1: Ja, also unglaubliches Tor. Was für ein Start für sie und für ihn. Manchmal muss man einfach auch klatschen und dem Gegner sagen, gut gemacht. Die wahren Gewinner waren und sind aber die VfL-Fans. Neben der viel gelobten, fantastischen, lauten Stimmung war es vor allen Dingen eine Choreografie. Eine Achterbahn ist über die gesamte Fankurve gefahren mit Puppen als Fahrgästen und hat die bewegte Geschichte des VfL dargestellt. Unfassbar. Das wird gerade weltweit gefeiert und geteilt. Von Mats Hummels zum Beispiel, der schreibt nur absolut geil. Das ZDF-Sportstudio fragt, ist das schon die Choreo des Jahres? Und Seiten aus Mexiko, Honduras und Spanien schreiben von den Fans des Jahres. Leute, ich könnte jetzt noch ewig weitermachen, aber als Osnabrücker und VfL-Fan bin ich gerade einfach nur happy und stolz, Teil dieses geilen Vereins zu sein. So, und wenn ihr die Achterbahn mal sehen wollt, dann guckt mal auf unsere FFN-Instagram-Seite und kommt wild durch diesen Nachmittag hier bei FFN.

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11: Ich bin Antonia Brandt, schönen guten Tag. An einer Grundschule in Celle soll ein Autofahrer letzte Woche versucht haben, mehrere Kinder auf dem Schulweg in sein Auto zu locken. Er hat behauptet, einen süßen Hund im Wagen zu haben. Glücklicherweise haben alle Kinder richtig reagiert und sind nicht eingestiegen, hat uns die Polizei gesagt. Sie ruft Eltern und Kinder jetzt.

0: zur Vorsicht auf. In der Nähe hatte es in diesem Jahr bereits zwei ähnliche Vorfälle gegeben. Die Polizei ermittelt und bittet um Hinweise. In Hagenburg im Landkreis Schaumburg wurde wieder randaliert. Wie uns die Polizei jetzt gesagt hat, sollen Unbekannte in der Nacht zu Dienstag Spielgeräte und ein Holzhaus der Grundschule mit Graffiti beschmiert haben. Unter anderem mit Schimpfwörtern in verschiedenen Sprachen sowie antisemitischen Beleidigungen. Die Polizei geht von einer politisch motivierten Tat aus und sucht nach Zeugen. Das Netzwerk Südheide ruft heute Abend in Hermannsburg im Kreis Celle zu einer Demonstration auf. Die Veranstalter fordern ein Verbotsverfahren gegen die AfD. Auf der Kundgebung soll ein Zeichen für eine wehrhafte Demokratie und den Schutz der Menschenwürde gesetzt werden. Unterstützung kommt dabei auch aus der Kirche. Unter anderem von der Landessynode der Evangelisch-Lutherischen Landeskirche Hannover. Und die Stadt Hameln sucht neue Mitglieder für den Beirat für Menschen mit Behinderungen. Anfang November wird der neu gewählt. Kandidatinnen und Kandidaten können sich noch bis Mitte Oktober bewerben. Mitmachen dürfen Hamelnerinnen und Hamelner über 18 Jahre mit einem anerkannten Behinderungsgrad von mindestens 50. Außerdem Eltern betroffener Minderjähriger. Der Beirat bringt die Erfahrungen von Menschen mit Behinderung in Politik und Verwaltung ein.
1: Ich habe gerade ganz spontan, bevor wir zum Niedersachsenwetter kommen, Besuch bekommen von der Friedrich-Dirk-Grundschule aus der 3. Klasse. Ruft mal jetzt so laut ihr könnt Hallo. 1, 2, 3. Ist das nicht schön? Ja, immer wieder auch mal Besuch hier bei uns. Schön, dass ihr da seid. Ihr guckt mir jetzt hier ein bisschen über die Schulter. Beim Niedersachsenwetter sind wir. Da haben wir Wind, Wolken, auch mal ein bisschen Sonne, aber eben auch Regenschau. Das ist alles schon so ein bisschen herbstlich. Aber die Temperaturen, die sind auch spätsommerlich. Bis 23 Grad sind drin. 21 haben wir in Apensen am Junkerhof und auch in Dettum an der Bockwindmühle. 22 Grad sind es in Meppen an der Herrenwindmühle. Wir gucken mal gerade auf den FFN3-Tage-Trend. Ja, morgen ist noch unbeständig, aber fürs Wochenende haben wir ein bisschen Hoffnung. Da wird es freundlicher, mehr Sonne und Temperaturen bei knapp über 20 Grad in der Spitze kriegen wir.
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1: Geht los mit der A1 Osnabrück Richtung Bremen zwischen dem Dreieck Stur und Hemeling. Da haben wir 5 Kilometer Stau, 35 Minuten dauert es länger. In der Gegenrichtung ab dem Bremer Kreuz eine Viertelstunde mehr. Zur A7 Hannover Richtung Hamburg zwischen Mellendorf und Berghof 5 Kilometer Stau und 25 Minuten mehr. Dann fahrt bitte vorsichtig, es hat einen Unfall gegeben auf der A36 Braunschweig Richtung Wolfenbüttel zwischen Braunschweig-Stöckheim und Wolfenbüttel Nord. Die B212 Gandakesee Norden Hamm ist zwischen Burgholzberg und Badewisch in beiden Richtungen voll gesperrt. Auch da hat es einen Unfall gegeben. Dann haben wir die Elbfähre Glückstadt Wischhafen. Im Moment in beiden Richtungen eine Stunde Wartezeit für euch. Und in Leer, da brennt es ja auf dem Gelände eines Schrottplatzes. Der Rauch, der zieht auch über die Autobahnen und Bundesstraßen. Die Löscharbeiten, die werden noch andauern bis in die Nacht. Haltet da bitte Fenster und Türen geschlossen.
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1: Stehen auf der A7 Hannover Richtung Kassel zwischen Echte und Nordheim Nord am Parkplatz, auf der B71 in Bremerhaven Glinde beidseitig und im Landkreis Vechta zwischen Damme und Förden 70 sind erlaubt. Dankeschön an Rüdiger, Tobias und Laura. Und wenn ihr noch einen Stau oder Blitzer gesehen habt, ruft uns gern kostenlos an 0800 529 und 4x5. Dankeschön, euch eine gute und sichere Fahrt durch diesen Donnerstagnachmittag. George Clooney, Harry Potter und Lionel Messi sind gleich Thema bei uns in unseren Promi-News. Da gibt's was zum Staunen, zum Applaudieren. Alles gleich hier bei uns. Und jetzt habe ich Loy mit Red Eyes für euch. Und den Song lasse ich jetzt aber mal starten mit von, wie heißt du?
4: Macher.
1: Macher, okay, Macher. Dann bist du jetzt unser Macher, beziehungsweise unsere Macherin. Drück mal hier. Gut gemacht. Super. Einen schönen Nachmittag hier bei FFN.

0: wunderschön und vielleicht aktueller denn je Pink mit dir, Mr. President, hier bei FFN. Wir haben mehr Musik und mehr Abwechslung. Beautiful Reasons heißt das aktuelle Album von Michael Schulte. Der hat seiner Frau und seinen beiden Kindern gewidmet und da sind wirklich sehr viele Hits drauf. Der nächste heißt Lovesick und den gibt's gleich.
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0: Aber wir haben ja nicht nur Neues aus der Musikwelt, sondern auch aus der Fußball-, Schauspiel- und Harry-Potter-Welt. Gina aus dem FFN-Team hat mal wieder ein Promi-Update für uns.
2: Ja, dass Lionel Messi seinen Rücktritt bekannt gegeben hat, habt ihr mitbekommen.
0: Ich dachte, wir starten mit dem VfL.
2: Nein, das hatten wir doch gerade schon. Dafür, für Messi wird am kommenden Spieltag in allen Klassen aller Sportarten, bei den Männern und bei den Frauen, das Spiel nach 10 Minuten in der ersten Halbzeit für eine Minute Applaus unterbrochen, um Messis Karriere in der argentinischen Nationalmannschaft zu feiern.
0: Also nicht krass, quasi oder? Alle Sportlerinnen und Sportler landesweit, aber klar, er ist halt eine Legende, ne? Ja. Also schon, aber wirklich cool.
2: Verdient.
0: Und dann geht's weiter mit Schauspieler George Clooney.
2: Ja, der hat beim Filmfestival in Venedig einen Ehrenpreis für sein Lebenswerk bekommen und er hat ja auch unfassbar viel erreicht, ne? War Sexiest Man Alive, aber er hat jetzt erzählt, ey, ich bin 65 und wenn ich in den Spiegel gucke, ist das manchmal auch gar nicht so easy, weil man wird halt älter, die Zähne sahen früher irgendwie besser aus. Da merkt man irgendwie, dass er auch nur ein normaler Mensch ist und nicht nur ein Hollywood-Star.
0: Naja, aber es kann sich ja trotzdem noch sehen lassen, ne? Was er da im Spiegel sieht. Aber ist ja auch ganz sympathisch.
2: Total. Und das kann ich als Harry Potter-Fan natürlich nicht unterschlagen. Es gibt einen neuen Trailer zur Harry Potter-Serie, die zu Weihnachten rauskommt. Falls ihr den noch nicht gesehen habt, guckt ihn euch an.
0: Oh, du bist da jetzt schon gehypt und freust dich, ne? Danke, Gina. Dann sind wir doch auf dem neuesten Stand hier bei FFN.

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13: Uhr, Mais ohne Kolben, kleine Kartoffeln, weniger Getreide. Christoph Krieger, die Landwirtschaftskammer Niedersachsen hat heute eine Erntebilanz gezogen.
14: Ja, Hitze und Trockenheit beeinträchtigen die Ernte, auch bei uns in Niedersachsen. Die Folgen des Klimawandels seien unübersehbar, hieß es. Bei Getreide sind es rund 200.000 Tonnen weniger als im Vorjahr.
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14: Die Landwirtschaftskammer sagt, vor allem ein Streifen vom Emsland bis nach Lüneburg sowie die Kreise Peine, Gifhorn und Lüchow-Dannenberg haben zu wenig Regen abbekommen. Das hat Raps und Getreide spürbar ausgebremst. Insgesamt rechnet das Landesamt für Statistik mit etwa 5,5 Millionen Tonnen Getreide. FFN Niedersachsen-Reporterin Antonia Brandt, das sind minus 3,4%.
15: Und es trifft nicht nur Getreide. Bei Kartoffeln, die jetzt in die Haupternte gehen, erwarten viele Betriebe kleinere Knollen und Probleme bei Qualität und Menge. Weil weniger angebaut wird, könnten die Erzeugerpreise steigen. Bei Mais sorgt Trockenstress teils dafür, dass die Pflanzen nicht richtig blühen. Dann bilden sich keine Kolben und der Bestand muss früher gehäckselt werden. Dazu kommt, die Kosten auf den Höfen sind gestiegen. Trotz etwas besserer Preise bleibt bei vielen unterm Strich wenig übrig.
14: Riesige Rauchwolke in Leer, da hat's gebrannt auf einem Schrottplatz. Die Löscharbeiten sind schwierig, sagte uns die Polizei. Weil der Rauch in die Stadt zieht, werden Anwohnerinnen und Anwohner gebeten, Fenster und Türen weiter zuzulassen. Sogar in Wilhelmshaven und im Kreis Friesland konnte man den Brand riechen, hieß es. Gegen Mitternacht war das Feuer auf einem Schrotthaufen ausgebrochen. Zwischenzeitlich hatte es auf einer Fläche von 100 Quadratmetern gebrannt. Die Ursache ist noch unklar. In München haben unbekannte Brandsetzer auf eine Baustelle in der Nähe des Ostbahnhofs geworfen, direkt bei Gebäuden von Rüstungs- und Sicherheitsfirmen. Bayerns Innenminister Herrmann spricht von Brandanschlägen und geht von einem politischen Hintergrund aus. Mindestens ein Brandsatz hat ein Feuer ausgelöst, das Polizisten schnell gelöscht haben. Größere Schäden sind laut Polizei aber nicht entstanden. Festgenommen worden sind eine 28-jährige Frau und ein 38-jähriger Mann aus Bulgarien. Ein Zeuge hatte den Wurf aus einem Auto beobachtet und die Polizei gerufen. Und der zurückgetretene Unionsfraktionschef Spahn bleibt im Bundestag und soll nun Mitglied des Haushaltsausschusses werden. Das bestätigte eine Fraktionssprecherin heute auf Anfrage in Berlin. Spahn hatte den Fraktionsvorsitz aufgegeben, nachdem er öffentlich gemacht hatte, dass er und sein Mann mithilfe einer Leihmutter in den USA ein Kind bekommen haben. Das löste Unmut auch in den Unionsreihen aus.
13: Ja, das Niedersachsen-Wetter ist auch heute recht wechselhaft. Viele Wolken, dazu Schauer und recht wenig Sonne. Dazu kann es auch ziemlich windig werden. Also schon recht herbstlich, bis auf die Temperaturen. Da sind bis 23 Grad drin. Die haben wir auch fast in Rauderfehn am Windpark und in Stolzenau am Mühlenteich je 22 Grad. 20 sind es in Eschershausen am Wilhelm-Raabe-Haus. Der FFN-3-Tage-Trend. Morgen bleibt es noch so wechselhaft, aber am Wochenende wird es dann schon deutlich freundlicher und die Sonne zeigt sich öfter bei Höchstwerten knapp über 20 Grad.
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13: Wir haben die A1, Osnabrück Richtung Bremen zwischen dem Dreieck Stur und Hemelingen. 5 Kilometer Stau, 35 Minuten mehr in der Gegenrichtung ab dem Bremer Kreuz, 15 Minuten mehr. A7, Hannover Richtung Hamburg zwischen Mellendorf und Berghof, 5 Kilometer Stau und 25 Minuten mehr. Dann Vorsicht, ein Unfall auf der A36, Braunschweig Richtung Wolfenbüttel zwischen Braunschweig-Stöckheim und Wolfenbüttel Nord. Die B212, Ganderkesee Norden Hamm ist zwischen Burkholzberg und Badewisch weiter voll gesperrt in beiden Richtungen nach einem Unfall. An der Elbfähre Glückstadt-Wischhafen haben wir in beiden Richtungen eine Stunde Wartezeit und ihr habt gerade in den FFN-Nachrichten gehört, in Leer, da brennt es auf dem Gelände eines Schrottplatzes. Der Rauch zieht auch über die Autobahnen und Bundesstraßen. Die Löscharbeiten, die werden bis in die Nacht andauern. Bitte haltet da Fenster und Türen geschlossen.
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13: Stehen auf der A7 Hannover Richtung Kassel zwischen Echte und Nordheim Nord am Parkplatz, auf der B71 in Bremerhaven-Glinde in beiden Richtungen und es blitzt noch im Landkreis Vechta zwischen Damme und Förden. 70 sind da erlaubt. Danke an Rüdiger, Tobias und Laura fürs Bescheid geben. Und wenn ihr noch einen Stau oder Blitzer gesehen habt, ruft uns gern kostenlos an. 0800 529 und 4x5. Danke und gute Fahrt.
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13: Na, wir dachten, dass wir euch mit Olli Pocher ein bisschen länger hinhalten können. Wir spielen mit euch, wer singt denn da? Ihr hört einen Songschnipsel von einem Promi, am Anfang auch noch ein bisschen verfremdet und ratet dann, wer das ist. Aber ihr seid echt gut, Chapeau. Warum Olli Pocher sich ausgerechnet die Backstreet Boys ausgesucht hat und alle Infos zu unserem wunderbaren neuen Spiel gleich nochmal hier bei uns.

FFN und ja, ihr habt bestimmt auch schon einiges über das DFB-Pokalspiel zwischen dem VfL Osnabrück und dem FC Bayern gehört. Ein Traumtor von Osnabrück, eine Achterbahn-Choreografie der VfL-Fans, die weltweit viral geht. Ich als VfL-Fan freue mich über jede Schlagzeile, aber wenn ich jetzt lese, wem gehört diese Unterhose, weil ein Bayern-Star offenbar eine in der Kabine liegen gelassen hat, dann denkt selbst ich mir, komm, irgendwann ist auserzählt. Guckt euch lieber nochmal die Mega-Choreografie auf unserer FFN-Instagram-Seite an. Das lohnt sich deutlich mehr.

0: Unser lieblingsbremischer Mallorquiner Nico Santos ist zurück. Why Don't You Stay heißt sein neuer Song. Der ist durchaus gelungen. Na klar, sonst würden wir ihn auch nicht spielen. Für mehr Musik und mehr Abwechslung. Gleich. Also Nico Santos ist schon mal klar. Aber könnt ihr uns auch sagen, welche anderen Promis bei uns singen?
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0: Wenn ihr das erkennt, also welcher Promi mit leicht verfremdeter Stimme bei uns singt, dann ruft an und knackt mit ein bisschen Glück den Jackpot. Hättet ihr das heute gewusst?
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0: Vivien aus Uelzen hat's erkannt. Der Pocher ist es. Oliver Pocher, damit gibt's für Sie 900 Euro. So hoch war der Jackpot. Und Olli hat uns erzählt, warum er ausgerechnet was von den Backstreet Boys eigentlich singen wollte.
3: Ich bin ja eigentlich der verschollene sexy Backstreet Boy für Deutschland. Oft trete ich als einer von denen auf, ohne dass es groß auffällt. Und freue mich natürlich jetzt auch auf die Konzerte. 10-mal spielen sie in Deutschland. Habe auch die Backstreet Boys im Sphere gesehen. Und damals auch bei meinem ersten Fernsehauftritt bei Hans Meiser, wo ich bei Viva gekommen bin, habe ich auch Everybody zum Besten gegeben, weil ich das mal auf einer Pressekonferenz von denen vorgesungen habe. Deswegen, die Backstreet Boys begleiten mich schon seit 30 Jahren und die Backstreet Boys gibt es immer noch und mich auch. Was will man mehr? In dem Sinne, viel Spaß und ich bin gespannt, wer als nächstes hier was Lustiges einsingt.
0: Ja, das hört ihr dann morgen früh um kurz nach 7. Da gibt es die nächste Spielrunde bei Guten Morgen Niedersachsen mit Julia und Axel. Starten wir dann wieder mit 500 Euro im Jackpot. Jedes Mal, wenn es nicht erraten wird, steigt der wieder um 100 Euro. 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
10: Ich bin Antonia Brandt. Schönen guten Tag. In Hameln hat ein Tiefgaragenbrand in der Nacht für einen Großeinsatz gesorgt. Giftiger Rauch ist dabei ins Treppenhaus eines Mehrfamilienhauses gezogen. Der Weg nach draußen war für einige abgeschnitten. Die Feuerwehr musste viele Bewohner über Dreh- und Steckleitern von Balkonen retten. Laut eines Polizeisprechers haben 2 Menschen eine Rauchgasvergiftung erlitten. Zur Brandursache wird ermittelt. Weil eine Pflegefachkraft in Hannover einen Schockanruf durchschaut hat, konnte die Polizei einen mutmaßlichen Betrüger direkt auf frischer Tat festnehmen. Betrüger hatten gestern versucht, eine 86-Jährige aus der Südstadt unter Druck zu setzen. Ihre Tochter habe angeblich eine schwangere Frau überfahren. Nun seien 250.000 Euro Kaution fällig. Die Pflegekraft der Frau hat während des Telefonats heimlich die Polizei gerufen. Als ein 20-Jähriger das Geld an der Hildesheimer Straße abholen wollte, wurde er festgenommen. Die Polizei ermittelt jetzt wegen versuchten gewerbsmäßigen Betrugs. In Hüttesum in der Gemeinde Hasum im Landkreis Hildesheim stehen diesen Monat bis zu 900 Pferde auf dem Turniergelände. Damit gibt es da zeitweise deutlich mehr Pferde als Einwohner. Der Reit- und Fahrverein Hasum richtet an 3 Wochenenden das größte Reitturnier des Kreises aus. Zu den sportlichen Prüfungen ist der Eintritt frei. Weil es dort früher immer wieder Stress, Schlägereien und sogar fremdenfeindliche Parolen gegeben hat, wird das Sicherheitskonzept dieses Jahr deutlich verschärft. Und Tom Steiner, Barfuß am Klavier oder Pocahontas. Die Band On and My Kantereit spielt heute und morgen Abend gleich 2 Shows in Hannover. In der ZAG Arena an der Expo Plaza.
3: Es ist ja schon viel mit dabei heute im Niedersachsenwetter. Ne? Wind, Wolken, bisschen Sonne auch mal, aber eben auch Regenschauer. Gibt aber immerhin milde Temperaturen bei bis zu 23 Grad. Aktuell haben wir stabile 22 in Blickede am Fährhaus in Emlichheim an der Vechte und 22 sind es auch in Grasleben am Salzbergwerk. Der FFN-3-Tage-Trend, auch morgen ist es noch sehr unbeständig und eher frühherbstlich als spätsommerlich, aber am Wochenende wird es freundlicher mit mehr Sonne und Temperaturen bei knapp über 20 Grad in der Spitze dann.
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3: Und wir starten mit der A1 Osnabrück Richtung Bremen zwischen dem Dreieck Stur und Hemelingen. 5 Kilometer Stau und 35 Minuten mehr. In der Gegenrichtung ab dem Bremer Kreuz 15 Minuten. Dann A7 Hannover Richtung Hamburg zwischen Mellendorf und Berghof.

0: 5 Kilometer Stau, 25 Minuten dauert das länger. B212 Gandakesee Norden Hamm zwischen Burgholzberg und Badewisch, eine Vollsperrung in beiden Richtungen nach einem Unfall. An der Elbfähre Glückstadt-Wischhafen, da haben wir in beiden Richtungen eine Stunde Wartezeit für euch noch. Und in Leer, da brennt es auf dem Gelände eines Schrottplatzes. Der Rauch, der zieht auch über die Autobahnen und Bundesstraßen. Die Löscharbeiten werden bis morgen Mittag noch andauern. Bitte haltet Fenster und Türen da geschlossen.
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0: Stehen auf der A7 Hannover Richtung Kassel. Da blitzt es zwischen Echte und Nordheim Nord am Parkplatz. Auf der B71 in Bremerhaven-Glinde. Beidseitig steht er da. Und im Landkreis Vechta zwischen Damme und Förden 70 sind erlaubt. Dankeschön an Rüdiger, Tobias und Laura fürs Bescheid geben. Und wenn ihr noch einen Stau oder Blitzer gesehen habt, dann ruft uns immer gerne kostenlos an. 0800 529 und 4x5. Dankeschön, euch eine gute und sichere Fahrt durch diesen Donnerstagnachmittag mit uns. Und die Rübenkampagne geht los, also für alle Städter, die Zeit, in der die Zuckerrüben verarbeitet werden. Günther, der Treckerfahrer, findet, dass es jetzt eine Rübe Zero geben sollte. Was er sich dabei jetzt wieder gedacht hat, hört er gleich hier bei uns. Ich bin Malte Seidel. Moin zusammen.
3: Es ist einfach die Mischung. Egal, ob langsam, happy, nostalgisch, es ist immer was dabei.
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0: Mit Rockset geht's Richtung Feierabend an diesem Donnerstagnachmittag. Schön, dass ihr da seid. Ihr seid ganz genau richtig hier bei uns. Die Zuckerrübe nimmt nur etwa 5% der Ackerfläche bei uns in Niedersachsen ein und trotzdem gilt sie als Königin der Feldfrüchte. Und es lässt sich so einiges aus ihr machen und das weiß man natürlich auch in Plattengülle.
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2: Hey, moin. In Niedersachsen geht's allmählich los mit der Rübenkampagne. Es ist aber nicht mehr so wie früher, dass 3 Wochen die Treckers mit 2 Anhängern rund um die Uhr die Straßen unsicher machen. Die Kampagne dauert bis in den Januar und geht alles mit dem LKW. Die Zuckerrübe ist ja seinerzeit erfunden worden, damit wir unabhängig sind vom Zuckerrohr aus den Kolonien von anderen Ländern. Sie war politisch gewollt. Jetzt muss sich die Rübe wieder mal der Politik anpassen und denn da droht die Zuckersteuer. Was wir brauchen, ist die zuckerfreie Zuckerrübe, die Rübe Zero. Ich schätze, da wird auch schon fleißig dran geforscht. Die Frage ist bloß, wofür man die Rübe Zero noch braucht. Und da bietet sich nur ein Verwendungszweck an. Der bekloppte Städter kippt sich ja jeden Scheiß in den Kaffee rein. Hauptsache ist keine Milch von der Kuh. Warum also keine Rübenschlorze? Rübe Zero Milch ist der neue Hippie-Kaffeezusatz. Damit der Hafer für die Pferde bleibt und die Sojabohnen für Schweinefutter munter bleiben.

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0: Zeitgleich haben wir 17 Uhr. Viele junge Leute trinken heute seltener Alkohol als früher, Christoph Knicke. Aber wenn sie trinken, wird es bei manchen schnell zu viel.
1: Ja, eine neue Befragung zeigt, Rauschtrinken ist bei jungen Männern weiter ein großes Thema. Bei jungen Frauen ist es aber deutlich seltener geworden.
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1: Fast jeder zweite Mann zwischen 18 und 25 hat laut der neuen Studie in den letzten 30 Tagen vor der Befragung mindestens einmal richtig viel Alkohol auf einmal getrunken. Gemeint sind mindestens 5 Gläser bei einer Gelegenheit, FFN-Reporterin Antonia Brandt. Bei jungen Frauen, da geht der Wert dagegen klar runter von 32% auf 26%.
3: Insgesamt trinken junge Erwachsene auch seltener regelmäßig als früher. Nur noch gut ein Drittel der jungen Männer und rund 14% der jungen Frauen sagen mindestens einmal pro Woche. Das ist laut Bundesinstitut der niedrigste Stand seit den 70ern. Beim ersten Glas Alkohol waren Jugendliche durchschnittlich 15 Jahre alt. Ihren ersten Rausch hatten sie mit 16.
1: Die Hitze und lange trockene Phasen haben vielen Landwirten bei uns in Niedersachsen dieses Jahr die Ernte vermiest. Vor allem Raps und Getreide bringen teils deutlich weniger als im Vorjahr, sagt die Landwirtschaftskammer. Unterm Strich sind es beim Getreide rund 5,5 Millionen Tonnen. Das sind etwa 200.000 Tonnen weniger als 2025, also minus 3,4%. Das hat das Landesamt für Statistik berechnet. Besonders wenig Regen ist laut Kammer in einem Streifen vom Emsland bis Richtung Lüneburg gefallen. Außerdem in den Kreisen Peine, Gifhorn und Lüchow-Dannenberg. Das Landgericht Stade hat heute einen Mann wegen Mordes zu einer lebenslangen Freiheitsstrafe verurteilt. Er hatte seine von ihm getrennt lebende Frau nach den Feststellungen des Gerichts im Dezember des vergangenen Jahres in ihrem Haus in Arpensen aufgesucht. Direkt nachdem sie die Haustür geöffnet hatte, griff er sie demnach mit einem Messer an und verletzte sie tödlich. Das Urteil ist allerdings noch nicht rechtskräftig. Und der zweimalige Kanu-Olympiasieger Ronald Raue wird neuer Staatsminister für Sport im Bundeskanzleramt. Kanzler Merz gab heute auf Instagram bekannt, dass der 44-Jährige der bisherigen Staatsministerin Schenderlein folgt. Ihr Wechsel ins Gesundheitsministerium war schon vor der Sommerpause verkündet worden. Merz hatte von vornherein vor, jemanden ins Kanzleramt zu holen, der schon mal als Sportler aktiv war. Auf dem Wasser war Raue immer einer der schnellsten.
0: Jetzt blicken wir aufs Niedersachsenwetter. Da kommt auch ein bisschen Wasser von oben. Überschaubar, aber es ist alles so ein bisschen dabei. Ja, Schauer, relativ wenig Sonne, auch mal Wind, viele Wolken natürlich. Es ist eher herbstlich, aber die Temperaturen sind noch spätsommerlich. Bis zu 23 Grad sind noch drin. 22 haben wir in Edewächter am Bücherkeller und in Ilseder am Kugelwasserturm. 20 sind es in Hardexen am Wachturm. Der FFN-3-Tage-Trend morgen bleibt es noch so wechselhaft, aber am Wochenende wird es dann schon deutlich freundlicher und die Sonne zeigt sich öfter bei Höchstwerten knapp über 20 Grad.
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0: A1 Osnabrück Richtung Bremen zwischen dem Dreieck Stur und Hemelingen 5 Kilometer Stau und 35 Minuten mehr. In der Gegenrichtung sind es ab dem Bremer Kreuz 15 Minuten. A7 Flensburg Richtung Hannover vorm Elbtunnel 8 Kilometer stockend und 30 Minuten mehr. A7 Hannover Richtung Hamburg zwischen Mellendorf und Berghof 5 Kilometer Stau und 25 Minuten mehr. Dann Vorsicht, ein querstehender Anhänger auf der A7 Hannover Richtung Kassel zwischen Nordheim Nord und Nordheim West. A27 Bremen Richtung Bremerhaven zwischen Bremen Industriehäfen und Bremen Nord nach einem Unfall 4 Kilometer Stau und 25 Minuten mehr. Die B212 Gandakesee Norden Hamm ist zwischen Buchholzberg und Badewisch weiter voll gesperrt in beiden Richtungen nach dem Unfall da. Dann haben wir an der Elbfähre Glückstadt-Wischhafen in beiden Richtungen eine Stunde Wartezeit. Und in Leer brennt es auf dem Gelände eines Schrottplatzes. Der Rauch zieht auch über die Autobahnen und Bundesstraßen. Die Löscharbeiten, die werden bis morgen Mittag andauern. Bitte haltet da weiter Fenster und Türen geschlossen.
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0: Stehen auf der A7 Hannover Richtung Kassel zwischen Echte und Nordheim Nord am Parkplatz. Auf der B1 in Wangelist beim Baumarkt Richtung Hameln. Dann auf der B71 in Bremerhaven Glinde beidseitig und im Landkreis Vechta zwischen Damme und Förden. 70 sind da erlaubt. Danke an Maren, Rüdiger, Tobias und Laura fürs Bescheid geben. Und wenn ihr noch einen Stau oder Blitzer gesehen habt, dann ruft gern kostenlos an. 0800 529 und 4x5. Dankeschön, euch eine gute und sichere Fahrt.
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0: Jan ist dann morgen wieder mit dabei im Nachmittag und den hätte das hier ganz besonders gefreut. Wir sprechen über Busfahrer. Bitte Mitte Oktober wird Deutschlands beliebteste Busfahrerin oder beliebtester Fahrer gekürt. Es gibt natürlich auch Kandidaten aus Norddeutschland. Mit einem haben wir sprechen können und fragen nochmal nach, was er an seinem Job so liebt und was eigentlich passiert, wenn man während der Fahrt doch den Fahrer anspricht. Gleich.

ihr noch Marc Ember? 2024, da kam er mit seinem Mega-Hit Belong Together um die Ecke. Jetzt gibt's seine nächste Veröffentlichung. Hat er komplett selbst geschrieben und komponiert. Mal sehen, ob er euch überzeugt. Viel Spaß jetzt mit Marc Ember und The Proof für mehr Musik und mehr Abwechslung für euren Feierabend hier bei FFN.

0: Na, Vater, auch mit der 19 Richtung Sandgrube über die Wüste in den Feierabend oder mit der 620 zum Fasanenkrug? Unsere lieben Busfahrerinnen und Busfahrer in Niedersachsen, die fahren uns doch überall hin. Wir sind sehr stolz, dass 6 Fahrerinnen und Fahrer bei uns aus dem Norden zu den 30 Besten in ganz Deutschland gehören. Mitte Oktober wird der oder die beliebteste Busfahrerin gekürt. Aber was passiert eigentlich, wenn man den Fahrer doch während der Fahrt anspricht? Hat sich das schon mal wer getraut? Der nominierte Mehmet aus Bremerhaven hat die erschreckende Antwort.
1: Es kommt immer auf die Situation drauf an. Also wenn ich jetzt an der Haltestelle stehe oder sowas, dann kann man gerne nach vorne kommen, aber halt während der Fahrt nicht, weil man kann sich halt auch erschrecken, dass er dann wirklich mal irgendwie eine Vollbremse macht, weil es gibt Menschen, die sind halt schreckhaft. Ne, aber sonst, so an der Haltestelle kann man jederzeit irgendwie fragen, wenn man irgendwie eine Frage hat, natürlich immer.
0: Okay, also Mehmet ist Busfahrer durch und durch und er liebt seinen Job auch wirklich sehr.
1: Der Kontakt zu Menschen, aber auch das tägliche Fahren. Ich mag das halt gerne zu fahren. Ich glaube, das ist auch so ein Kindheitsding. Man hat als Kind immer davon geträumt, irgendwie mal so ein großes Fahrzeug zu fahren. Jetzt fährt man so ein Ding. Ich bin mit, ich glaube mit 5 oder sowas, bin ich glaube das erste Mal Bus gefahren. Und da war ich dann schon geflasht. Dann habe ich mich auch vorne rechts hingesetzt, wie die meisten Jungs irgendwie so in dem Alter. Und hat man dann den Busfahrer gespielt. Und war schon, das ist so ein Kinderding.
0: Wir drücken Mehmet ganz doll die Daumen, natürlich auch allen Kandidatinnen und Kandidaten aus Niedersachsen. Schönen Nachmittag euch hier.

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1: Ich bin Antonia Brand, schönen guten Tag. In Hameln hat ein Tiefgaragenbrand in der Nacht für einen Großeinsatz gesorgt. Giftiger Rauch ist dabei ins Treppenhaus eines Mehrfamilienhauses gezogen. Der Weg nach draußen war für einige abgeschnitten. Die Feuerwehr musste viele Bewohner über Dreh- und Steckleitern von Balkonen retten. Laut eines Polizeisprechers haben zwei Menschen eine Rauchgasvergiftung erlitten. Zur Brandursache wird ermittelt. Weil eine Pflegefachkraft in Hannover einen Schockanruf durchschaut hat, konnte die Polizei einen mutmaßlichen Betrüger direkt auf frischer Tat festnehmen. Betrüger hatten gestern versucht, eine 86-Jährige aus der Südstadt unter Druck zu setzen. Ihre Tochter habe angeblich eine schwangere Frau überfahren. Nun seien 250.000 Euro Kaution fällig. Die Pflegekraft der Frau hat während des Telefonats heimlich die Polizei gerufen. Als ein 20-Jähriger das Geld an der Hildesheimer Straße abholen wollte, wurde er festgenommen. Die Polizei ermittelt jetzt wegen versuchten gewerbsmäßigen Betrugs. In Hüddesum in der Gemeinde Hasum im Landkreis Hildesheim stehen diesen Monat bis zu 900 Pferde auf dem Turniergelände. Damit gibt es da zeitweise deutlich mehr Pferde als Einwohner. Der Reit- und Fahrverein Hasum richtet an drei Wochenenden das größte Reitturnier des Kreises aus. Zu den sportlichen Prüfungen ist der Eintritt frei. Weil es dort früher immer wieder Stress, Schlägereien und sogar fremdenfeindliche Parolen gegeben hat, wird das Sicherheitskonzept dieses Jahr deutlich verschärft. Und Tom Steiner barfuß am Klavier oder Pocahontas. Die Band On and My Kantereit spielt heute und morgen Abend gleich zwei Shows in Hannover in der ZAG Arena an der Expo Plaza.
2: Ist viel mit dabei heute im Niedersachsen-Wetter. Wind, Wolken, ein bisschen Sonne auch mal, aber eben auch Regenschauer. Dazu gibt es immerhin recht milde Temperaturen bei bis zu 23 Grad in der Spitze. Die haben wir auch noch fast in Osnabrück an der Bremer Brücke. 22 Grad. 21 sind es in Bendisdorf an der Thiemann-Scheune und 21 auch in Helmstedt am Eulenturm. Der FFN-3-Tage-Trend. Auch morgen ist es noch sehr unbeständig und eher früh herbstlich als spät sommerlich. Aber am Wochenende, da wird es freundlicher mit mehr Sonne und Temperaturen bei knapp über 20 Grad in der Spitze.
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2: A1 Osnabrück, Bremen.

0: zwischen dem Dreieck Stur und dem Bremer Kreuz in beiden Richtungen 5 Kilometer stockend und 25 Minuten mehr. A7, Flensburg Richtung Hannover, vorm Elbtunnel 8 Kilometer stockend, da müsst ihr eine halbe Stunde mehr einplanen. Nochmal die A7 Hannover Richtung Hamburg, zwischen Mellendorf und Berkow 5 Kilometer Stau und 25 Minuten mehr. Dann A27 Bremen Richtung Bremerhaven, zwischen Bremen Industriehäfen und Bremen Nord nach einem Unfall 4 Kilometer Stau und 25 Minuten mehr. Die A39 Braunschweig-Wolfsburg wird zwischen dem Kreuz Braunschweig Süd und Rautheim wegen Bauarbeiten von 18 Uhr bis morgen früh um 5 in beiden Richtungen gesperrt. Dann haben wir die B212 Ganderke See Nordenham zwischen Burgholzberg und Badewisch, eine Vollsperrung in beiden Richtungen. Da hat es einen Unfall gegeben. An der Elbfähre Glückstadt Bischhafen in beiden Richtungen eine Stunde Wartezeit für euch gerade. Und in Leer, da brennt es auf dem Gelände eines Schrottplatzes. Der Rauch zieht auch über die Autobahnen und Bundesstraßen. Die Löscharbeiten, die werden bis morgen Mittag noch andauern. Bitte haltet Fenster und Türen weiterhin geschlossen da.
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0: Stehen auf der A7 Hannover Richtung Kassel zwischen Echte und Nordheim Nord am Parkplatz. Auf der B1 in Wangelist beim Baumarkt Richtung Hameln. Und auf der B51 zwischen Belm und Osterkappeln wird auch noch geblitzt. Danke an Conny, Maren und Tobias fürs Bescheid geben. Und wenn ihr noch einen Stau oder Blitzer gesehen habt, dann ruft uns gern kostenlos an. 0800 529 und 4x5. Dankeschön, euch eine gute und sichere Fahrt Richtung Feierabend. Und habt ihr auch so selbst erklärte Wetterexperten im Freundeskreis? Also wenn es nach Jan Zerbst geht, dann weiß es heutzutage ja irgendwie jeder immer ein bisschen besser, ne, was die Vorhersage angeht. Wie das dann klingt, das verrät er uns gleich in der Welt in 30 Sekunden hier bei FFN. Ich bin Malte Seidel. Jetzt viel Spaß mit mehr Musik und mehr Abwechslung. Lola Young und Messi.

0: den Red Hot Chili Peppers
1: Richtung Donnerstagabend hier bei FFN. Und das Studio übernimmt gleich hier Kai mit FFN am Abend. Der freut sich schon auf euch. Vorher haben wir auch eine richtig coole Clubhymne, eure Feierabendhymne heute. Ugel mit Moving to the Sun für mehr Musik und mehr Abwechslung. Klar ist ja, die besten Wetterinfos, die gibt's bei uns hier bei FFN. Aber jeder Freundeskreis hat auch so Hobby-Meteorologen, die ganz genau wissen, wie es Wetter wird. Das kann dann schräge Ausmaße manchmal annehmen.
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3: Bei der Wettervorhersage weiß heutzutage im Freundeskreis jeder immer alles besser.
4: Nee, meine App sagt Schauer ab 15.10 Uhr.
3: Selbst wenn es draußen in Strömen regnet, sagen die...
5: Nee, laut App scheint aktuell aber draußen die Sonne. Das müsste auch stimmen.
3: In Wahrheit ist es aber sowieso egal, wie das Wetter ist. Entscheidend ist doch, wie wir damit umgehen. Die einen finden alles falsch, wenn die Sonne scheint...
6: Ich krieg dann direkt Kreislaufprobleme.
3: Und wenn es dann frischer wird und ein bisschen windig?
6: Nee, da drehen mir immer die Augen.
3: Zum Glück gibt's aber auch in jedem Freundeskreis diesen einen ganz harten Typen. Der trägt immer kurze Hose, T-Shirt und so Plastiklatschen und steht bei Regen, bei Wind und im Winter bei Minusgraden draußen und sagt:
7: Oh, herrlich, oder? Und wir müssen echt mal wieder grillen.

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12: Punkt 18 Uhr. 6 Milliarden kleine Pakete im Jahr. Und die meisten kommen aus China. Christoph Knigge, jetzt will die EU das Ganze teurer machen.
13: Ja, ab 1. November, da soll eine neue Bearbeitungsgebühr für kleine Online-Bestellungen gelten. Zahlen sollen die Plattformen, also nicht direkt die Kunden.
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13: Die EU-Staaten haben die Abgabe jetzt abgesegnet. Das Europaparlament muss nur noch formal zustimmen. Dann können die nationalen Behörden die Gebühr kassieren. Betroffen sind vor allem große Online-Händler wie Temu, Shein oder AliExpress. FFN-Reporter Moritz Ott.
14: Wie hoch die Bearbeitungsgebühr wird, legt aber erst noch die EU-Kommission fest. Der Grund für die neue Abgabe ist die Paketflut. Letztes Jahr haben Europas Zollämter rund 6 Milliarden Sendungen abgefertigt. 90% kamen aus China. Seit Juli gibt es außerdem schon pauschal 3 Euro Zoll pro Warengruppe in einem Paket. Manche Händler geben das an Kunden weiter. In Frankreich sind kleine Pakete seitdem nach Behördenangaben um bis zu 40% zurückgegangen.
13: In München haben unbekannte Brandsetzer auf eine Baustelle in der Nähe des Ostbahnhofs geworfen, direkt bei Gebäuden von Rüstungs- und Sicherheitsfirmen. Bayerns Innenminister Herrmann spricht von Brandanschlägen und geht von einem politischen Hintergrund aus. Mindestens ein Brandsatz hat ein Feuer ausgelöst, das Polizisten schnell gelöscht haben. Größere Schäden sind laut Polizei nicht entstanden. Festgenommen wurden inzwischen eine 28-jährige Frau und ein 38-jähriger Mann aus Bulgarien. Das Landeskriminalamt Bayern geht davon aus, dass ein Rüstungsunternehmen das Ziel gewesen sein könnte. Fast jeder zweite Mann zwischen 18 und 25 in Deutschland hat vergangenes Jahr zumindest einmal beim Rauschtrinken mitgemacht. Das zeigt eine neue Befragung des Bundesinstituts für öffentliche Gesundheit. 45,8% der jungen Männer haben in den 30 Tagen vor der Umfrage bei einer Gelegenheit mindestens 5 Gläser Alkohol getrunken. Fast genauso viele wie 2023. Bei jungen Frauen, da ist der Wert deutlich gesunken von 32 auf 26,1%. Gleichzeitig trinken viele junge Leute insgesamt seltener. Und in New York heißt es für viele Schülerinnen und Schüler erstmal Unterricht ohne KI. Fast 600.000 Kinder und Jugendliche zwischen 7 und 14 Jahren sollen ein Schuljahr lang darauf verzichten. Bürgermeister Mamdani sagte, in dieser Altersgruppe soll der Unterricht vor allem von echten Lehrkräften kommen. Die dürfen aber weiterhin KI für die Unterrichtsplanung und operative Aufgaben nutzen, sofern diese den Sicherheitsstandards der Schulbehörde entsprechen.
12: Locker bewölkt geht es durch den Donnerstagabend bei uns im Niedersachsenwetter. Vereinzelt kann auch nochmal so eine Regenwolke dabei sein, aber eher selten. Dazu teilweise auch recht stürmische Böen und das bei 22 Grad in Langenhagen am Flughafen, in Dannenberg am Rathaus und auch in Bergen-Belsen an der Gedenkstätte. Der FFN-3-Tage-Trend. Ja, morgen am Freitag wird es dann erstmal ungemütlich. Viele Wolken, ordentlich Regen, Wind und teils auch Gewitter. Richtung Nachmittag lockert das Ganze dann auf langsam. Samstag dann weiter wechselhaft bei bis 21 Grad und am Sonntag dann deutlich freundlicher. Wir bekommen viel Sonne ab.
14: ab und das bei bis 23 Grad. Und auch der Wind, der macht weniger Stress.
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14: Geht los auf der A1 Osnabrück-Bremen. Zwischen dem Dreieck Stur und dem Bremer Kreuz in beiden Richtungen 5 Kilometer stockend, 20 Minuten plus. Dann A2 Hannover-Dortmund. Zwischen Wunstorf-Lute und Bad Nenndorf stockt es auf 5 Kilometern. Viertelstunde mehr mit einplanen. Eine halbe Stunde dauert es länger für euch, wenn ihr auf der A7 seid. Flensburg Richtung Hannover vor dem Elbtunnel 8 Kilometer stockend. Dann A7 Hannover-Hamburg. Zwischen Mellendorf und Berghof 5 Kilometer Stau. Macht 25 Minuten plus. Wir sind auf der A27 Bremen Richtung Bremerhaven. Zwischen Bremen Industriehäfen und Bremen Nord nach einem Unfall 4 Kilometer Stau. Das Ganze dauert 20 Minuten länger. Die A39 Braunschweig-Wolfsburg ist zwischen dem Kreuz Braunschweig-Süd und Rautheim wegen Bauarbeiten bis morgen um 5 dicht. In beiden Richtungen Umleitungen sind eingerichtet. B212 Kanakersee Nordenham zwischen Burgholzberg und Baderwisch. Vollsperrung in beiden Richtungen nach einem Unfall. Und in Leer brennt es auf dem Gelände eines Schrottplatzes. Der Rauch zieht da über die Autobahn und Bundesstraßen. Die Löscharbeiten werden noch bis morgen Mittag andauern. Deswegen haltet da bitte Fenster und Türen geschlossen.
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14: Auf der A7 Hannover-Kassel zwischen Echte und Nordheim Nord am Parkplatz, dann auf der B1 in Wangelis beim Baumarkt Richtung Hameln und auf der B51 zwischen Belm und Osterkappeln. Danke Conny, Maren und Tobias fürs Bescheid geben. Und wenn ihr noch was seht, Staus oder auch Blitzer, ruft immer gerne durch, kostenlos 0800 529 und 4x5. Dankeschön und euch trotz allem eine gute und vor allem sichere Fahrt.
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14: Zusammen, schön, dass ihr mit dabei seid an diesem frühen Donnerstag und schon mal einen schönen Feierabend. Falls ihr noch ein bisschen was vor euch habt, wir sind natürlich gerne dabei und motivieren euch. Freut euch in der nächsten halben Stunde auf die Black Eyed Peas, auf Kamrad, Adele ist am Start

0: klassische Adele, Rolling in the Deep hier bei FFN. Das ist mehr Musik und mehr Abwechslung gleich von Kamrad. Freut euch auf Love Sober. Vorher gehen wir aber erstmal rein in das aktuell spannendste Spiel in ganz Niedersachsen.
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0: Anatolia Brandt, einen schönen guten Abend. In genau 10 Tagen wird in Niedersachsen gewählt und der Endspurt beim Wahlkampf der Kommunalwahl wird mancherorts richtig ungemütlich. Das Landeskriminalamt hat auf FFN-Nachfrage mitgeteilt, dass schon im Sommer über 1000 Wahlplakate beschädigt oder gestohlen wurden. Und die Dunkelziffer, FFN-Reporter Moritz Ort, ist wohl deutlich höher.
1: Ja, denn das LKA zählt die Delikte und nicht jedes einzelne Schild. Werden also mehrere Plakate auf einmal zerstört, gilt das rechtlich oft als eine einzige Tat. Das Abreißen, Bemalen oder Zerstören ist Sachbeschädigung. Dafür drohen Geldstrafen oder Freiheitsstrafen von bis zu 2 Jahren. Eine andere Straftat, die es in dem Zusammenhang leider öfter gibt, ist, dass Wahlkampfhelferinnen und Helfer angegriffen oder beleidigt werden. Niedersachsens Kultusministerin Julia Willi Hamburg hat für solche Übergriffe im Wahlkampf im FFN-Interview klare Worte gefunden.
2: Ich muss ehrlich sagen, dass wir hier mittlerweile auch so eine Gewalt und eine Aggressivität erleben und damit Menschen verdrängen. Und das ist sowas von inakzeptabel, dass ich mich manchmal frage, was eigentlich mit unserer Gesellschaft passiert ist, dass Menschen glauben, andere Menschen so behandeln zu können.
1: Wie oft es im Rahmen des Kommunalwahlkampfs zu solchen Angriffen oder Beleidigungen gekommen ist, kann das LKA wegen einer technischen Störung bei der Datenerfassung aktuell aber nicht genau sagen.
0: Eine riesige Rauchwolke über Ostfriesland. Weil letzte Nacht ein Feuer auf einem Schrottplatz in Leer ausgebrochen ist, sollen im ganzen Kreis noch bis morgen Mittag Türen und Fenster geschlossen bleiben. Die Feuerwehr warnt vor stinkendem und vor allem gesundheitsschädlichem Rauch, der sich wegen des Windes im ganzen Kreis ausbreitet. FFN-Reporter Nils Becker, die Feuerwehr hat deswegen so einiges zu tun.
3: Ja, als die Feuerwehr in der Nacht am Schrottplatz angekommen ist, hat eine Fläche von rund 100 Quadratmetern gebrannt. Die Löscharbeiten haben am Anfang nur schleppend begonnen, da an dem brennenden Haufen unter anderem auch alte Autos waren. Schon in der Nacht sind laut Polizei viele Notrufe wegen der riesigen Rauchwolke und des extremen Gestanks eingegangen. Grund dafür ist wahrscheinlich das Altmetall, das Feuer gefangen hat. Wie es zum Brand auf dem Schrottplatz in Leer gekommen ist, ist noch unklar. Wenn die Löscharbeiten beendet sind, will die Polizei mit der Ursachenforschung beginnen. Die Schadenshöhe ist noch unklar.
0: Die Landwirtschaftskammer Niedersachsen hat heute ihre Erntebilanz für 2026 vorgestellt. Das Fazit: Trockenheit und steigende Kosten setzen den Bauern zu. FFN-Reporter Nikita Makarow, damit beginnt dein Kurznachrichtenüberblick.
4: Vor allem Weizen, Raps und Mais haben unter Wassermangel gelitten. Insgesamt werden rund 5,5 Millionen Tonnen Getreide erwartet. Das sind 3,4% weniger als im Vorjahr. Beim Raps ist die Ernte sogar

0: ein Fünftel kleiner. Einige Preise sind zwar gestiegen, aber weil gleichzeitig weniger geerntet wird und die Kosten höher sind, verdienen viele Betriebe trotzdem nicht mehr. Die Harzwasserwerke machen ihre wichtigste Trinkwassertalsperre fit für die Zukunft. Bis zu 6 Millionen Euro fließen in neue Technik und mehr Sicherheit an der Granetalsperre im Kreis Goslar. Unter anderem werden die Trinkwasserklammern saniert, der Damm untersucht und der Hochwasserschutz verbessert. Und neue Fachkräfte für den Moorschutz. Der NLWKN bildet erstmals 2 Mitarbeiterinnen zu Moorspezialistinnen aus. 3 Jahre lang lernen sie, wie Moore geschützt und wieder vernässt werden. Von der Planung bis zur Umsetzung. Niedersachsen beteiligt sich damit erstmals am bundesweiten Programm. Denn intakte Moore speichern Wasser und helfen beim Klimaschutz.
1: Vielleicht ist es dem ein oder anderen auch schon aufgefallen. Zum Beispiel bei der Gassi-Runde mit dem Hund oder beim Joggen im Wald. Teilweise liegen schon bunte Blätter auf dem Boden und es wirkt schon richtig herbstlich. FFN-Reporterin Carina Hohnholt, gefühlt ist es dafür noch etwas früh.
2: Ja, für die Bäume waren die vergangenen Wochen mit Hitze und wenig Regen ziemlich anstrengend. Viele Bäume reagieren darauf jetzt und färben ihre Blätter schon früher gelb oder werfen sie auch schon ab. Deswegen ist Regen jetzt besonders wichtig, sagt Michael Rudolf von den Niedersächsischen Landesforsten.
3: Jeder Regenschauer, auch wenn er spät kommt, ist wichtig, weil ja das Wasser auch im Boden gespeichert wird. Auch wenn jetzt die Photosynthese, die Wasseraufnahme langsam zurückgeht bei den Bäumen, trotzdem haben sie ja noch grünes Laub und sind noch aktiv.
2: Der komplette Herbstlook kann dank dem Regen also noch etwas hinausgezögert werden. Von den Schäden durch die Trockenheit werden die Bäume aber auch in den nächsten Jahren etwas zurückbehalten.
1: Jeder Schauer tut der Natur also gerade richtig gut. Am besten genießen wir also das frühe Herbstfeeling. Danke, Carina. Ja, und das war der Tag bei uns in Niedersachsen. 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
4: Locker bewölkt und teils sonnig geht es durch den Donnerstagfeierabend im Niedersachsenwetter. Ein paar einzelne Schauer können hier und da mal runterkommen, aber ansonsten bleibt es meist trocken. Dazu 20 Grad in Emden beim Hafentor, 21 haben wir in Hildesheim am Marktplatz und auch in Wolfsburg an der Autostadt 21 Grad. Der FFN 3-Tage-Trend. Morgen starten wir dann eher nass ins Wochenende. Viele Wolken, ordentlich Regen, zwischendurch auch mal ein Gewitter, dazu kräftiger Wind. Nachmittags kommt dann aber Auflockerung. Und Samstag geht es dann eher wechselhaft weiter wieder. Also es wird jetzt wirklich ein bunter Mischmasch in den nächsten Tagen. Sonntag dann aber am schönsten mit viel Sonne und bis 23 Grad.
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4: A2 Hannover Richtung Dortmund zwischen Wunstorf, Lute und Bad Nendorf stockt es auf 5 Kilometer in Viertelstunde plus. Dann A7 Hannover-Hamburg zwischen Mellendorf und Berghof 5 Kilometer Stau, 25 Minuten mehr. Dann Vorsicht, ein Unfall auf der A33 Osnabrück Richtung Bielefeld zwischen dem Kreuz Osnabrück Süd und Haderberg. Die A39 Braunschweig-Wolfsburg ist zwischen dem Kreuz Braunschweig Süd und Rautheim wegen Bauarbeiten bis morgen 5 in beiden Richtungen dicht. Umleitungen sind für euch eingerichtet. Wir sind auf der B212 Kandaker See Norden-Hamm zwischen Burgholzberg und Badewisch. Vollsperrung in beiden Richtungen nach einem Unfall und in Leer brennt es auf dem Gelände eines Schrottplatzes. Der Rauch zieht auch über die Autobahnen und Bundesstraßen. Die Löscharbeiten, die werden noch bis morgen Mittag andauern. Deswegen haltet da bitte Fenster und Türen geschlossen.
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4: Auf der A7 Hannover-Kassel zwischen Echte und Nordheim-Nord beim Parkplatz. Dann auf der B1 in Wangelist beim Baumarkt Richtung Hameln. Und auf der B51 zwischen Belm und Osterkappeln blitzt es. Danke Conny, Maren und Tobias. Habt ihr noch mehr? Ruft jederzeit immer gerne durch bei uns. Ihr wisst ja, komplett kostenlos das Ganze. 0800 529 und 4x5. Dankeschön. Euch weiterhin eine gute und vor allem sichere Fahrt durch den Donnerstagfeierabend mit uns. Ich bin Sky, freue mich sehr, dass ihr mit dabei seid. Hallo.
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0: Mit Genesis geht es durch euren Donnerstagfeierabend. Schön, dass ihr mit dabei seid.
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0: Vor 90 Jahren haben tausende Menschen im Oldenburger Münsterland etwas Einmaliges geschafft. Die Nationalsozialisten wollten, dass alle Kreuze aus öffentlichen Einrichtungen und Schulen verschwinden. Die Menschen haben das aber erfolgreich verhindert. Der sogenannte Kreuzkampf gilt bis heute als einer der wenigen erfolgreichen Fälle bürgerlichen Widerstands gegen das NS-Regime. Steffi Behnke aus unserer FFN-Kirchenredaktion.
2: An dieses außergewöhnliche Ereignis erinnert das Oldenburger Land jetzt mit verschiedenen Aktionen. Eine davon ist der Social-Media-Wettbewerb Kreuz zeigen. Denn gerade im Netz stoßen junge Menschen immer wieder auf Hass und rechte Parolen, das sagt Sabrina Gehlhaus, die Social-Media-Beauftragte der Kirche.
3: Um ihnen zu zeigen, dass wir nicht leise sind, sondern dass wir die Demokratie stärken und als junge Generation aktiv für Vielfalt, Toleranz und Werte einstehen.
2: Gesucht werden Reels von maximal 90 Sekunden, Sketche, Erklärvideos, Kurzfilme oder Reaction-Videos. Mitmachen können alle Jugendlichen und jungen Erwachsenen zwischen 14 und 28.
3: Das gilt für Schülerinnen und Schüler, Auszubildende, Studierende, aber natürlich auch für Jugendgruppen und kirchliche Verbände. Man kann alleine mitmachen oder in Teams von bis zu 6 Personen. Auch Projekte natürlich aus dem Religionsunterricht, aus den Schulen oder den Gruppenstunden sind herzlich willkommen.
2: Zu gewinnen gibt es unter anderem eine Fahrt nach Amsterdam ins Anne-Frank-Haus oder eine Reise nach Hamburg in die Ballinstadt. Viel wichtiger ist für Sabrina Gehlhaus aber die Botschaft hinter dem Wettbewerb.
3: Weil man damit ganz persönlich zeigen kann, dass man für demokratische Grundwerte einsteht und wir gemeinsam, wie auch damals 1936, zeigen können, wir sind mehr.
2: Mitmachen könnt ihr noch bis zum 9. Oktober. Alle Infos findet ihr im Netz kreuzzeigen.de.
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0: Gleich 19 Uhr und jetzt geht es um einen Mega-Zoff in der Musikindustrie. Christoph Knigge. Es gibt Streit um diese wenigen Sekunden hier.
1: Ja, Hip-Hop-Produzent Moses Pelham, der hat diese Musik genutzt. Im Original ist das aus dem Stück der Gruppe Kraftwerk, Metall auf Metall. Und darum gibt es seit Jahrzehnten Streit und heute gab es ein weiteres Urteil.
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1: Der Bundesgerichtshof hat heute entschieden, Sampling kann seit 2021 unter bestimmten Bedingungen erlaubt sein. FFN-Reporterin Antonia Brandt, wenn es eine Art Parodie oder ein Zitat ist.
3: Ja, wichtig ist laut Gericht, wer das Original kennt, muss auch das Übernommene wiedererkennen können. Und das Sample muss in einen neuen Zusammenhang gesetzt sein, hier von Elektro zu Hip-Hop. Der Rechtsstreit beschäftigt seit 1999 Gerichte, war mehrfach am BGH, am Europäischen Gerichtshof und am Bundesverfassungsgericht. Ganz durch ist der Fall aber immer noch nicht. Für die Jahre 2002 bis 2021 läuft noch eine Verfassungsbeschwerde. Das Bundesverfassungsgericht will dazu noch dieses Jahr entscheiden.
1: Billigbestellungen aus China sollen in der EU bald teurer werden. Ab November soll für kleine Pakete aus dem Onlinehandel eine neue Bearbeitungsgebühr fällig werden. Damit will die EU gegen die riesigen Mengen günstiger Importware vorgehen. Die EU-Staaten, die haben die Abgabe jetzt abgesegnet. Das Europaparlament muss nur noch formal zustimmen. Dann können die nationalen Behörden die Gebühr kassieren. Das Landgericht Stade hat heute einen Mann wegen Mordes zu einer lebenslangen Freiheitsstrafe verurteilt. Er hatte seine von ihm getrennt lebende Ehefrau nach den Feststellungen des Gerichts im Dezember des vergangenen Jahres in ihrem Haus in Apensen aufgesucht. Direkt nachdem sie die Haustür geöffnet hatte, griff er sie demnach mit einem Messer an und verletzte sie tödlich. Das Urteil ist allerdings noch nicht rechtskräftig. Nach der Sabotage am Stromnetz in Südbrandenburg prüft die Polizei ein Bekennerschreiben. Die Echtheit des Schreibens ist Gegenstand weiterer Ermittlungen und könne zum jetzigen Zeitpunkt weder bestätigt noch verneint werden, hieß es von der Polizei. Weitere Angaben gab es nicht. Unbekannte hatten am Dienstagmorgen mit Hilfe selbstgebauter Flugkörper, die Silvesterraketen ähnelten, leitfähiges Material in Richtung der Höchstspannungsleitung gelenkt. Mehr als ein Dutzend Vorrichtungen zu diesem Zweck sind bisher gefunden worden. Zu einem Stromausfall kam es laut Netzbetreiber allerdings nicht.
0: Locker bewölkt und teils auch sonnig geht es durch den Donnerstagfeierabend im Niedersachsenwetter. Ein paar einzelne Schauer sind vielleicht hier und da nochmal dabei, ansonsten bleibt es aber trocken. Und dazu 20 Grad in Emden beim Hafentor, 21 in Hildesheim am Marktplatz und auch in Wolfsburg an der Autostadt 21 Grad. Der FFN-3-Tage-Trend, morgen starten wir denn eher nass ins Wochenende. Viele Wolken, ordentlich Regen, zwischendurch auch mal ein Gewitter dabei, dazu kräftiger Wind. Nachmittags dann erste Auflockerung, Samstag dann wechselhaft mit Sonne und dicken Wolken. Sonntag dann schön bei bis 23 Grad und viel Sonne.
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0: A2 Hannover-Dortmund zwischen Wunstorf-Lute und Bad Nenndorf. 3 Kilometer stocken, 10 Minuten dauert es da länger. Dann A7 Hannover-Hamburg zwischen Mellendorf und Berghof noch 2 Kilometer Stau, Viertelstunde plus. Achtung, es gab einen Unfall auf der A33 Osnabrück Richtung Bielefeld zwischen dem Kreuz Osnabrück-Süd und Harderberg. Die A39 Braunschweig-Wolfsburg ist zwischen dem Kreuz Braunschweig-Süd und Rautheim wegen Bauarbeiten bis morgen früh um 5 dicht. Ihr werdet umgeleitet, dann sind wir auf der B212 Ganderkesee Norden-Hamm zwischen Borkholzberg und Baderwisch. Vollsperrung in beiden Richtungen noch nach einem Unfall. Und in Leer brennt es auf dem Gelände eines Schrottplatzes. Der Rauch zieht da über die Autobahn und Bundesstraßen. Die Löscharbeiten werden bis morgen Mittag voraussichtlich andauern. Deswegen haltet da bitte Fenster und Türen geschlossen.
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0: Auf der A7 Hannover-Kassel zwischen Echte und Nordheim Nord beim Parkplatz. Dann auf der B1 in Wangelis beim Baumarkt Richtung Hameln. Und auf der B51 zwischen Belm und Osterkappeln. Danke Conny, Maren und Tobias. Habt ihr noch mehr? Ruft jederzeit gerne durch. Kostenlos 0800 529 und 4x5. Danke und euch eine gute Fahrt.
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0: Und damit ihr auch ordentlich Gesprächsstoff fürs Abendessen habt, gibt es gleich bei uns wieder ein bisschen Gossip aus der Promi-Welt. Freut euch drauf.

0: Macht euch einen schönen Donnerstagabend. Und damit es auch ordentlich Gesprächsstoff beim Abendessen gibt, haben wir mal wieder ein bisschen Gossip aus der Promi-Welt für euch. Gina aus dem FFN-Team, wir starten mal mit Fußball.
1: Ja, dass Lionel Messi seinen Rücktritt bekannt gegeben hat, habt ihr mitbekommen.
0: Ja.
1: Dafür wird am kommenden Spieltag in allen Klassen aller Sportarten bei den Männern und bei den Frauen das Spiel nach 10 Minuten unterbrochen in der ersten Halbzeit für eine Minute Applaus, um Messis Karriere in der argentinischen Nationalmannschaft zu feiern. Wie krass ist das,
0: das
1: denn?
0: Das finde ich sehr krass. Auch wenn ich irgendwann mit Radio aufhöre, möchte ich genau das auch. Dann geht's weiter und zwar mit George Clooney.
1: Ja, der hat beim Filmfestival in Venedig einen Ehrenpreis für sein Lebenswerk bekommen.
0: Gut.
1: Hat ja auch unfassbar viel erreicht, ne? War Sexiest Man Alive. Aber er hat jetzt erzählt, ey, ich bin 65 und wenn ich in den Spiegel gucke, dann ist das manchmal gar nicht so easy, ne? Man wird halt älter, Die Zähne sahen auch mal ein bisschen besser aus früher. Und da merkt man ja irgendwie, dass er auch nur normaler Mensch ist und nicht nur Hollywood-Star.
0: Voll, auch mega sympathisch irgendwie Und down to earth.
1: Und das kann ich als Harry Potter-Fan natürlich nicht unterschlagen. Es gibt einen neuen Trailer zur Harry Potter-Serie, die zu Weihnachten rauskommt. Mhm. Falls ihr den noch nicht gesehen habt, guckt ihn euch an. Ist mega cool.
0: Ja, also ihr wisst, was zu tun ist. Dankeschön, Gina.
1: Gerne.
0: Und jetzt sind wir alle wieder auf dem neuesten Stand und euch damit einen fantastischen Donnerstagabend mit uns, mit FFN.

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1: Ich bin Antonia Brandt, einen schönen guten Abend. In genau 10 Tagen wird in Niedersachsen gewählt und der Endspurt beim Wahlkampf der Kommunalwahl wird mancherorts richtig ungemütlich. Das Landeskriminalamt hat auf FFN-Nachfrage mitgeteilt, dass schon im Sommer über 1000 Wahlplakate beschädigt oder gestohlen wurden. Und die Dunkelziffer, FFN-Reporter Moritz Ort, ist wohl deutlich höher.
2: Ja, denn das LKA zählt die Delikte und nicht jedes einzelne Schild. Werden also mehrere Plakate auf einmal zerstört, gilt das rechtlich oft als eine einzige Tat. Das Abreißen, Bemalen oder Zerstören ist Sachbeschädigung. Dafür drohen Geldstrafen oder Freiheitsstrafen von bis zu 2 Jahren. Eine andere Straftat, die es in dem Zusammenhang leider öfter gibt, ist, dass Wahlkampfhelferinnen und Helfer angegriffen oder beleidigt werden. Niedersachsens Kultusministerin Julia Willi Hamburg hat für solche Übergriffe im Wahlkampf im FFN-Interview klare Worte gefunden.
3: Ich muss ehrlich sagen, dass wir hier mittlerweile auch so eine Gewalt und eine Aggressivität erleben und damit Menschen verdrängen. Und das ist sowas von inakzeptabel, dass ich mich manchmal frage, was eigentlich mit unserer Gesellschaft passiert ist, dass Menschen glauben, andere Menschen so behandeln zu können.
2: Wie oft es im Rahmen des Kommunalwahlkampfs zu solchen Angriffen oder Beleidigungen gekommen ist, kann das LKA wegen einer technischen Störung bei der Datenerfassung aktuell aber nicht genau sagen.
1: Eine riesige Rauchwolke über Ostfriesland. Weil letzte Nacht ein Feuer auf einem Schrottplatz in Leer ausgebrochen ist, sollen im ganzen Kreis noch bis morgen Mittag Türen und Fenster geschlossen bleiben. Die Feuerwehr warnt vor stinkendem und vor allem gesundheitsschädlichem Rauch, der sich wegen des Windes im ganzen Kreis ausbreitet. FFN-Reporter Nils Becker, die Feuerwehr hat deswegen so einiges zu tun.
4: Ja, als die Feuerwehr in der Nacht am Schrottplatz angekommen ist, hat eine Fläche von rund 100 Quadratmetern gebrannt. Die Löscharbeiten haben am Anfang nur Schleppen begonnen, da an dem brennenden Haufen unter anderem auch alte Autos waren. Schon in der Nacht sind laut Polizei viele Notrufe wegen der riesigen Rauchwolke und des extremen Gestanks eingegangen. Grund dafür ist wahrscheinlich das Altmetall, das Feuer gefangen hat. Wie es zum Brand auf dem Schrottplatz in Leer gekommen ist, ist noch unklar. Wenn die Löscharbeiten beendet sind, will die Polizei mit der Ursachenforschung beginnen. Die Schadenshöhe ist noch unklar.
1: Die Landwirtschaftskammer Niedersachsen hat heute ihre Erntebilanz für 2026 vorgestellt. Das Fazit: Trockenheit und steigende Kosten setzen den Bauern zu. FFN-Reporter Nikita Makarow, damit beginnt dein Kurznachrichtenüberblick.
5: Vor allem Weizen, Raps und Mais haben unter Wassermangel gelitten. Insgesamt werden rund 5,5 Millionen Tonnen Getreide erwartet. Das sind 3,4% weniger als im Vorjahr. Beim Raps ist die Ernte sogar um ein Fünftel kleiner. Einige Preise sind zwar gestiegen, aber weil gleichzeitig weniger geerntet wird und die Kosten höher sind, verdienen viele Betriebe trotzdem nicht mehr. Die Harzwasserwerke machen ihre wichtigste Trinkwassertalsperre fit für die Zukunft. Bis zu 6 Millionen Euro fließen in neue Technik und mehr Sicherheit an der Granetalsperre im Kreis Goslar. Unter anderem werden die Trinkwasserklammern saniert, der Damm untersucht und der Hochwasserschutz verbessert. Und neue Fachkräfte für den Moorschutz. Der NLWKN bildet erstmals 2 Mitarbeiterinnen zu Moorspezialistinnen aus. 3 Jahre lang lernen sie, wie Moore geschützt und wieder vernässt werden. Von der Planung bis zur Umsetzung. Niedersachsen beteiligt sich damit erstmals am bundesweiten Programm. Denn intakte Moore speichern Wasser und helfen beim Klimaschutz.
1: Vielleicht ist es dem ein oder anderen auch schon aufgefallen. Zum Beispiel bei der Gassi-Runde mit dem Hund oder beim Joggen im Wald. Teilweise liegen schon bunte Blätter auf dem Boden und es wirkt schon richtig herbstlich. FFN-Reporterin Carina Hohnhold, gefühlt ist es dafür noch etwas früh.
6: Ja, für die Bäume waren die vergangenen Wochen mit Hitze und wenig Regen ziemlich anstrengend. Viele Bäume reagieren darauf jetzt und färben ihre Blätter schon früher gelb oder werfen sie auch schon ab. Deswegen ist Regen jetzt besonders wichtig, sagt Michael Rudolph von den Niedersächsischen Landesforsten.
7: Jeder Regenschauer, auch wenn er spät kommt, ist wichtig, weil ja das Wasser auch im Boden gespeichert wird. Auch wenn jetzt die Photosynthese, die Wasseraufnahme langsam zurückgeht bei den Bäumen, trotzdem haben sie ja noch grünes Laub und sind noch aktiv.
6: Der komplette Herbstlook kann dank dem Regen also noch etwas hinausgezögert werden. Von den Schäden durch die Trockenheit werden die Bäume aber auch in den nächsten Jahren etwas zurückbehalten.
1: Jeder Schauer tut der Natur also gerade richtig gut. Am besten genießen wir also das frühe Herbstfeeling. Danke, Carina. Ja, und das war der Tag bei uns in Niedersachsen. 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
8: Locker bewölkt geht es durch den Donnerstagabend.

0: im Niedersachsenwetter und das bei 20 Grad in Langenhagen am Flughafen. Die haben wir auch in Dannenberg am Rathaus und 19 in Bergen-Belsen an der Gedenkstätte. Der FFN-3-Tage-Trend. Morgen wird es dann erstmal ungemütlich. Viele Wolken, Regen, Wind, teilweise auch Gewitter. Richtung Nachmittag lockert es dann auf. Samstag dann auch weiterhin wechselhaft bei bis 21 Grad und Sonntag dann richtig schön sonnig bei bis 23 Grad.
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0: Vorsicht, es gab einen Unfall auf der A7. Kassel Richtung Hannover zwischen Hildesheim-Dristumstedt und dem Rastplatz an der Alpe. Dann die A39 Braunschweig-Wolfsburg ist zwischen dem Kreuz Braunschweig-Süd und Rautheim wegen Bauarbeiten bis morgen früh um 5 beidseitig dicht. Ihr werdet umgeleitet. B212 Gandacke See-Nordenham. Zwischen Burgholzberg und Baderwisch Vollsperrung weiterhin in beiden Richtungen nach dem Unfall. Und in Leer brennt es auf dem Gelände eines Schrottplatzes. Der Rauch zieht da über die Autobahn und Bundesstraßen. Die Löscharbeiten werden noch bis morgen Mittag andauern. Deswegen haltet da bitte Fenster und Türen geschlossen.
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0: Keine von euch gemeldet. Wenn ihr was seht, ruft gerne durch. Kostenlos 0800 529 und 4x5. Danke dafür und euch weiterhin eine gute und sichere Fahrt durch den Donnerstagabend. Hier bei uns bei FFN. Kai hier. Hallöchen.

0: Vanessa Carlton hier bei FFN, das ist mehr Musik und mehr Abwechslung bekommt ihr gleich von Gentleman und Michael Patrick Kelly. Freut euch auf Wildfire, neu hier bei uns.
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0: Jemand sagte heute, ich sei faul. Ich hätte ihm fast geantwortet.

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5: 20 Uhr ist es. Mais ohne Kolben. Kleine Kartoffeln, weniger Getreide. Christoph Knigge. Die Landwirtschaftskammer Niedersachsen hat heute eine erste Erntebilanz gezogen.
6: Ja, Hitze und Trockenheit beeinträchtigen die Ernte auch bei uns in Niedersachsen. Die Folgen des Klimawandels seien unübersehbar, hieß es. Bei Getreide, da sind es rund 200.000 Tonnen weniger als im Vorjahr.
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6: Die Landwirtschaftskammer sagt vor allem, ein Streifen vom Emsland bis nach Lüneburg sowie die Kreise Peine, Gifhorn und Lüchow-Dannenberg haben zu wenig Regen abbekommen. Das hat Raps- und Getreidespürbar ausgebremst. Insgesamt rechnet das Landesamt für Statistik mit etwa 5,5 Millionen Tonnen Getreide. FFN Niedersachsen-Reporterin Antonia Brandt, das sind -3,4%.
8: Und es trifft nicht nur Getreide. Bei Kartoffeln, die jetzt in die Haupternte gehen, erwarten viele Betriebe kleinere Knollen und Probleme bei Qualität und Menge. Weil weniger angebaut wird, könnten die Erzeugerpreise steigen. Beim Mais sorgt Trockenstress teils dafür, dass die Pflanzen nicht richtig blühen. Dann bilden sich keine Kolben und der Bestand muss früher gehäckselt werden.
6: Der zurückgetretene Unionsfraktionschef Spahn bleibt im Bundestag und soll nun Mitglied des Haushaltsausschusses werden. Das bestätigte eine Fraktionssprecherin heute auf Anfrage in Berlin. Spahn hatte den Fraktionsvorsitz ja aufgegeben, nachdem er öffentlich gemacht hatte, dass er und sein Mann mithilfe einer Leihmutter in den USA ein Kind bekommen haben. Das löste Unmut auch in den Unionsreihen aus. Aus der Opposition, da kam heute Kritik an Spahns künftiger Tätigkeit, gerade in diesem Ausschuss. Er hat in der Vergangenheit gezeigt, dass er kein ausreichendes Verantwortungsgefühl im Umgang mit Steuergeldern hat, sagte die Grünen-Haushaltspolitikerin Pichotta. In New York, da heißt es für viele Schülerinnen und Schüler erstmal Unterricht ohne KI. Fast 600.000 Kinder und Jugendliche zwischen 7 und 14 Jahren sollen ein Schuljahr lang drauf verzichten. Bürgermeister Mamdani sagt, in dieser Altersgruppe soll der Unterricht vor allem von echten Lehrkräften kommen. Und im Sampling-Streit mit der Band Kraftwerk hat Hip-Hop-Produzent Moses Pelham am Bundesgerichtshof einen Teilerfolg erzielt. Er hat eine 2 Sekunden lange Tonsequenz aus der Kraftwerk-Tonaufnahme Metall auf Metall übernommen. Das sei zulässig, entschieden die obersten Richter in Karlsruhe. Die Tonsequenz sei von elektronischer Musik in ein anderes Genre Hip-Hop überführt worden. Somit habe ein künstlerischer und kreativer Dialog stattgefunden. Endgültig erledigt ist der Fall aber noch nicht. Es gibt auch noch eine Verfassungsbeschwerde und dazu soll es noch dieses Jahr eine Entscheidung geben.
5: Ja, ziemlich entspannt und unspektakulär geht es durch den Donnerstagabend bei uns im Niedersachsen-Wetter. Es ist meist locker bewölkt, bei 18 Grad in Aurich am Hafen, in Bodmann der Mühle und 19 auch in Celle am Schloss. Der FFN-3-Tage-Trend. Morgen dann erstmal Regenjacke wieder raus. Viele Wolken, teils kräftiger Regen, dazu Wind und vereinzelt auch Gewitter. Im Laufe des Nachmittags lockert es dann auf. Samstag geht es wechselhaft weiter und am Sonntag wird es richtig schön mit viel Sonne und bis 23 Grad.
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5: Vorsicht, es gab einen Unfall auf der A7 Kassel Richtung Hannover zwischen Hildesheim-Dristenstedt und dem Rastplatz an der Alpe. Die A39 Braunschweig-Wolfsburg ist zwischen dem Kreuz Braunschweig-Süd und Rautheim wegen Bauarbeiten bis morgen um 5 Uhr beidseitig dicht. Ihr werdet dort umgeleitet. B212 Gandakersee Nordenham zwischen Burgholzberg und Baderwisch Vollsperrung in beiden Richtungen nach einem Unfall. Dann Unfall auch auf der B218 Osterkappeln Schwachsdorf und zwar zwischen dem Abzweig nach Westerholte und dem Abzweig nach Bottum und in Leer. Brennt auf dem Gelände eines Schrottplatzes, brennt es. Der Rauch, der zieht über die Autobahnen und Bundesstraßen. Die Löscharbeiten werden noch bis morgen Mittag andauern. Haltet deswegen bitte Fenster und Türen geschlossen.
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5: Nichts gemeldet, euch eine gute und sichere Fahrt.
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5: Und in der nächsten halben Stunde mit Alvaro Soler. Freut euch auf ATC, auf Ed Sheeran und los geht's jetzt mit Linkin Park.
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0: FFN ist hier mit Shepard und Geronimo. Für mehr Musik und für mehr Abwechslung bekommt ihr gleich Dasha und Memo. Ja, also Dasha, das ist schon mal klar. Aber könnt ihr uns auch sagen, welche anderen Promis bei uns singen?
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0: Wenn ihr erkennt, welcher Promi mit leicht verfremdeter Stimme bei uns singt, ruft an und knackt mit ein bisschen Glück den Jackpot. Hättet ihr das heute gewusst?
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0: Genau, das war zum einen Mickey Krause, den habt ihr schon gehabt. Und der hier?
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0: Ja, Vivian aus Uelzen hat es erkannt. Oliver Pocher ist es. Und damit gab es für sie heute 900 Euro. Und Olli hat uns auch mal erzählt, warum ausgerechnet er was von den Backstreet Boys gesungen hat.
6: Ich bin ja eigentlich der verschollene sexy Backstreet Boy für Deutschland. Oft trete ich als einer von denen auf, ohne dass es groß auffällt. Und freue mich natürlich jetzt auch auf die Konzerte. 10-mal spielen sie in Deutschland. Habe auch die Backstreet Boys im Sphere gesehen. Und damals auch bei meinem ersten Fernsehauftritt bei Hans Meiser, wo ich bei Viva gekommen bin, habe ich auch Everybody zum Besten gegeben, weil ich das mal auf einer Pressekonferenz von denen vorgesungen habe. Deswegen, die Backstreet Boys begleiten mich schon seit 30 Jahren und die Backstreet Boys gibt's immer noch und mich auch. Was will man mehr? In dem Sinne, viel Spaß und ich bin gespannt, wer als nächstes hier was Lustiges einsingt.
0: Ja, und genau das hört ihr morgen früh. 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Da starten wir wieder mit 500 Euro im Jackpot und für alle Infos klickt ffn.de, da steht, wie es geht. Und wir sind jetzt schon alle sehr gespannt.
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4: Ich bin Maxi Wilsmann, schönen guten Abend. Pferdebesitzer im gesamten Weserbergland machen sich gerade leider Sorgen. Im Kreis Höxter und im Kreis Lippe in NRW gab es in den letzten Wochen immer wieder Fälle, bei denen Pferde entweder von Unbekannten verletzt worden sind oder in denen es zu sexuellen Übergriffen von Menschen auf Pferde gekommen ist. Auch in Springe in der Region Hannover gab es jetzt so einen Fall. Das hat der Verein diese Woche öffentlich gemacht. Vor allem, um auch andere Pferdebesitzer in der Region zu sensibilisieren, hat uns Rike Jecke vom Reitverein gesagt.
5: Weil wir einfach nur die Chance haben, uns gegenseitig zu unterstützen, dass wir gegenseitig aufeinander achten, auf unsere Pferde, auf unsere Tiere achten.
4: Die Polizei ermittelt bereits zu den Taten aus den letzten Wochen. Einige Reitvereine in der Region haben zudem schon angekündigt, zusätzliche Videokameras auf den Höfen zu installieren.
6: Es geht mit einigen wenigen Wolken durch den Donnerstagabend bei uns im Niedersachsen-Wetter. Bei 19 Grad in Emden und zwar am Ratsdelft und 19 haben wir auch in Hildesheim am Marktplatz. Der FFN-3-Tage-Trend. Morgen starten wir dann eher nass ins Wochenende. Viele Wolken, ordentlich Regen, zwischendurch auch mal ein Gewitter. Dazu kräftiger Wind, Richtung Nachmittag dann aber auch Auflockerung. Samstag weiterhin wechselhaft und am Sonntag wird es schön sonnig bei bis 23 Grad.
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6: Vorsicht, ein Unfall auf der A7 Kassel-Hannover zwischen Hildesheim-Dressenstedt und dem Rastplatz an der Alpe. Die A39 Braunschweig-Wolfsburg ist zwischen dem Kreuz Braunschweig-Süd und Rautheim wegen Bauarbeiten bis morgen um 5 in beiden Richtungen dicht. Umleitungen sind eingerichtet. Dann B212 Gannakersee in Nordenham. Zwischen Burgholzberg und Badawisch noch immer die Vollsperrung in beiden Richtungen nach einem Unfall. Und es brennt auf dem Gelände eines Schrottplatzes in Leer. Der Rauch zieht über die Autobahnen und Bundesstraßen. Die Löscharbeiten werden bis morgen Mittag andauern. Bitte haltet da Fenster und Türen geschlossen.
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6: Nichts gemeldet. Ich wünsche weiterhin eine gute und sichere Fahrt durch den Donnerstagabend. Kai hier, ich grüße euch.
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Neu bei FFM. Katy Perry, Watch It Burn.

0: FFN. Wir tanzen gemeinsam mit der fantastischen Whitney Houston durch den Donnerstagabend und gucken jetzt mal, was im Plattengülle aktuell schon wieder so los ist.
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2: Hey, Günther! Moin. In Niedersachsen geht's allmählich los mit der Rübenkampagne. Es ist aber nicht mehr so wie früher, dass 3 Wochen die Treckers mit 2 Anhängern rund um die Uhr die Straßen unsicher machen. Die Kampagne dauert bis in den Januar und geht alles mit dem LKW. Die Zuckerrübe ist ja seinerzeit erfunden worden, damit wir unabhängig sind vom Zuckerrohr aus den Kolonien von anderen Ländern. Sie war politisch gewollt. Jetzt muss sich die Rübe wieder mal der Politik anpassen, und denn da droht die Zuckersteuer. Was wir brauchen, ist die zuckerfreie Zuckerrübe, die Rübe Zero. Ich schätze, da wird auch schon fleißig dran geforscht. Die Frage ist bloß, wofür man die Rübe Zero noch braucht. Und da bietet sich nur ein Verwendungszweck an. Der bekloppte Städter kippt sich ja jeden Scheiß in den Kaffee rein. Hauptsache ist keine Milch von der Kuh. Warum also keine Rübenschlorze? Rübe Zero Milch ist der neue hippe Kaffeezusatz. Damit der Hafer für die Pferde bleibt und die Sojabohnen für Schweinefutter munter bleiben.

0: Uhr. Ich bin Lisa Weber. Guten Abend. Nach der Attacke auf ein Umspannwerk in Brandenburg ist nun ein Bekennerschreiben aufgetaucht. Ob das echt ist, will die Potsdamer Polizei jetzt prüfen. Das Schreiben ging bei der Taz ein. Demnach steckt ein Einzeltäter hinter der Sabotageaktion. In dem Brief verurteilt er die Nutzung von Kohle zur Stromerzeugung. Bei der Landtagswahl in Sachsen-Anhalt am Sonntag peilt die AfD erstmals die absolute Mehrheit an. Mitentscheidend wird, wie viele Parteien es in den Magdeburger Landtag schaffen. Je weniger reinkommen, desto größer die Chancen der AfD auf eine Alleinregierung. Gesundheitsminister Linnemann will die Aufnahme ausländischer Mediziner und Apotheker beschleunigen. Das sagte er dem Spiegel. Abschlüsse sollen leichter anerkannt werden. Selbst wer im Ausland noch in der Ausbildung war, soll sie in Ausnahmefällen in Deutschland abschließen können. Der Bundesrat berät Mitte Oktober darüber. Mit neuen Zöllen versucht die EU seit Juli die Paketflut von Billighändlern vor allem aus China einzudämmen und hat offenbar bisher Erfolg. In Deutschland ist die Zahl der eingegangenen Pakete um rund 30-40% geschrumpft, so der EU-Zoll. Unter anderem werden pro Produktkategorie 3 Euro extra fällig.
1: Es geht locker bewölkt durch den Donnerstagabend im Niedersachsenwetter bei 19 Grad in Langenhagen am Flughafen und in Dannenberg am Rathaus. Der FFN-3-Tage-Trend. Morgen am Freitag wird es dann ungemütlich. Viele Wolken, immer mal wieder Regen, Wind und teils auch Gewitter. Richtung Nachmittag lockert es langsam auf. Weiterhin wechselhaft am Samstag bei bis 21 Grad und am Sonntag dann schön. Mit viel Sonne und bis 23 Grad.
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1: Die A39 Braunschweig-Wolfsburg ist zwischen dem Kreuz Braunschweig-Süd und Rautheim wegen Bauarbeiten bis morgen um 5 beidseitig dicht. Umleitungen sind eingerichtet und B212 Ganaker See Nordenham zwischen Burgholzberg und Baderwisch Vollsperrung beidseitig nach einem Unfall.
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1: Nichts gemeldet von euch. Ich wünsche euch weiterhin eine gute und sichere Fahrt.
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1: Und jetzt mit diesen fantastischen Hits aus diesem Wahnsinnsjahrzehnt. Freut euch auf No Doubt und Don't Speak. Vorher Ricky Martin und Livin' La Vida Loca. Und los geht es mit La Lopez, Mrs. Jennifer Lopez und Waiting for Tonight.

0: Hier ist FFN. Macht euch einen schönen und entspannten Donnerstagabend. Sie bringen jeden Morgen so viele von uns zur Arbeit und so viele Kinder zur Schule. Unsere lieben Busfahrerinnen und Busfahrer in Niedersachsen. Wir sind sehr stolz, dass 6 Busfahrerinnen und Busfahrer bei uns aus dem Norden offiziell zu den 30 Lieblingsbusfahrerinnen in ganz Deutschland gehören. Mitte Oktober wird die Gewinnerin oder auch der Gewinner dann in Berlin gekürt. Und wir haben mit unserem nominierten Mehmet aus Bremerhaven gesprochen. Er bringt wirklich alles mit, was einen guten Busfahrer ausmacht.
1: Weil ich einfach ein ruhiger, freundlicher Typ bin, der einfach auch gerne an diesem Job unterwegs ist. Ich bin halt auch ein Mensch, der viel auf Menschen zugeht und ich habe alles Mögliche schon gemacht und ich glaube, daher kommt das auch, dass ich einfach auch so gut mit Menschen umgehen kann. Aber es ist wirklich, es macht Spaß, es ist immer jedes Mal was Neues, es wird eigentlich nie langweilig und ich glaube, das ist halt das, was mich dann auch so in diesem Job da drin erhält und macht das mega Spaß.
0: Ja, sehr sympathisch. Was wir aber unbedingt auch nochmal klären müssen, sitzen die coolen Kids eigentlich noch immer hinten?
1: Ja, oft, ja. Aber ich glaube, das hat man als Kind selber auch gemacht. Inzwischen denke ich da im Sommer nicht mehr so drüber nach, weil einfach der Motor hinten sitzt und das einfach mega warm da hinten ist. Und wenn man dann sowieso schon 40 Grad draußen hat, dann setzt man sich nicht mehr freiwillig nach hinten.
0: Da ist definitiv was dran. Wir drücken Mehmet auf jeden Fall ganz doll die Daumen und natürlich auch allen anderen Kandidaten aus Niedersachsen.

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1: Ich bin Antonia Brandt. Schönen guten Abend. An einer Grundschule in Celle soll ein Autofahrer letzte Woche versucht haben, mehrere Kinder auf dem Schulweg in sein Auto zu locken. Er hat behauptet, einen süßen Hund im Wagen zu haben. Glücklicherweise haben alle Kinder richtig reagiert und sind nicht eingestiegen, hat uns die Polizei gesagt. Sie ruft Eltern und Kinder jetzt zur Vorsicht auf. In der Nähe hatte es in diesem Jahr bereits zwei ähnliche Vorfälle gegeben. Die Polizei ermittelt und bittet um Hinweise. In Hagenburg im Landkreis Schaumburg wurde wieder randaliert. Wie uns die Polizei jetzt gesagt hat, sollen Unbekannte in der Nacht zu Dienstag Spielgeräte und ein Holzhaus der Grundschule mit Graffiti beschmiert haben. Unter anderem mit Schimpfwörtern in verschiedenen Sprachen sowie antisemitischen Beleidigungen. Die Polizei geht von einer politisch motivierten Tat aus und sucht nach Zeugen. Weil eine Pflegefachkraft in Hannover einen Schockanruf durchschaut hat, konnte die Polizei einen mutmaßlichen Betrüger direkt auf frischer Tat festnehmen. Betrüger hatten gestern versucht, eine 86-Jährige aus der Südstadt unter Druck zu setzen. Ihre Tochter habe angeblich eine schwangere Frau überfahren. Nun seien 250.000 Euro Kaution fällig. Die Pflegekraft der Frau hat während des Telefonats heimlich die Polizei gerufen. Als ein 20-Jähriger das Geld an der Hildesheimer Straße abholen wollte, wurde er festgenommen. Die Polizei ermittelt jetzt wegen versuchten gewerbsmäßigen Betrugs. Und die Stadt Hameln sucht neue Mitglieder für den Beirat für Menschen mit Behinderung. Kandidatinnen und Kandidaten können sich noch bis Mitte Oktober bewerben. Mitmachen dürfen Hamelnerinnen und Hamelner über 18 Jahre mit einem anerkannten Behinderungsgrad von mindestens 50.
2: Wir schauen mal eben schnell aufs Niedersachsen-Wetter und das ist locker bewölkt bei 18 Grad in Aurich am Hafen, 19 haben wir in Celle am Schloss und der FFN-3-Tage-Trend. Morgen heißt es dann erstmal Regenjacke raus und die Regenschirme bereitstellen. Viele Wolken, teils kräftiger Regen, dazu auch Wind, vereinzelt Gewitter möglich. Im Laufe des Nachmittags lockert das Ganze dann so ein bisschen auf. Samstag dann auch weiterhin sehr wechselhaft, am Sonntag dann aber wiederum sehr schön mit viel Sonne, blauem Himmel und bis 23 Grad.
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2: Die A39 Braunschweig-Wolfsburg ist zwischen dem Kreuz Braunschweig-Süd und Rautheim wegen Bauarbeiten bis morgen früh um 5 dicht. In beiden Richtungen Umleitungen sind eingerichtet. Um B212 Gannackersee-Nordenham zwischen Bockholzberg und Baderwisch noch immer die Vollsperrung beidseitig nach einem Unfall.
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2: Habt ihr nichts gemeldet? Falls ihr noch was seht, ruft jederzeit gerne bei uns durch. Ihr wisst ja, komplett kostenlos das Ganze 0800 529 und 4 mal die 5. Dankeschön und euch weiterhin eine gute und sichere Fahrt durch den späten Donnerstagabend hier bei uns bei FFN. Kai hier, hallo.

0: FFNS hier mit Maroon 5, mit mehr Musik und natürlich auch mit mehr Abwechslung geht es durch euren späten Donnerstagabend. Freut euch gleich auf Michi Schulte und Love Sick. Und wir hier bei FFN, wir erzählen ja auch häufig, wie das Wetter so wird, ne? Aber auch im Freundeskreis haben wir alle unsere Hobby-Meteorologen.
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2: Bei der Wettervorhersage weiß heutzutage im Freundeskreis jeder immer alles besser.
3: Nee, meine App sagt Schauer ab 15.10 Uhr.
2: Selbst wenn es draußen in Strömen regnet, sagen die...
4: Nee, laut App scheint aktuell aber draußen die Sonne. Das müsste auch stimmen.
2: In Wahrheit ist es aber sowieso egal, wie das Wetter ist. Entscheidend ist doch, wie wir damit umgehen. Die einen finden alles falsch, wenn die Sonne scheint...
5: Ich krieg dann direkt Kreislaufprobleme.
2: Und wenn es dann frischer wird und ein bisschen windig?
5: Nee, da drehen mir immer die Augen.
2: Zum Glück gibt's aber auch in jedem Freundeskreis diesen einen ganz harten Typen. Der trägt immer kurze Hose, T-Shirt und so Plastiklatschen und steht bei Regen, bei Wind und im Winter bei Minusgraden draußen und sagt:
6: Oh, herrlich, oder? Und wir müssen echt mal wieder grillen.

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1: 22 Uhr. Ich bin Tom Husse. Guten Abend. Hinter dem Angriff auf ein Umspannwerk in Brandenburg steckt offenbar ein Einzeltäter. Bei der Taz ging ein Bekennerschreiben ein, das die Potsdamer Polizei jetzt prüfen will. Auch in NRW ist am Dienstag das Stromnetz angegriffen worden. Ob und wie beide Vorfälle zusammenhängen, das ist noch unklar. Bei der Landtagswahl in Sachsen-Anhalt am Sonntag peilt die AfD erstmals die absolute Mehrheit an. Mitentscheidend wird, wie viele Parteien es in den Magdeburger Landtag schaffen. Je weniger reinkommen, desto größer die Chancen der AfD auf eine Alleinregierung. Mit neuen Zöllen versucht die EU seit Juli, die Paketflut von Billighändlern vor allem aus China einzudämmen und hat offenbar bisher Erfolg. In Deutschland ist die Zahl der eingegangenen Pakete um rund 30-40% geschrumpft, so der EU-Zoll. Unter anderem werden pro Produktkategorie 3 Euro extra fällig. Der nächste starke El Niño kommt, davor warnt die UNO. Das Wetterphänomen soll Ende des Jahres seinen Höhepunkt erreichen und bis Februar bleiben. Erwartet werden weltweit mehr Hitze, Dürren und Überschwemmungen. Katastrophenschutzbehörden sollten sich darauf vorbereiten, heißt es.
2: Wir sind beim Niedersachsenwetter angekommen und da schauen wir nochmal eben auf das Kärtchen, was das Wetterradar uns sagt. Wir sehen jetzt vor allem einige Wolken und dann aber im späteren Verlauf dann auch so ein paar Regenwolken, die von der Nordsee zu uns reinziehen. Bei aktuell 19 Grad noch in Emden, beim Rad Delft, Hildesheim, am Dom haben wir 19 Grad ebenfalls. Der FFN 3-Tage-Trend. Wir starten so ein bisschen nass jetzt ins Wochenende. Viele Wolken, immer mal wieder Regen, zwischendurch auch mal Gewitter möglich und kräftiger Wind. In Richtung Nachmittag, morgen am Freitag dann aber auch Auflockerungen. Samstag dann weiter sehr wechselhaft mit Sonne, mit Wolken, mit Schauern. Sonntag dann richtig schön mit viel Sonne und bis 23 Grad.
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2: Die A39 Braunschweig-Wolfsburg ist zwischen dem Kreuz Braunschweig-Süd und Rautheim wegen Bauarbeiten bis morgen früh um 5 beidseitig dicht. Ihr werdet umgeleitet vor Ort und B212 Gannakersee Nordenham zwischen Burgholzberg und Baderwisch. Vollsperrung nach einem Unfall in beiden Richtungen noch einmal.
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2: Nichts gemeldet, euch eine gute Fahrt.
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2: Und jetzt mit der fantastischen Taylor Swift.

0: ist so einfach und vor allem macht es so viel Spaß. Ein Promi mit leicht verstellter Stimme singt bei uns und wenn ihr ihn erratet, dann gibt es für euch richtig Kohle. Und ihr habt tatsächlich schon zweimal unseren Jackpot geknackt. Wir bereiten euch gerne schon mal auf den nächsten Promi vor. Und da wollen wir von euch wissen, wer ist das hier?
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0: So, das war Ballermannstar Micky Krause. Was meint ihr, wer ist das hier?
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0: Das ist Comedian Oliver Pocher. Respekt, dass ihr das auch geknackt habt. Und wir freuen uns schon tierisch, denn die Nächsten von euch glücklich zu machen und den nächsten Promi stellen wir euch auch schon wieder morgen früh bei Guten Morgen Niedersachsen vor. 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

0: Locker bewölkt geht es durch den späten Donnerstagabend in Niedersachsen-Wetter. Später dann auch noch einige Regenwolken dabei, die von der Nordsee reinziehen. Wir haben aktuell noch 19 Grad in Langenhagen am Flughafen und auch in Dannenberg am Rathaus. Der FFN-3-Tage-Trend wird ungemütlich morgen. Viele Wolken, immer mal wieder Regen, Wind und teils auch Gewitter. Nachmittags lockert es dann ein bisschen auf. Samstag dann weiter wechselhafter bis 21 Grad und am Sonntag dann richtig schön 23 Grad und viel blauer Himmel.
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0: Da haben wir noch immer die Vollsperrung nach einem Unfall auf der B212 Ganackesee Nordenham zwischen Bockholzberg und Badewisch und zwar in beiden Richtungen.
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0: Nichts gemeldet, ich wünsche weiterhin eine gute und sichere Fahrt.
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Like the Way I Do, Melissa Etheridge hier bei FFN. Das ist mehr Musik. Und mehr Abwechslung bekommt ihr jetzt direkt hinterher von Glockenbach und Chris DiSarandi. Freut euch auf diesen ganz persönlichen Magic Moment.

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3: 23 Uhr, ich bin Tom Husse, guten Abend. Lange wurde diskutiert, jetzt hat der VW-Aufsichtsrat den Sparplänen beim Autobauer zugestimmt. Weltweit sollen weitere 50.000 Stellen gestrichen werden. Die Werke in Emden, Zwickau, Hannover und Neckarsulm stehen weiter auf der Kippe. Dort könnte die Produktion bis Mitte der 2030er auslaufen. Nach der Attacke auf ein Umspannwerk in Brandenburg ist nun ein Bekennerschreiben aufgetaucht. Ob das echt ist, will die Potsdamer Polizei jetzt prüfen. Das Schreiben ging bei der Taz ein, demnach steckt ein Einzeltäter hinter der Sabotageaktion. In dem Brief verurteilt er die Nutzung von Kohle zur Stromerzeugung. Sachsen-Anhalt steht vor einer historischen Wahl. Am Sonntag geht es darum, ob die AfD mit Ulrich Siegmund die absolute Mehrheit holt. Aktuell steht die Partei in Umfragen bei rund 43%. Scheitern mehrere Parteien an der 5%-Hürde, verbessert das die Chancen der AfD auf eine Alleinregierung. Ein Thema in der Diskussion um künstliche Intelligenz ist immer wieder auch die Nutzung in den Schulen. Die US-Metropole New York greift da jetzt hart durch. Für alle bis 14 ist KI an öffentlichen Schulen tabu. Das hat Bürgermeister Mamdani verkündet. Das KI-Verbot soll demnach erstmal für ein Jahr gelten.
4: Locker bewölkt geht es durch den späten Donnerstagabend bei uns im Niedersachsenwetter. Dazu 3, 18 Grad noch in Aurich am Hafen und auch in Celle am Schloss 18 Grad. Der FFN-3-Tage-Trend, morgen dann viel los. Viele Wolken, viel Regen, viel Wind, vereinzelt auch Gewitter möglich. Im Laufe des Nachmittags lockert es dann auf, Samstag dann weiterhin sehr wechselhaft. Schön wird es dann am Sonntag mit viel Sonne und bis 23 Grad.
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4: Geht schnell, die Straßen sind frei.
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4: Habt ihr auch nichts gemeldet? Ich wünsche euch weiterhin eine gute und sichere Fahrt.
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4: Und mit Lady Gaga und Bruno Mars. Das ist Die with a Smile.

0: Heavy Fantasy und vielleicht liegt ihr auch mit Kuscheldecke und Kerzen auf dem Sofa. Aber ey, warum ist denn eigentlich jetzt schon Herbst? Habt ihr euch in den letzten Tagen vielleicht auch gefragt, gefühlt hatten wir ja noch irgendwie 35 Grad und plötzlich ist der Herbst da, irgendwie viel zu schnell. Und ist auch nicht normal, hat uns Michael Rudolf von den Landesforsten gesagt, aber er weiß, warum es sich so nach Herbst anfühlt und unsere Bäume teilweise schon so bunt sind.
1: Hohe Temperaturen im Sommer, wahrscheinlich durch diese Hitzephase und ausbleibender Regen, führen dazu, dass die Bäume einfach aufgrund von Wassermangel, hoher Trockenheit frühzeitig einmal ihr Blattwerk verfärben oder eben sogar schon abwerfen.
0: Ja, spannend, macht auch Sinn und klar, die Pflanzen und Tiere, die freuen sich natürlich, dass es jetzt mehr regnet und auch nicht mehr so heiß ist. Ich hätte trotzdem gerne vielleicht noch so ein bisschen länger Sommer gehabt. Naja.

0: Wir sind beim Niedersachsenwetter und das ist locker bewölkt aktuell. Heute Nacht ziehen noch so ein paar Regenwolken aus Richtung Nordsee rein. Und das bei aktuell noch 18 Grad in Aurich am Hafen und auch in Celle am Schloss. Der FFN 3-Tage-Trend. Morgen am Freitag dann erstmal Regenjacke raus. Viele Wolken, teils kräftiger Regen und ordentlich Wind, teilweise auch Gewitter. Samstag dann ähnlich wechselhaft und am Sonntag gibt es dann viel Sonne bei bis 23 Grad.
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0: Ja, können wir sehr schnell machen, denn die Straßen sind soweit frei.
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0: Habt auch nichts gemeldet. Ich wünsche weiterhin eine gute und sichere Fahrt durch den späten Donnerstagabend hier bei uns.

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Because of You hier bei FFN. Das ist mehr Musik und mehr Abwechslung für eure Nachtschicht. Gibt es jetzt von Marc Amber. Das ist The Proof. Neu hier bei uns.

0: In den vergangenen Tagen haben sich bei mir ein paar besondere Momente gehäuft. Und sie alle hatten mit Musik zu tun. Für einen Beitrag habe ich neulich eine Band begleitet. Die Band Klang und Leben spielt seit 13 Jahren in Pflegeeinrichtungen alte Schlager vor Demenzerkrankten. Und während die Menschen sich oft nicht mehr an Namen und Worte erinnern können, die Melodien mit ihren Texten erinnerten sie. Das war berührend und erinnerte mich an meine Oma, Gott hab sie selig. Sie hatte vor vielen Jahren einen Schlaganfall, der auf das Sprachzentrum fiel. Danach waren viele Wörter falsch verknüpft oder gar nicht mehr abrufbar. Sie summte manchmal aber alte Lieder, worauf ich ihr diese auf CD vorspielte. Und es rührte uns alle, wie sie plötzlich in großer Begeisterung mitsang. Ich glaube, sie war selbst über die Worte, die wieder über ihre Lippen kamen, überrascht. Mit meiner vierjährigen Tochter war ich dann am Wochenende auf einem Abendkonzert. Ein hiesiger Chor sang vor der Kirche Lieder zum Mondschein. Meine Tochter schlief in meinen Armen ein. Es muss ein äußerst friedliches Bild gewesen sein, denn es blieb bei den um uns herum Sitzenden nicht unbemerkt. Eine Frau bot mir eine Decke für meine Tochter an und etwas später reichte ein Mann eine weitere für mich, sodass wir dem Konzert bei Mondschein noch bis zum Schluss mollig warm lauschen konnten. An einem wieder anderen Tag fuhr ich eine längere Strecke nachts mit dem Auto, zwei schlafende Kinder auf dem Rücksitz. Und ich schaltete durch die Radioprogramme und ich hatte dann das große Glück, der Eröffnung der Bayreuther Festspiele zu lauschen. Beethovens 9. Freude schöner Götterfunken wurde gespielt. Und ich konnte ungestört den ganzen letzten Satz hören. Es war eine sternklare Nacht. Die Fahrt wurde magisch. Mit all dem möchte ich heute einfach nur sagen, hört mal wieder ganz bewusst hin. Hört Musik und lasst ihre Magie wirken. Katharina Derlin, FFN Kirchenredaktion.
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2: 0 Uhr. Ich bin Tom Husser. Guten Abend. VW steckt nach wie vor in einer schweren Krise und setzt weiter den Rotstift an. Der Aufsichtsrat hat jetzt die Sparpläne des Vorstands beschlossen. In den nächsten Jahren sollen weitere 50.000 Jobs weltweit gestrichen werden. Wie es mit den Werken Emden, Zwickau, Hannover und Neckarsulm weitergeht, ist noch unklar. Hinter dem Angriff auf ein Umspannwerk in Brandenburg steckt offenbar ein Einzeltäter. Bei der Taz ging ein Bekennerschreiben ein, das die Potsdamer Polizei jetzt prüfen will. Auch in NRW ist am Dienstag das Stromnetz angegriffen worden. Ob und wie beide Vorfälle zusammenhängen, das ist noch unklar. Bei der Landtagswahl in Sachsen-Anhalt am Sonntag peilt die AfD erstmals die absolute Mehrheit an. Mitentscheidend wird, wie viele Parteien es in den Magdeburger Landtag schaffen. Je weniger reinkommen, desto größer die Chancen der AfD auf eine Alleinregierung. Wer aktuell tankt, hat gut und gerne schon mal deutlich über 100 Euro auf dem Bon stehen. Und laut ADAC sind die Preise vor allem bei Super E10 zuletzt richtig deutlich erhöht worden. In den letzten Tagen gab es mit gut 2,21 Euro einen neuen Tageshöchstwert. Im August war es mit durchschnittlich 2,14 Euro auch so teuer wie noch nie.
3: Durch die Nacht geht es meist locker bewölkt. Aus Richtung Nordsee ziehen auch so ein paar Regenwolken durch und das bei aktuell noch 17 Grad in Aurich am Hafen und auch in Celle am Schloss. Der FFN 3 Tage Trend. Ja, heute wird es dann ziemlich nass, teils auch ziemlich windig und vereinzelt sind auch Gewitter dabei. Im Laufe des Nachmittags lockert es dann auf. Morgen am Samstag dann auch sehr wechselhaft. Am Sonntag dann aber wieder sehr schön mit viel Sonne und bis 23 Grad.
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3: Machen wir schnell einen Haken dran. Die Straßen sind frei. Ich wünsche euch allen eine gute und sichere Fahrt durch die Nacht.
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1: Ich bin Tom Husse. Lange wurde diskutiert, jetzt hat der VW-Aufsichtsrat den Sparplänen beim Autobauer zugestimmt. Weltweit sollen weitere 50.000 Stellen gestrichen werden. Die Werke in Emden, Zwickau, Hannover und Neckarsulm stehen weiter auf der Kippe. Dort könnte die Produktion bis Mitte der 2030er auslaufen. Nach der Attacke auf ein Umspannwerk in Brandenburg ist nun ein Bekennerschreiben aufgetaucht. Ob das echt ist, will die Potsdamer Polizei jetzt prüfen. Das Schreiben ging bei der Taz ein, demnach steckt ein Einzeltäter hinter der Sabotageaktion. In dem Brief verurteilt er die Nutzung von Kohle zur Stromerzeugung. Ein Thema in der Diskussion um künstliche Intelligenz ist immer wieder auch die Nutzung in den Schulen. Die US-Metropole New York greift da jetzt hart durch. Für alle bis 14 ist KI an öffentlichen Schulen tabu. Das hat Bürgermeister Mamdani verkündet. Das KI-Verbot soll demnach erstmal für ein Jahr gelten. Der nächste starke El Niño kommt, davor warnt die UNO. Das Wetterphänomen soll Ende des Jahres seinen Höhepunkt erreichen und bis Februar bleiben. Erwartet werden weltweit mehr Hitze, Dürren und Überschwemmungen. Katastrophenschutzbehörden sollten sich darauf vorbereiten, heißt es.
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1: Ich bin Tom Husse. VW steckt nach wie vor in einer schweren Krise und setzt weiter den Rotstift an. Der Aufsichtsrat hat jetzt die Sparpläne des Vorstands beschlossen. In den nächsten Jahren sollen weitere 50.000 Jobs weltweit gestrichen werden. Wie es mit den Werken Emden, Zwickau, Hannover und Neckarsulm weitergeht, ist noch unklar. Hinter dem Angriff auf ein Umspannwerk in Brandenburg steckt offenbar ein Einzeltäter. Bei der Taz ging ein Bekennerschreiben ein, das die Potsdamer Polizei jetzt prüfen will. Auch in NRW ist am Dienstag das Stromnetz angegriffen worden. Ob und wie beide Vorfälle zusammenhängen, das ist noch unklar. Bei der Landtagswahl in Sachsen-Anhalt am Sonntag peilt die AfD erstmals die absolute Mehrheit an. Mitentscheidend wird, wie viele Parteien es in den Magdeburger Landtag schaffen. Je weniger reinkommen, desto größer die Chancen der AfD auf eine Alleinregierung. Mit neuen Zöllen versucht die EU seit Juli, die Paketflut von Billighändlern vor allem aus China einzudämmen und hat offenbar bisher Erfolg. In Deutschland ist die Zahl der eingegangenen Pakete um rund 30-40% geschrumpft, so der EU-Zoll. Unter anderem werden pro Produktkategorie 3 Euro extra fällig.
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